0: Also Dienstag schon wieder Werte so um die 19 Grad.
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2: Zurzeit liegen uns keine Meldungen vor. Wir wünschen allen unterwegs gute Fahrt.
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0: Alice Cooper ist das mit Poison. 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
1: Und da jetzt in der Nacht, ja, meist trocken, dazu mal mehr, mal weniger Wolken und Werte um 14 Grad, also Regen eher so die Ausnahme. Der Montag bringt dann Sonne und Wolken im Wechsel, Werte gehen nochmal ordentlich hoch. Also heute nochmal 26 bis 30 Grad, diese Hitze hält aber nicht lange an. Das heißt also morgen am Dienstag schon wieder Werte um 19 Grad.
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2: Zurzeit liegen uns keine Meldungen vor, wir wünschen allen unterwegs gute Fahrt.
1: Und gemeinsam schieben wir uns mal durch die Nachtschicht. Jetzt mal mit Musik von, wer ist es? Timbaland und Carrie Hilson. Spielen wir jetzt mit The Way I Are. Ich bin Andreas Grunwald. Euch eine angenehme Nacht.
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1: Ich bin Ursula Winkler. Bei der Landtagswahl in Sachsen-Anhalt liegt die AfD nach den ersten Hochrechnungen von ARD und ZDF deutlich vorn. Die Partei von Spitzenkandidat Ulrich Siegmund kann ihr Ergebnis mehr als verdoppeln. Auf Platz 2 steht die CDU von Ministerpräsident Sven Schulze, die dramatische Verluste verbuchen muss. Die SPD bleibt wohl unter 10%. Der SPD-Parteivorsitzende Klingbeil sprach im ZDF von einer Zäsur.
2: Da sind jetzt viele, die haben große Sorgen und denen kann ich mit aller Klarheit versprechen, dass ich persönlich, aber auch die Sozialdemokratie alles dafür tun werden, dass sie in Deutschland weiter sicher leben können und unser Land ein weltoffenes Land bleibt. Das ist ganz wichtig und natürlich, ich habe es gerade gesagt, das Ergebnis ist eine Zäsur, das ist ein Abend, der mich betrübt. Ich habe gesehen, wie die SPD gekämpft hat, aber wir müssen jetzt abwarten, wie das endgültige Ergebnis sein wird.
1: Vizekanzler Klingbeil im ZDF. Der ukrainische Präsident Zelensky ist wenig optimistisch über die Aussichten auf einen baldigen Frieden. Das sagte er nach seinen Gesprächen mit Vertretern der USA und Europas. Es sehe danach aus, dass sich der Krieg bis zum Winter ziehe, sagte Zelensky in Kiew.
3: Erstmals waren die US-Vermittler in Kiew. Die Gespräche seien auch äußerst inhaltsvoll gewesen, sagt Präsident Zelensky. Konkrete Ergebnisse gab es aber nicht. Die Ukraine, Europa und Amerika würden sich in Kürze wieder treffen. Die US-Seite wünscht sich auch wieder direkte Gespräche zwischen Russland und der Ukraine. Doch ob die in absehbarer Zeit auf höchster Ebene stattfinden, ist mehr als fraglich. Die US-Vermittler hatten zuvor 3 Stunden mit Russlands Präsident Putin gesprochen. Thomas Bremser, Nachrichtenredaktion.
1: Bei einem Flugzeugabsturz im hessischen Firnheim sind 2 Männer gestorben. Eine Frau und ein Kleinkind wurden schwer verletzt in ein Krankenhaus gebracht. Laut Polizei stürzte das Kleinflugzeug aus bisher ungeklärter Ursache im Anflug auf einen Flugplatz im baden-württembergischen Weinheim ab. Dort hatte ein Luftsport-Sommerfest stattgefunden. Zum Fußball. Der FC Augsburg ist erstmals in seiner Vereinsgeschichte Tabellenführer der Bundesliga. Die Schwaben gewannen bei Eintracht Frankfurt mit 4:1 und holten damit den 2. Sieg im 2. Saisonspiel. Davor verlor der Hamburger SV gegen Mainz 05 mit 0:5.
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5: Ja, das ist nochmal so ein richtiges Sommer-Comeback heute bei uns in NRW. Höchstwerte um die 30 Grad. Über den Tag bekommen wir einen Mix aus Sonne und Wolken. Die Sonne ist auch immer häufiger mal mit dabei. Also, es wird richtig schön heute.
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6: Zurzeit liegen uns keine Meldungen vor. Wir wünschen allen unterwegs gute Fahrt.
5: Eine schöne Nacht euch. Ja, auch heute, ihr habt's gehört, wird's wieder recht warm bei uns in NRW. Ja, Temperaturen bis zu 30 Grad. Heißt, ich kann gar nicht anders, als jetzt den Sommerhit des Jahres 2026 zu spielen. Hier sind Shakira und Burna Boy für euch mit Die Die am Mikrofon Finn Weiden. Hi zusammen.
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0: Der ganz entspannte Start in diesem Montagmorgen mit Maroon 5, Girls Like You. Schön, dass ihr mit dabei seid, um gleich 3:15. Für euch habe ich neue Musik dabei, der Prototyp aller Boybands, noch vor NSYNC, den Backstreet Boys oder Take That. Ja, natürlich New Kids on the Block. Eine richtig coole Nummer, oder? Step by Step von den Jungs. Kaum eine andere Band hat den Pop der 80er und 90er so geprägt wie diese Jungs, ja? New Kids on the Block. Und sie sind bis heute aktiv. Einer von ihnen war jetzt bei uns zu Gast im Interview, Joey McIntyre. Er hat uns erzählt, was aktuell so los ist bei New Kids on the Block.
1: The New Kids are in Vegas right now. And we have this great residency that we sort of do a few weeks at a time for the last year and a half. So we go in and out and it's been really fun. It's a big show, very Las Vegas.
0: Ja, gerade ist die Band in Las Vegas unterwegs, sagt er, mit einer eigenen Show, die sie dort seit ungefähr 1,5 Jahren immer wieder für ein paar Wochen spielen. Ganz, ganz groß, ganz glamourös, ganz, ja, Vegas eben. Neben der Band macht Joey McIntyre tatsächlich auch noch Solo-Musik. Doch wie ist das eigentlich? Bandgefühl auf der einen Seite und Solo-Karriere dann auf der anderen.
1: Going out with four of your best friends and going for a trip to some tropical island or the Mediterranean with four of your best friends and having a blast, but then solo is like a hike in the mountain by yourself. It's a different challenge, but it fills different places in your heart and in your soul. They're both important.
0: Ja, er sagt, wenn die Jungs als Band unterwegs sind, bedeutet das immer viel Spaß. Immerhin sind sie ja auch beste Freunde. Aber eine Solo-Karriere zu haben, ist wie so eine Bergwanderung, nur alleine. Es ist zwar eine Challenge, aber eine, die ihn sehr erfüllt. Vielleicht erklärt das ja auch so ein bisschen den Titel seiner Single. Freedom heißt sie. Und die wollen wir euch natürlich auch nicht länger vorenthalten. Jetzt ganz frisch bei uns Joey McIntyre von den New Kids on the Block mit Freedom.
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1: Tja, der Montag bleibt überwiegend freundlich bei uns in NRW. Die Wolken wechseln sich immer so ein bisschen mit der Sonne ab. Die kommt nämlich auch immer häufiger mal raus. Das Ganze heute bei recht warmen Werten. Die Temperaturen klettern noch mal so ein Stück hoch auf bis zu 30 Grad dann heute.
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2: Zurzeit liegen uns keine Meldungen vor. Wir wünschen allen unterwegs gute Fahrt.
1: Eine schöne Nacht euch und weiter geht's gleich mit Eminem, Houdini und vorher jetzt One Republic mit Secrets. Macht euch eine schöne Nacht oder einen guten Morgen, je nachdem. Finn Weiden ist hier. Hello!
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1: Bei uns, Junoras featuring Daddy DJ, Flipside.

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1: Ich bin Ursula Winkler. Die AfD mit ihrem Spitzenkandidaten Ulrich Siegmund hat die Landtagswahl in Sachsen-Anhalt mit großem Vorsprung gewonnen, die absolute Mehrheit aber verpasst. Die CDU mit Ministerpräsident Sven Schulze kommt mit herben Verlusten auf Platz 2. Das geht aus den auf der Webseite der Landeswahlleiterin veröffentlichten vorläufigen Ergebnissen hervor.
2: Für eine Alleinregierung der AfD reicht es nicht, obwohl sie ihren Stimmenanteil im Vergleich zur letzten Wahl mehr als verdoppelt hat. Und die anderen Parteien wollen mit der AfD nicht zusammenarbeiten. Das macht die Bildung einer neuen Landesregierung extrem schwierig, zumal der Einzug des BSW in den Landtag noch auf der Kippe steht. Hier in Berlin hat das Wahlergebnis eine Schockstarre ausgelöst. Es gibt eine Menge aufzuarbeiten. Unklar ist auch, was das Wahlbeben für die schwarz-rote Koalition im Bund bedeutet. David Riemer, Berlin.
1: In 2 Wochen, am 20. September, folgen 2 weitere Landtagswahlen in Ostdeutschland, in Mecklenburg-Vorpommern und im Land Berlin. In Thüringen haben mehrere Ex-Mitglieder des BSW eine neue Partei gegründet. Sie heißt Thüringen gerecht. Zur Vorsitzenden wurde die ehemalige BSW-Landeschefin Katja Wolf gewählt.
3: Nach einem Dauerkrach mit Parteigründerin Sarah Wagenknecht haben fast alle BSW-Abgeordneten in Thüringen die Partei verlassen. Dass sie so schnell eine neue gründen, war eigentlich nicht geplant. Die Parteigründung sei spontan passiert, hieß es. Die Abgeordneten wollen die Koalition aus CDU, SPD und BSW weiter unterstützen. So würde sich an den Mehrheitsverhältnissen nicht viel ändern. Dennoch will die AfD einen Antrag auf Neuwahlen stellen. Dafür wäre im Landtag dann eine Zweidrittelmehrheit nötig. Thomas Bleskin, Nachrichtenredaktion.
1: Bei einem Flugzeugabsturz im hessischen Firnheim sind 2 Männer gestorben. Eine Frau und ein Kleinkind wurden schwer verletzt in ein Krankenhaus gebracht. Laut Polizei stürzte das Kleinflugzeug aus bisher ungeklärter Ursache im Anflug auf einen Flugplatz im baden-württembergischen Weinheim ab. Dort hatte ein Luftsport-Sommerfest stattgefunden. Zum Fußball. Der FC Augsburg ist erstmals in seiner Vereinsgeschichte Tabellenführer der Bundesliga. Die Schwaben gewannen bei Eintracht Frankfurt mit 4:1 und holten damit den 2. Sieg im 2. Saisonspiel. Davor verlor der Hamburger SV gegen Mainz 05 mit 0:5.
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4: Ja, das ist nochmal so ein richtiges Sommer-Comeback heute bei uns in NRW. Höchstwerte um die 30 Grad. Über den Tag bekommen wir einen Mix aus Sonne und Wolken. Die Sonne ist auch immer häufiger mal mit dabei. Also, es wird richtig schön heute.
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5: Zurzeit liegen uns keine Meldungen vor. Wir wünschen allen unterwegs gute Fahrt.
4: Einen schönen guten Morgen und für euch habe ich jetzt einen richtig coolen Song von Michael Schulte, 5 AM. Mann, hätte nicht eine Stunde später kommen können. Jetzt haben wir es 4 AM durch, aber passt auch trotzdem jetzt gut rein in den Morgen. Also jetzt für euch Michael Schulte, ich bin Finn Weiden. Kommt gut rein in den Montag.
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0: So, ich werfe mal gerade den Satz in den Raum. Ich beende den Unterricht, nicht der Gong. Ey, diese Lehrersprüche, ne? Haben sich doch auch in den letzten Jahrzehnten nicht verändert, oder? Die Schule ist wieder gestartet. Ja, und da sind die Schüler in NRW sicherlich schon in der letzten Woche mit dem ein oder anderen Spruch konfrontiert worden. Wir erinnern uns mal zurück. Für euch jetzt typische Lehrersprüche und was wir schon immer darauf antworten wollten.
1: Leute, ihr lernt nicht für die Schule, ihr lernt fürs Leben.
2: Liebes Finanzamt, anstelle einer Steuererklärung möchte ich Ihnen stattdessen hier ein analysiertes Shakespeare-Gedicht anbieten. Gern geschehen. Alternativ könnte ich Ihnen berechnen, wie viele Äpfel Lisa hat, wenn sie am Montag zwei davon abgibt und Dienstag aber Vollmond ist und ihr Esel Hermann heißt. Na? PS, letzte Mahnung heißt, Sie hören dann jetzt auf, mir zu schreiben, oder?
1: Was in der Klausur drankommt? Alles.
2: Also mit Zwiebeln und Krautsalat und Tzatziki. Geil.
3: Und ich will scharfe Soße.
1: Say it in English, please.
2: Okay, in Ordnung. If I am not going to the toilet jetzt sofort, I will shit my pants. Thank you.
1: Na, denk dann nochmal nach. Du weißt das. Da bin ich mir sicher.
2: Und mein Gehirn so... Wenn ich ein Gespenst kaufe, habe ich dann geistiges Eigentum.
1: So, und jetzt schreibt hier jeder mal ein Gedicht über seinen Alltag.
2: Herr von Ribbeck auf Ribbeck im Hafeland. Ich letztens so in seinem Garten stand, war da ernsthaft kein Empfang. Bin ich wieder gegangen.
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1: Tja, der Montag bleibt überwiegend freundlich bei uns in NRW. Die Wolken wechseln sich immer so ein bisschen mit der Sonne ab. Die kommt nämlich auch immer häufiger mal raus. Das Ganze heute bei recht warmen Werten. Die Temperaturen klettern noch mal so ein Stück hoch auf bis zu 30 Grad dann heute.
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2: A30 Osnabrück Bad Oeynhausen. Zwischen Bad Oeynhausen Ost und Kreuz Bad Oeynhausen. 2 Kilometer Stau. Und A40 Essen Dortmund. Zwischen Dortmund Barup und Dortmund Hombruch. 1 Kilometer stockender Verkehr. Wir wünschen allen unterwegs gute Fahrt.
1: Und wir machen weiter an diesem frühen Montag gleich mit Tiffany Harris. Dann habe ich Udo Lindenberg und Apache 207 in der Playlist. Ist ja auch eine richtig coole Kombi mit Komet. Spiele ich gleich für euch. Und vorher jetzt Nelly Furtado mit Powerless. Finn Weiden ist hier. Guten Morgen.
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1: Ich bin Ursula Winkler. Klarer Wahlsieg für die AfD und ein Wahldebakel für die CDU. Die AfD mit Spitzenkandidat Ulrich Siegmund strebt nach ihrem starken Abschneiden bei der Landtagswahl in Sachsen-Anhalt an die Regierung. Das Wahlergebnis hat das politische Berlin erschüttert. Heute wird es in den Parteizentralen aufgearbeitet.
2: Die CDU hat ihr Ergebnis im Vergleich zur Wahl vor 5 Jahren halbiert. Der schwarz-roten Koalition in Berlin dürften sehr schwere Tage oder Wochen bevorstehen. Mit Sicherheit wird auch in der Hauptstadt nach Schuldigen für die Wahlklatsche gesucht, vermutlich auch direkt im Kanzleramt. Nicht weniger aus den eigenen Reihen machen vor allem Friedrich Merz für das desaströse Wahlergebnis seiner CDU verantwortlich. Ein Bruch der Koalition aus Union und SPD gilt aber als unwahrscheinlich, denn aus einer Neuwahl im Bund würde die AfD sicherlich gestärkt hervorgehen und die Regierungsbildung würde noch schwieriger. David Riemer, Berlin.
1: Von einer Spontangründung ist die Rede. 2 Tage nach ihrem Austritt aus dem BSW in Thüringen haben Ex-Mitglieder eine neue Partei mit dem Namen Thüringen gerecht gegründet. Zur Vorsitzenden wurde die ehemalige BSW-Landeschefin, Finanzministerin und Vizeministerpräsidentin Wolf gewählt, wie Gründungsmitglieder in Erfurt mitteilten. Hintergrund ist, dass die ausgetretenen BSWler weiter die Regierung von CDU-Ministerpräsident Vogt stützen wollen. Die einzige Brombeer-Koalition aus CDU, BSW und SPD in Deutschland geriet mit dem Zerfall des BSW in eine Krise. FIFA-Präsident Infantino will sich im kommenden Jahr zur Wiederwahl stellen. Das bestätigte eine Sprecherin des Weltfußballverbands. Infantino steht wegen inzwischen zurückgezogener Investorenpläne massiv unter Druck.
3: Der FIFA-Boss steckt aktuell in der größten Krise seiner Ära. Dass er Teile der WM an Investoren verkaufen wollte, hat für Entrüstung gesorgt in der Fußballwelt. Der Europäische Fußballverband bereitet deshalb sogar ein Strafverfahren vor und will die Wiederwahl Infantinos verhindern. Allerdings gibt es noch keinen Gegenkandidaten. Die Bewerbungsfrist hierfür läuft bis Mitte November. Infantino ist sich keiner Schuld bewusst. Der Schweizer spricht von einer Verleumdungskampagne aus Europa. Thomas Bremser, Sportredaktion.
1: Und wir bleiben beim Fußball. Der FC Augsburg ist erstmals in seiner Vereinsgeschichte Tabellenführer der Bundesliga. Die Schwaben gewannen bei Eintracht Frankfurt mit 4:1 und holten damit den 2. Sieg im 2. Saisonspiel. Davor verlor der Hamburger SV gegen Mainz 05 mit 0:5.
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5: Ja, das ist nochmal so ein richtiges Sommer-Comeback heute bei uns in NRW. Höchstwerte um die 30 Grad. Über den Tag bekommen wir einen Mix aus Sonne und Wolken. Die Sonne ist auch immer häufiger mal mit dabei. Also es wird richtig schön heute.
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6: A30 Osnabrück Bad Oeynhausen. Zwischen Bad Oeynhausen Ost und Kreuz Bad Oeynhausen 2 Kilometer Stau. Wir wünschen allen unterwegs gute Fahrt.
5: Und damit willkommen im Montag. Wir starten in den Tag gleich mit Robert Miles und Children. Und los geht's mit Malik Harris, Dreamer. Finn Weiden ist hier. Guten Morgen.
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0: Gleich haben wir es. 16:45, das ist der ganz frühe Montagmorgen. Der Tag ist noch jung, aber so viel wissen wir schon mal über diesen Montag. Er wird sehr politisch.
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0: Ja, zum einen ist die Sommerpause offiziell vorbei. Im Bundestag wird also ab heute wieder regulär gearbeitet. Aber das Top-Thema des Tages sind natürlich die Ergebnisse der Landtagswahl in Sachsen-Anhalt gestern Abend. Leandro Luik aus dem Frühteam, guten Morgen. Die Wahl ist vorbei, aber es bleibt spannend. Das liegt vor allem am Wahlergebnis der AfD.
2: Ja, die AfD konnte massiv zulegen und das, obwohl der Landesverband in Sachsen-Anhalt ja gesichert rechtsextrem ist. Bisher konnten immer Regierungen ohne die AfD gebildet werden, Stichwort Brandmauer. Aber dieses Mal ist die AfD eben besonders stark und das macht es dann noch schwieriger. Die CDU hatte eigentlich einen Beschluss, dass sie weder mit AfD noch mit den Linken zusammenarbeitet. Das heißt, die spannende Frage jetzt nach der Wahl ist, bekommen die demokratischen Parteien eine Regierung auf die Beine ohne die AfD? Oder schafft es die AfD zum ersten Mal überhaupt in eine Landesregierung, beziehungsweise stellt dann sogar den Ministerpräsidenten?
0: Ja, alle aktuellen Entwicklungen und Reaktionen zur Landtagswahl hört ihr natürlich bei uns, vor allem auch in unseren Nachrichten. So, Leandro, jetzt haben wir ganz viel über Politik gesprochen. Lass uns die Woche auch noch mit was Schönem beginnen. 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
0: So sieht's aus. 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Danke dir, Leandro, für den Überblick. Kommt jetzt alle gut rein in die neue Woche. Für euch jetzt Musik von Sauer Larsen. Das ist Lush Life.
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1: Tja, der Montag bleibt überwiegend freundlich bei uns in NRW. Die Wolken wechseln sich immer so ein bisschen mit der Sonne ab. Die kommt nämlich auch immer häufiger mal raus. Das Ganze heute bei recht warmen Werten. Die Temperaturen klettern noch mal so ein Stück hoch auf bis zu 30 Grad dann heute.
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2: Zurzeit liegen uns keine Meldungen vor. Wir wünschen allen unterwegs gute Fahrt.
1: Moin zusammen, an diesem Montag, heute ist der 7. September. Ich habe mir gedacht, komm, wir gehen es jetzt mal ganz entspannt an. Ist ja auch erst 5:30 durch. Für euch habe ich jetzt Madonna, das ist American Pie. Der Finn ist hier, Finn Weiden. Guten Morgen.
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0: Rein geht's in den Montag mit Roxette. It must have been love. So, für die Schüler bei uns in NRW, letzte Woche, ja, das war ja eigentlich nur Generalprobe, oder? So 2 Tage in der Schule. Heute geht's richtig los, eine ganze 5-Tage-Woche. Ja, was ist das nochmal? Fragt man sich danach. 6 Wochen Ferien. Kommt alle gut rein in diesen Montag.
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2: Wenn wir ehrlich sind, die vergangene Woche war doch so ein bisschen entspannt reinkommen, oder? Die Stundenpläne checken, der Austausch. Wo warst du? Was hast du gemacht? Das große Hallo nach den Sommerferien. Aber auch vielleicht eine neue Sitzordnung in der Klasse, den Spind eingeräumt oder ja noch schnell die fehlenden Bücher und Hefte bestellen. Doch für viele Kinder hier in NRW war es auch ein kompletter Neuanfang für die Erstklässlerinnen und Erstklässler. Mehrere tausend Kinder im Ruhrgebiet und im märkischen Sauerland haben dazu passend zu ihrer Einschulung Post vom Bistum Essen bekommen von Ruhrbischof Franz Josef Overbeck. Mit vielen Glückwünschen zu eben diesem neuen Lebensabschnitt, aber auch mit einem kleinen Geschenk. Einem Holzlineal, darauf gedruckt der Spruch »Wachse über dich hinaus«. Denn so wie die Zahlen auf dem Lineal größer werden, werden auch die Kinder immer größer. Sie werden viel lernen, werden immer mehr können, wollen immer mehr machen, werden neue Freundinnen und Freunde kennenlernen, den Schulweg irgendwann alleine gehen, den Radius um das eigene Zuhause weiter wachsen lassen. Eine ganz schön spannende Zeit, nicht nur für die Kinder. Aber vielleicht wird es auch so ein paar schwierige Momente geben, wenn nicht alles so rund läuft. Dann soll das Lineal die Kinder daran erinnern, schreibt Bischof Overbeck, du kannst ganz viel, trau dir was zu, glaub an dich. Und das natürlich mit Gottes Segen. Und vielleicht ist das auch eine Aufforderung an uns in dieser Woche, den kommenden Tagen, wenn es mal nicht so doll ist, dass auch wieder die Zeit kommt, in der wir über uns hinauswachsen. Stefan Klinkhammer von der Katholischen Kirche für Augenblick mal.
0: Danke dir, Stefan. Und ich bin damit raus für heute. Wir übernehmen gleich ab 6 die Kollegen aus der Morning Show und begleiten euch rein in die neue Woche. Finn Weiden ist hier. Wir hören uns die Tage wieder. Macht's gut. Ciao zusammen.
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1: Mit Danny Hoppe. Guten Morgen. Sachsen-Anhalt hat gewählt und

0: Damit hat sie ihren Stimmenanteil mehr als verdoppelt, ein Rekordergebnis für die AfD. Die bisher regierende CDU stürzt auf 17,2% ab, ein Ergebnis so schlecht wie noch nie für die Christdemokraten bei einer Landtagswahl in Sachsen-Anhalt. Es folgen die SPD mit 9,3, die Grünen mit 8,9 und die Linke mit 8,6%. Das BSW musste lange zittern, hat es aber mit 5,3% gerade so in den Magdeburger Landtag geschafft. Das Zünglein an der Waage, was die Regierungsbildung angeht, könnte damit dem BSW zufallen.
1: Es gibt natürlich auch schon viele Reaktionen aus dem politischen Berlin.
0: SPD-Generalsekretär Klüstendorf sieht auch in der Politik der Bundesregierung einen Grund für das Wahlergebnis in Sachsen-Anhalt. Viele Menschen seien unzufrieden mit dem Reformkurs, sagte er im ZDF. Kanzleramtsministerin Wagen sprach von einer Zäsur für die CDU. Es sei ein sehr schwieriges Ergebnis für ihre Partei. BSW-Chefin Ali sagte, dass sich ihre Partei für einen überparteilichen Ministerpräsidenten einsetzen wolle. Das wäre also weder Siegmund noch Schulze. Sollte es am Ende mit einer Regierungsbildung nicht klappen, könnte es also auch eine Neuwahl geben.
1: Danke, Malte. Und jetzt weitere Meldungen im Überblick. Bei einem Unfall mit einem Amazon-Frachtflugzeug sind am Airport in Miami mindestens 5 Menschen ums Leben gekommen. Dazu gibt es mehrere Verletzte. Die Maschine kam aus Puerto Rico, schoss bei der Landung über die Landebahn hinaus, rammte Fahrzeuge und fing Feuer. Bis 2029 könnten in Deutschland rund 723.000 Fachkräfte fehlen. Das wären fast doppelt so viele wie im vergangenen Jahr. Zu diesem Ergebnis kommt eine Studie des Instituts der deutschen Wirtschaft. Das liege vor allem auch daran, dass in den nächsten Jahren viele Menschen in Rente gingen, heißt es. Zum Ende des zweiten Spieltags ist Eintracht Frankfurt böse unter die Räder gekommen. Zu Hause gegen Augsburg gab es für die Frankfurter eine 1:4 Pleite. Noch schlechter lief es vorher für den HSV. Die Hamburger verloren zu Hause gegen Mainz mit 0:5. US-Präsident Trump kann es nicht lassen. Den Golf von Mexiko hat er schon in Golf von America getauft. Zuletzt hatte er angeordnet, dass der Lake Ontario Lake America heißen soll. Und jetzt hat er das nächste Ziel ins Auge gefasst, den US-Bundesstaat New Mexico. Wenig überraschend soll der, geht es nach Trump, New America heißen. Aus New Mexico gibt es direkt eine Reaktion. Der Name stehe nicht zur Debatte, schreibt die demokratische Gouverneurin Grisham bei X. Und das waren die Nachrichten mit Danny Hoppe.
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3: Also was das Wetter angeht, habe ich mich auf diesen Montag ja schon gefreut. Kurze Hose, T-Shirt, fertig. Ist heute nochmal richtig schön warm. Jetzt schon 19 Grad in Flingern. Den ganzen Tag gibt es ordentlich Sonne und bis zu 29 Grad schaffen wir auch nochmal. Morgen kommt dann allerdings der Wetterumschwung. Immer wieder Regen, viele Wolken und wenig Platz für die Sonne. Und dann ist bei 21 Grad auch schon Schluss. Da wird es also deutlich kühler. 6:02 haben wir es jetzt, der Antenne Düsseldorf Verkehr, damit wir gemeinsam besser ankommen. Ist gut, um diese Zeit schon unterwegs zu sein. Es ist nämlich noch alles entspannt auf den Straßen, selbst auf der Schiene gerade keine größeren Probleme. Kommt also gut durch. Ja, schönen guten Morgen. Es hat ordentlich gerumst und gewackelt. Ich würde es mal so ganz dezent ausdrücken. Die Wahl in Sachsen-Anhalt ist etwa so ausgegangen wie vorhergesagt. Es war kein Traum, was ihr da am Abend erlebt habt. Die gesichert rechtsextreme AfD hat über 43% der Stimmen für sich geholt, verpasste aber die Mehrheit, um alleine regieren zu können. Ja, wie geht's jetzt weiter? Und was sagt auch der Bund nach dieser Wahl? Wir gucken schon mal vorsichtig gegen 6:10 auf diese ganzen Fragen.
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3: Bevor wir uns mit all dem auseinandersetzen, jetzt aber erstmal Zeit für einen Kaffee und alle Farben.

0: 6.08 Uhr, guten Morgen, Antenne Düsseldorf ist hier. Mit diesem Wahlergebnis muss Sachsen-Anhalt jetzt umgehen und auch ganz Deutschland. Die AfD ist klarer Wahlsieger mit fast 44% der Stimmen. Damit hat sie allerdings die absolute Mehrheit verpasst. Die CDU erlebt ein Debakel, verliert mit jetzt noch gut 17%, fast 20% ihrer vorherigen Stimmen. Der Spitzenkandidat der AfD, Ulrich Siegmund, strebt aber nach dem starken Abschneiden erstmal eine Regierung an, zeigt sich bei NTV auch offen, um mit anderen Parteien vielleicht mal zu sprechen.
1: Natürlich ist es ein Regierungsauftrag. Ich sage aber ganz klar, eine Regierung, und da werden wir unseren Inhalten, unseren Werten einfach treu gegenüberbleiben, nur wenn wir nicht die Grundposition hier aufgeben. Das wird es mit mir nicht geben. Natürlich bleibt als Demokrat unsere Hand immer ausgestreckt.
0: Das BSW ist knapp im Landtag drin. Das scheint auch die einzige Partei zu sein, die bislang bereit wäre, mit der AfD Gespräche zu führen. Gemeinsam würden sie auch eine Mehrheit in Sachsen-Anhalt bilden können, aber es bleibt abzuwarten, wie es dort weitergeht. Ja, wie geht's denn auch in Deutschland weiter? Das politische Berlin ist jedenfalls erschüttert nach der Wahl. David Riemer in Berlin, klar, das Wahlergebnis in Sachsen-Anhalt hatte Strahlkraft. Womit ist denn jetzt heute und in den nächsten Tagen zu rechnen?
2: Ja, Kanzler Merz wird sich heute vor der Hauptstadtpresse mit Sicherheit unangenehme Fragen anhören müssen. Schließlich machen nicht wenige innerhalb der CDU vor allem den Kanzler und seine Politik für das Wahldebakel seiner Partei in Sachsen-Anhalt verantwortlich. Im Wahlkampf ist er praktisch abgetaucht, dort wollte ihn im Grunde keiner haben, auch wenn das offiziell so kaum jemand sagen wird. Fest steht, viele Menschen in Sachsen-Anhalt sind enttäuscht und haben aus Protest ihre Stimme der AfD gegeben.
0: Dass die schwarz-rote Koalition jetzt aber vorzeitig auseinanderbricht, damit ist nicht zu rechnen, oder?
2: Stimmt, ein Bruch ist sehr, sehr unwahrscheinlich. Denn aus einer Neuwahl im Bund würde die AfD mit ganz großer Sicherheit gestärkt hervorgehen. Und das würde am Ende die Regierungsbildung noch schwieriger machen. Das wollen weder die Union noch die SPD. Trotzdem, SPD-Parteichef Klingbeil hat es am Abend im ZDF auf den Punkt gebracht.
3: Dass dieser Abend eine Zäsur ist.
2: Ja, und CDU-Generalsekretärin Hoppermann sagte das hier im ZDF.
4: Für uns ist es wirklich ein schweres Ergebnis und das macht auch was mit uns als Christdemokraten. Das merken Sie an den Reaktionen, die Sie hier aus Berlin hören.
2: Ja, und schon nächste Woche Sonntag stehen zwei weitere wichtige Wahlen an. Die Landtagswahl in Mecklenburg-Vorpommern und die Wahl zum Abgeordnetenhaus hier in Berlin. Viel Zeit bleibt den Parteien also nicht, verlorenes Vertrauen zurückzugewinnen.
0: Also es ist klar, es muss was passieren in der Politik. In Sachsen-Anhalt hat die gesichert rechtsextreme Partei AfD fast 44% der Wählerstimmen bekommen. Und das bei einer sehr hohen Wahlbeteiligung von rund 75%. Antenne Düsseldorf hier. Guten Morgen.

0: Das ist Somba und Homewrecker hier bei Antenne Düsseldorf. 6.18 Uhr haben wir es gleich und wir freuen uns schon mal gleich auf Pink mit Try. Gibt's nach Atze Schröder.
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3: Ja, nee, ist klar.
4: Die Reality-Formate, das ist der goldene Boden für die Fernsehlandschaft. Jeder Sender hält sich mittlerweile so eine Herde Flachzangen, die er bei Bedarf aufpusten und vor die Kamera schieben kann. Und ich erwische mich leider ja auch regelmäßig dabei, wie ich die Scheiße auch gut finde. Ich habe schon mehrfach den Satz gesagt, Schatz, welche Assis gucken wir uns denn heute an? Ja, ist doch so. Aktuell gucken wir Villa der Versuchung. Ja, und wie heißt die Versuchung? Thorsten Legert, beim Versuch wenigstens einen einzig geraden Satz rauszubringen. Mein Gott, ist der blöd. Aber mal ganz nebenbei, war das nie immer so, dass Profifußballer dicke Beine haben, auch nach der Karriere? Guckt euch den mal an, wie der mit seinen Altherrenstelzen am Pool langläuft. Das sieht aus, als wenn er gerade zur AOK Wassergymnastik geht. Ja, früher sagte man dazu Storch im Salat. Heute würde ich eher sagen, der Legert sieht aus wie ein Kastanienmännchen mit Bluthochdruck. Also ich mache mir wirklich Sorgen. Er übrigens auch. Und deshalb ist nach der Villa der Versuchung Schluss. Ja, der Tonto hört auf mit Reality, hat er der neuen Osnabrücker Zeitung gesagt. Mich sieht im Reality-TV kein Mensch mehr, nie im Leben. Es war eine Lehre für mich, aber ich will auch mit den Menschen in dem Bereich nichts mehr zu tun haben. Ja, schade. Vor allem für seine Nachbarschaft, die ihn jetzt wieder ertragen muss.
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0: 6.23 Uhr, Antenne Düsseldorf hier am Montagmorgen. 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
1: Mit Philipp Klees. Guten Morgen. In Sachsen-Anhalt hat die AfD die Landtagswahl klar gewonnen und kommt nach vorläufigen Ergebnissen auf 43,8%. Die CDU stürzt auf 17,2% ab. Die bisherige Koalition aus CDU, SPD und FDP hat damit keine Mehrheit mehr. Ministerpräsident Schulze und sein Kabinett bleiben vorerst geschäftsführend im Amt. Die AfD verfehlt zwar ihr Ziel einer Alleinregierung, trotzdem sind die Regierungsoptionen kompliziert. Rechnerisch hätte nur ein Bündnis aller übrigen Parteien eine Mehrheit. Die CDU lehnt eine Zusammenarbeit aber sowohl mit der AfD als auch mit der Linken weiter ab. Und auch das BSW will Schulze nicht zum Ministerpräsidenten wählen. Batteriebetriebene Elektroautos in der EU sind beim Fahren im vergangenen Jahr deutlich günstiger gewesen als Benziner. Laut einem Bericht des International Councils on Clean Transportation lagen die Kosten im Schnitt um 33% niedriger. Als Gründe nennen die Experten günstigere Batterien und höhere Spritpreise. Für Deutschland zeigt die Untersuchung außerdem, viele E-Autos kosteten in der Anschaffung zuletzt etwa so viel wie Benziner. Für Autofahrer und Rheinbahnkunden gibt es seit heute Morgen um 4 Uhr ein neues Nadelöhr in Düsseldorf, und zwar das Werstner Kreuz. Es ist jetzt 2 Wochen lang gesperrt. Hier erneuert die Rheinbahn ihre Gleise. Viele Busse und Stadtbahnen fahren deswegen anders als sonst. Und auch der Autoverkehr ist stark betroffen. Weitere Infos hat Antenne Düsseldorf-Reporter Joachim Bonn.
2: Tausende Pendler müssen sich ab heute Umleitungen suchen. Wir können das Werstener Kreuz generell nicht überqueren. Und wir können zum Beispiel auch nicht von Oberbilk aus auf die A46 nach Wuppertal abbiegen. Das ist jetzt nur aus Richtung Südpark möglich. Änderungen gibt es auch bei der Rheinbahn. Auf den Linien U72 und 76 fahren zum Beispiel Ersatzbusse in Richtung Süden. Und zwar ab dem Südpark bzw. der Werstener Dorfstraße. Auch für die U79 und mehrere Busse gibt es Änderungen. Alle Auswirkungen für Autos und Rheinbahn haben wir verlinkt auf antennedüsseldorf.de/Nachrichten.
1: Nach dem tödlichen Wohnungsbrand in Unterbilk ermittelt jetzt die Kriminalpolizei zur Ursache. Das Feuer war am Samstagnachmittag in einem Mehrfamilienhaus an der Bilker Allee ausgebrochen. Nach Angaben der Feuerwehr starb dabei ein Mensch. 3 weitere Bewohner wurden mit leichten Verletzungen ins Krankenhaus gebracht. Mehrere Wohnungen sind wegen der starken Rauchausbreitung vorerst nicht bewohnbar. Bei dem Einsatz waren etwa 40 Einsatzkräfte von Feuerwehr und Rettungsdienst im Einsatz. Währenddessen war die Bilker Allee im Bereich der Einsatzstelle vollständig gesperrt. Die Fortuna hat zum 2. Mal in Folge in der 3. Liga zu 0 gespielt. Den 2. Sieg in Folge gab es am Abend aber nicht. Bei Fortuna Köln erreichte das Team ein 0:0 Unentschieden. Das Spiel war chancenarm, vor allem weil die Fortuna in der Schlussphase der Partie viel zu wenig aus ihren klaren Feldüberlegenheiten machte. Dazu Stürmer Fabian Schleusener.
3: Ja, das ist auf jeden Fall ein wichtiger Punkt. Nichtsdestotrotz, glaube ich, hatten wir, ich weiß nicht, wie viele Situationen, wo wir dann außen in eine Flankenposition gekommen sind und die Bälle wirklich teilweise irgendwo gelandet sind. Ich glaube, war immer der letzte Pass, der nicht gut war, die Flanke, die nicht entscheidend war. Und ich glaube, es gibt viele Dinge, die wir spielerisch mitnehmen können, aber es ist trotzdem noch viel Luft nach oben.
1: In der Tabelle liegt die Fortuna auf Platz 16. Am kommenden Samstag ist der ungeschlagene Tabellenführer MSV Duisburg zu Gast in der Arena. Bereits am Mittwoch trifft die Fortuna in der ersten Runde des Niederrhein-Pokals in Bocholt auf den SV Biemenhorst. Das Spiel beginnt um 19.30 Uhr. Und das waren die Nachrichten mit Philipp Klees.
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4: Wersten kommt jetzt schon auf 19 Grad. Es wird nochmal ein richtig schöner, warmer, sonniger Tag. Also wer sich vom Sommer noch nicht verabschieden will, der sollte den Tag heute echt nochmal voll genießen, so gut das an einem Montag geht. Mittagspause draußen, vielleicht irgendwie im Feierabend an den Usee oder am Rhein spazieren gehen. 29 Grad gibt es nochmal maximal. Morgen geht es dann mit vielen Wolken und immer wieder Regen weiter. Dann sind auch nur noch 21 Grad drin. Und so ähnlich bleibt es dann auch in den kommenden Tagen. 4 Minuten nach 6:30 jetzt der Antenne Düsseldorf Verkehr, damit wir gemeinsam besser ankommen. Die A46 Wuppertal-Düsseldorf zwischen Wuppertal-Sonnborn und Hahn-Ost. 1 Kilometer Stau, 5 Minuten dauert es da länger. Im Stadtverkehr sieht es soweit noch gut aus. Gute Fahrt! Ja, hat nochmal was von Sommervibes heute, ne? Kann man sich nochmal schön aufs Rad setzen, bevor es so kalt und nass wird. Aber der Herbst kommt ja ab morgen. Und wir stellen uns auch da schon mal so ein bisschen drauf ein, denn auch im Herbst nutzen ja einige von euch sehr gerne noch das Fahrrad. Welche Gefahren gibt's da? Wie bereitet man sein Rad auf diese Jahreszeit vor? Klären wir alles in 6 Minuten.
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4: Mit Kirsten Mefs, kommt gut in die neue Woche. Guten Morgen.

0: Das ist Ray und Where's My Husband. Schönen guten Morgen, Antenne Düsseldorf. Hier ist eine Menge Fahrräder bei uns in der Stadt unterwegs. Mehr als jeder fünfte Weg wird hier mit dem Rad zurückgelegt. Das ist schon ordentlich. Im Sommer ist das ja auch was Schönes. Aber wenn dann jetzt dieser doch durchaus auch uselige Herbst kommt, dann ist es mit dem Fahrradfahren natürlich so eine Sache. Antenne Düsseldorf-Reporter Thomas Bremser, was sind denn so die typischen Gefahren beim Radfahren im Herbst?
1: Es gibt drei typische Gefahren im Herbst. Nasse und rutschige Radwege, Laub auf den Straßen und dass es schon früh dunkel wird. Feuchte Blätter auf Asphalt oder Kopfsteinpflaster wirken wie Schmiermittel, besonders in Kurven, an Ampeln oder auf Metallplatten. Wer zu spät bremst oder zu stark beschleunigt, verliert leichter die Kontrolle. Also unbedingt an den längeren Bremsweg denken, vorausschauen, fahren und bei Nässe eine niedrigere Stufe einstellen.
0: Wenn jetzt jemand viel fährt, wie bereitet er denn sein Rad oder auch E-Bike am besten auf diese kühlnasse Jahreszeit vor?
1: Ich sollte zuerst gucken, ob die Bremsen kräftig und gleichmäßig bremsen, ob die Reifen genug Profil haben und der Luftdruck stimmt. Beim E-Bike kommt die Batterie dazu. Hier gilt, bei Raumtemperatur lagern, nicht direkt nach einer Fahrt laden, wenn es draußen kalt ist, und die Kontakte trocken halten. Und Licht, Klingel und Reflektoren müssen funktionieren, denn im Herbst wird schnell dunkel.
0: Also, und wie immer das Wichtigste, gut bremsen und gut sichtbar sein, dann kommt er auch mit dem Fahrrad hoffentlich gut durch den Herbst. 6.42 Uhr jetzt. Schönen guten Morgen. Wir starten in die neue Woche hier gemeinsam bei Antenne Düsseldorf. Jetzt mit Shabusi und A Bar Song.

0: Morgen, Antenne Düsseldorf ist hier am Montag. Ja, an den Fans lag es nicht. Die haben am Abend beim Drittligaspiel ordentlich abgeliefert. Bei der Fortuna ist es nicht ganz rund gelaufen. Gegen die Fortuna aus Köln gab es in Köln ein 0:0. Negativ die vielen Chancen, die die Fortuna sich da nicht erspielt hat. Also eben nicht viele Chancen erspielt, so könnte man es auch sagen. Und positiv aber, zum zweiten Mal gab es auch kein Gegentor. Und dazu Mittelfeldspieler Andreas Müller.
1: Zweite Halbzeit sind wir, glaube ich, klar die bessere Mannschaft. Und dann gilt es einfach aus, sage ich mal, 4-5 Aktionen, wo wir den Durchbruch dann schaffen. Ja, einfach konsequenter das Ding zu Ende spielen. Aber ich glaube, wir können ja darauf aufbauen, dass wir die Null gehalten haben. Ich glaube, das ist in der Liga immens wichtig. Und wenn wir die Null halten, dann kriegen wir im Spiel einfach auch, ja, sage ich mal, diese 4-5 Aktionen, wo wir einfach ein Tor draus machen können.
0: Ja, so in den letzten 20-25 Minuten war die Fortuna dann klar die bessere Mannschaft. Das ging dann schon in die Richtung, wie die Mannschaft auch spielen will.
1: Ja, absolut. Also ja, wenn der Platz das hergibt, und das hat er heute tatsächlich, dann können wir sehr gute kleine Kombinationen spielen, wo es schwierig wird, für den Gegner ranzukommen. Und dann, ja, sage ich mal, auch über die Außen gefährliche Aktionen bringen und dann den Gegner einfach so lange zu stressen, bis es zum Erfolg kommt.
0: Ja, darauf hoffen wir dann bei den nächsten Spielen. Da gucken wir mal auf die nächsten Aufgaben. Am Mittwoch geht es im Niederrhein-Pokal weiter. Und zwar in Bocholt zum SV Biebenhorst. Da sind wir natürlich auch live dabei. Und am Samstag wird es dann voll in der Arena. Der MSV Duisburg ist zu Gast. Die sind mit 4 Siegen aus 4 Spielen Tabellenführer. Und Andreas Müller freut sich auf diese Aufgabe.
1: Ich glaube, ein hochklassiges Spiel. Aber ich glaube, wir sind zu Hause, wir müssen uns vor keinem verstecken. Und wie gesagt, wenn wir die Null halten können, sieht's gut aus.
0: Ja, Samstag ist um 14 Uhr Anpfiff. Auch da sind wir hier von Antenne Düsseldorf natürlich dabei. Da seid ihr bestens informiert, denn natürlich von diesem Spiel der Fortuna berichten wir auch live.

0: Na, steigt ihr vielleicht heute mal in die neue Stadtbahnlinie? Also die Verlängerung der U80 zwischen Freilichtgradplatz und Flughafen. Antenne Düsseldorf ist hier. Seit Freitag ist die ja unterwegs. 15 Jahre wurde geplant. Vor 7 Jahren hat dann der Bau begonnen. Und jetzt können wir sie dann auch endlich nutzen. Kollegin Sandy Droste war bei der Einweihungsfahrt am Freitag dabei.
1: Wenn man im Flughafen losfährt, dann sieht man noch so einiges von dem Flughafengelände. Das ist also ganz spannend, wo so die Frachtgebäude sind und so weiter. Dann kommt man ja über den neuen Überflieger, der über die B8 und über die A44 fährt. Das ist also auch wirklich cool anzusehen. Und die Brücke, die hat ja auch schon Preise gewonnen. Also es ist wirklich ganz schön.
0: Es klingt fast ein bisschen nach Sightseeing, oder? Weitere Infos zur neuen Stadtbahn gibt's unter antennedüsseldorf.de/Nachrichten. 7 vor 7 jetzt, Antenne Düsseldorf. Hier mit Kirsten Mews.
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1: Mit Danny Hoppe. Guten Morgen. Das Ergebnis ist eindeutig. Die AfD hat die Wahl in Sachsen-Anhalt klar gewonnen. Sie kommt

0: Auch in Sachsen-Anhalt sind viele Menschen frustriert von der Bundesregierung und haben deshalb aus Protest die AfD gewählt. Dass die schwarz-rote Koalition vorzeitig auseinanderbricht, ist allerdings nicht zu erwarten, denn aus einer Neuwahl im Bund würde die AfD mit sehr großer Wahrscheinlichkeit gestärkt hervorgehen und das würde die Regierungsbildung noch komplizierter machen.
1: Ja, Stichwort komplizierte Regierungsbildung, das dürfte auch in Sachsen-Anhalt der Fall sein.
0: Die absolute Mehrheit, die die AfD erreichen wollte, um alleine regieren zu können, hat sie verpasst. Heißt, um in Sachsen-Anhalt an die Macht zu kommen, braucht sie einen Partner. Eine Zweierkoalition mit einer der anderen Parteien im Magdeburger Landtag wäre rechnerisch möglich, aber das lehnen sämtliche Parteien ab. Lediglich das BSW zeigt sich offen für eine Zusammenarbeit mit der AfD in Sachfragen, ist aber für einen überparteilichen Ministerpräsidenten, also weder für den AfD-Spitzenkandidaten Ulrich Siegmund noch für den CDU-Mann Sven Schulze, da steht also schwierige Gespräche an.
1: Danke, Malte. Und jetzt weitere Meldungen im Überblick. Hitzewellen und Waldbrände erschweren den Kampf um saubere Luft, so steht es in einem Bericht der Weltwetterorganisation. Die Zahl extremer Waldbrände habe sich seit 1990 weltweit verdreifacht. Dadurch nehme die Belastung durch Feinstaub zu, der bei Bränden entstehe. Im Ukraine-Krieg hoffen die USA auf direkte Gespräche zwischen Moskau und Kiew. Das sagte US-Unterhändler Kushner bei seinem Besuch in Kiew. Welche Vorschläge die USA beiden Seiten gemacht haben, ist allerdings weiter unklar. In der Fußball-Bundesliga hat es in den Sonntagsspielen für die beiden Heimmannschaften deutliche Pleiten gegeben. Zuerst verlor der HSV gegen Mainz mit 0:5. Am Abend gewann Augsburg dann noch mit 4:1 in Frankfurt. Wegen der hohen Spritpreise denken immer mehr Menschen darüber nach, aufs E-Auto umzusteigen. Und das mache auch Sinn, sagt das International Council on Clean Transportation. Es stellt heute in Brüssel einen neuen Bericht vor. Demnach waren E-Autos im vergangenen Jahr beim Fahren 33% günstiger als Benziner. Als Grund für den Spareffekt werden vor allem die fallenden Batteriekosten und die hohen Preise für Benzin und Diesel genannt. Die Experten gehen deshalb davon aus, dass sich das E-Auto in den nächsten Jahren in Europa weiter durchsetzen wird. Und das waren die Nachrichten mit Danny Hoppe.
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3: Es kann nur ein guter Tag werden heute mit Blick aufs Wetter. Wir können noch mal so ein richtig schönes Sommergefühl mitnehmen. Auf dem Balkon, draußen, Wäsche in der Sonne trocknen, mit Freunden in den Park gehen. 19 Grad jetzt schon in Herth und 29 gibt es heute noch mal maximal. Morgen ist damit dann allerdings Schluss. Da wird es deutlich frischer, 21 Grad nur noch. Es ziehen viele Wolken durch und die bringen auch immer wieder Regen mit. 7:03, jetzt der Antenne Düsseldorf Verkehr, damit wir gemeinsam besser ankommen. Auf der Werstener Straße Richtung Bilk ist schon voller und auch auf der Münchner Straße zum Südring hin. Und auf den Autobahnen ist auch schon gut was los. Wir starten mit der A46 Wuppertal-Düsseldorf zwischen Faresbeck und Hahn-Ost. 3 Kilometer Stau, Viertelstunde plus. Die 52 von Essen nach Düsseldorf zwischen Essen-Rüttenscheid und Breitscheid. 5 Kilometer Stau, halbe Stunde. Dann die A57 nehmen wir in Köln zwischen Mörskapellen und dem Kreuz Meerbusch. 4 Kilometer Stau, Viertelstunde plus. Und die A59 Köln Richtung Düsseldorf zwischen Leverkusen-Rheindorf und dem Kreuz Monheim-Süd. Da liegen Gegenstände auf der Fahrbahn und es stockt auch ein wenig in dem Bereich. Außerdem noch eine Info von der Bahn. 7:24 Uhr der RB 39 nach Grevenbruch fällt aus. Gute Fahrt! Wenn was im Haushalt fehlt, vorzugsweise in der Küche, wo geht ihr dann zuerst hin? Ja, vielleicht zu den Nachbarn, okay, aber ansonsten auch gerne mal ans Bütchen, oder? Also wenn es schnell gehen muss und wenn es spät ist und die Läden schon zu haben. Wir haben am Wochenende den Bütchentag in der Stadt gefeiert und mit euch drüber gesprochen, was die Bütchenkultur euch denn eigentlich bedeutet. Wir sprechen gegen 7:10 drüber.
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3: Schönen guten Morgen. Wir starten in eine neue Woche jetzt mit Jennifer Lopez und David Guetta. Save Me Tonight.

0: Es gibt einfach nichts Besseres, als um die Ecke ein Bütchen zu wissen. Egal wie spät es ist, egal ob Sonntag oder Feiertag, wenn man was braucht, dann kriegt man es da. Antenne Düsseldorf ist hier, 11:05 haben wir es. Am Wochenende haben wir in der Stadt die Bütchenkultur gefeiert. 70 Bütchen, Live-Musik-DJ-Sets beim Bütchentag. Rund 25.000 Besucher sind dazugekommen. War so richtig gut was los und ihr habt euch dann einen schönen Tag gemacht.
1: Ja, also wir haben um 13 Uhr am Fürstenplatz angefangen, sind dann halt zum Bütchen am Volksgarten gegangen, dann über den Flohmarkt und dann hierhin, ja.
2: Kein Plan gemacht, einfach ein bisschen schlendern und gucken, wo das einen so hinführt.
3: Ja, ich glaube, das ist von Jahr zu Jahr relativ ähnlich, mit kleinen Abweichungen, aber ein, zwei Leute setzen sich damit immer so ein bisschen auseinander. Wir haben dann schöne Routen und so kann man noch ein bisschen die Hauptstraßen umgehen, kann ein bisschen die ganzen Quartiere hier kennenlernen, die ganzen Stadtteile. Das ist schon ganz nett, in den ganzen ruhigeren Seitenstraßen.
0: Ja, der Weg von einem Bütchen zum nächsten ist ja auch irgendwie Teil des Programms. Ne? Von der Rheinbahn gab es sogar einen Oldtimer-Straßenbahn-Shuttle. Aber Bütchenkultur, wofür steht das für euch?
4: Ja, einfach so die direkten Nachbarn sehen und man sieht so das Bütchen vor der Tür. Man kann da so ein bisschen direkt mit der Nachbarschaft ins Gespräch kommen und man geht eigentlich nur rein, will sich ein Eis kaufen, aber quatscht sich dann trotzdem eine Viertelstunde fest. Das ist eigentlich ganz schön.
5: Also tatsächlich halt beisammen sein, sich einfach random mit Leuten am Bütchen treffen und mit den Leuten halt so ins Gespräch zu kommen. Heißt für mich halt auch tatsächlich irgendwie so ein bisschen Gemeinschaft.
2: Ich glaube so einfach ungezwungen zu sein, Vielfältigkeit, natürlich ein Bierchen zu trinken und einfach mit coolen Leuten irgendwie was zu erleben.
0: Ja, also Bütchen ist eben nicht nur der Ort für die gemischte Tüte oder das Bierchen, sondern eben auch ein Treffpunkt im Viertel. Hat man am Samstag auf jeden Fall wieder gespürt und nach 10 Jahren hat sich der Bütchentag bei uns etabliert. War wieder richtig schön. Antenne Düsseldorf war dabei.

0: kleine Vorwarnung, euch könnte das Frühstück jetzt im Hals stecken bleiben. Wir sprechen über das Ergebnis der Landtagswahl in Sachsen-Anhalt. Es ist nämlich gekommen, wie erwartet. Die gesichert rechtsextreme Partei AfD hat die Wahl klar gewonnen mit fast 44% der Stimmen. Und das bei einer extrem hohen Wahlbeteiligung von 75%. Dazu die AfD-Co-Vorsitzende Alice Weidel im ZDF.
1: Das ist ein historisches Ergebnis, was wir eingefahren haben.
0: Ja, davor darf man die Augen nicht verschließen, in der Politik nicht und auch ganz generell. Die absolute Mehrheit hat die AfD damit allerdings verpasst. Noch der Blick auf die CDU, die hat ihr Ergebnis der vergangenen Wahl mehr als halbiert und kommt auf Platz 2. Simon Krämer berichtet für Antenne Düsseldorf aus Magdeburg. Simon, Sachsen-Anhalt ist gespalten, das zeigt das Wahlergebnis ganz deutlich. Die einen haben Angst nach dem Ergebnis jetzt, unter anderem Menschen mit Migrationshintergrund. Viele sind aber auch einfach sehr unzufrieden mit der Bundesregierung. War das der Hauptgrund, weshalb die AfD so viel gewählt wurde?
2: Unzufriedenheit mit Berlin ist sicherlich ein Faktor, aber auch nicht nur. Die AfD hat es geschafft, in den letzten Jahren eine relativ stabile Schar von Anhängern aufzubauen. Nicht nur Protestwähler, sondern Menschen, die einfach unzufrieden sind, die sich benachteiligt fühlen. Und der stark polarisierte Wahlkampf, der einfach sehr stark auf Emotionen gesetzt hat, der hat das Ganze verstärkt. Viele Menschen hatten das Gefühl, wir gehören dazu und wir sind Teil von etwas Großem. Und dazu kommt, viele der Wähler trauen der AfD zu, Probleme in Wirtschaft und Bildung besser zu lösen als die bisher regierende CDU.
0: Jetzt wird es wohl verdammt schwer, eine neue Landesregierung zu bilden. Worauf könnte es da am Ende hinauslaufen?
2: Ja, das ist die große offene Frage. Die AfD ist klar stärkste Kraft, hat aber ihr Ziel, die absolute Mehrheit und damit die Alleinregierung verpasst. Also braucht die AfD einen Partner. Den könnte es im BSW geben. Das Bündnis Sahra Wagenknecht hat die 5%-Hürde übersprungen und auch immer wieder angedeutet, dass es sich in Sachfragen eben auch wechselnde Mehrheiten und damit auch ein Mitabstimmen mit der AfD vorstellen könne. Alle anderen Parteien haben eine Kooperation mit der AfD ja abgelehnt. Am Abend hatte AfD-Spitzenkandidat Ulrich Siegmund dann aber auch noch so fast trotzig gesagt, naja, im Notfall werde es halt Neuwahlen geben. Aber wie es genau weitergeht, darüber beraten jetzt erstmal die Parteigremien. Und bis dahin bleibt die bisherige Regierung im Amt.
0: Sachsen-Anhalt hat gewählt und ganz Deutschland schaut auf dieses Ergebnis, fragt sich aber auch, wie es in diesem Bundesland, aber auch in Deutschland und bei anderen Landtagswahlen weitergeht. Berlin und Mecklenburg-Vorpommern wählen diesen Monat ja noch. Das haben wir natürlich alles hier bei Antenne Düsseldorf für euch im Blick.

0: Fortuna gegen Fortuna. Immerhin einen Punkt hat unsere Fortuna aus Köln am Abend mitgebracht. 0-0 stand es am Ende. Aber was sagen eigentlich die Spieler zum Ergebnis? Geht es so okay? Wo hat's gehakt? Hören wir gleich um 7:30 in den Antenne Düsseldorf Nachrichten mit Philipp Klees.
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1: Mit Philipp Klees, guten Morgen. In Sachsen-Anhalt ist die AfD klare Wahlsiegerin und kommt nach vorläufigen Ergebnissen auf 43,8%. Die CDU fällt auf 17,2% zurück. Ihre bisherige Koalition mit SPD und FDP hat damit keine Mehrheit mehr. Ministerpräsident Schulze bleibt mit seinem Kabinett zunächst nur geschäftsführend im Amt. Obwohl die AfD keine absolute Mehrheit geschaffen hat, ist die Regierungsbildung schwierig. Eine Mehrheit ohne AfD wäre nur mit allen anderen Parteien möglich, doch die CDU schließt weiter eine Zusammenarbeit mit AfD und Linken aus. Das BSW will den bisherigen Ministerpräsidenten Schulze nicht wählen. Elektroautos haben beim Fahren in der EU im vergangenen Jahr laut einer neuen Untersuchung spürbar weniger gekostet als Benziner. Der Bericht des International Councils on Clean Transportation kommt auf einen Kostenvorteil von im Schnitt 33%. Als Hauptgründe gelten gesunkene Batteriepreise und teurerer Kraftstoff. Für Deutschland zeigt die Analyse außerdem, dass viele E-Autos bei der Anschaffung zuletzt ungefähr auf dem Niveau von Benzinern lagen. Am Werstener Kreuz müssen sich seit heute viele Menschen in Düsseldorf auf längere Wege und mehr Verkehr einstellen. Der Bereich ist für 2 Wochen gesperrt, weil die Rheinbahn dort Gleise erneuert. Das Werstener Kreuz kann in dieser Zeit nicht überquert werden. Außerdem ist aus Oberbilk kommend auch die Auffahrt auf die A46 Richtung Wuppertal gesperrt. Vor allem Pendler im Düsseldorfer Süden und rund um den Südpark müssen deshalb mehr Zeit einplanen. Auch bei der Rheinbahn gibt es spürbare Änderungen. Auf den Linien U72 und U76 fahren Richtung Süden Ersatzbusse, unter anderem ab dem Südpark und der Werstner Dorfstraße. Betroffen sind außerdem die U79 und mehrere Buslinien. Die Rheinbahn hat die Änderungen nach eigenen Angaben veröffentlicht. Alle Infos dazu gibt es auch bei uns im Netz antennedüsseldorf.de/Nachrichten. Die Kriminalpolizei untersucht nach dem Wohnungsbrand an der Bilker Allee jetzt die Brandursache. Das Feuer war am Samstag gegen 3:45 in einem Mehrfamilienhaus in Unterbilk gemeldet worden. Nach Feuerwehrangaben kam für einen Menschen jede Hilfe zu spät. 3 weitere wurden nach dem Einatmen von Rauch in Krankenhäusern gebracht. Außerdem sind mehrere Wohnungen in dem Haus vorerst unbewohnbar. Die Bilker Allee war an diesem Samstagnachmittag während des Feuerwehreinsatzes zeitweise komplett gesperrt. Bei dem Einsatz waren etwa 40 Einsatzkräfte von Feuerwehr und Rettungsdienst im Einsatz. Die Fortuna ist mit einem Punkt im Gepäck aus Köln zurückgekehrt. Am Abend gab es im Auswärtsspiel bei Fortuna Köln ein 0:0 Unentschieden. Dabei waren Chancen Mangelware. Vor allem in der Schlussphase machte die Fortuna viel zu wenig aus ihrer klaren Feldüberlegenheit. Es fehlte an Genauigkeit, fand auch Stürmer Erik Hottmann.
2: Ja, ist vollkommen richtig. Wir investieren natürlich viel, wir ackern viel, wir stehen gegen den Ball mittlerweile ziemlich gut, finde ich. Aber ja, am Ende des Tages bringt es uns nichts, wenn wir keine Tore machen. Also wir haben jetzt letzte Woche 1:0 nur gewonnen, heute wieder kein Tor geschossen. Da gehe ich auch mit, dass wir einfach auch noch ein bisschen mehr Genauigkeit im letzten Drittel brauchen, aber auch einfach mehr Durchschlagskraft.
1: In der Tabelle liegt die Fortuna auf Platz 16. Am kommenden Samstag ist der ungeschlagene Tabellenführer MSV Duisburg zu Gast in der Arena. Bereits am Mittwoch trifft die Fortuna in der ersten Runde des Niederrhein-Pokals in Bocholt auf den SV Biemenhorst. Das Spiel beginnt um 19.30 Uhr. Und das waren die Nachrichten mit Philipp Klees.
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3: Ach, mit so einem Wetter lässt es sich doch deutlich leichter in eine neue Woche starten, ne? Wenn da so viel Sonne ist und nur noch mal so ein richtiger Sommertag auf einen wartet. 29 Grad maximal, bis zu 10 Stunden Sonnenschein, so sieht es heute aus. 19 Grad jetzt unter anderem in Oberkassel. Morgen dann komplett anders. Viele Wolken, immer wieder Regen, es wartet ein grauer Tag auf uns und da gehen natürlich die Temperaturen auch runter auf 21 Grad. Dann ist Schluss. 3 Minuten nach 7:30, jetzt der Antenne Düsseldorf Verkehr, damit wir gemeinsam besser ankommen. Es ist voller geworden auf dem Kennedy-Damm stadteinwärts zum Beispiel, Bergische Landstraße stadteinwärts, Münchener Straße vom Südring und auch Werstener Straße vor der Uniklinik in Richtung Bilk. Außerdem ist das Werstener Kreuz gesperrt, habt ihr gerade bei Philipp in den Nachrichten schon gehört. Die Infos dazu auch nochmal auf antennedüsseldorf.de/Nachrichten. Jetzt kommen wir zu den Autobahnen. A3 Köln-Oberhausen zwischen Leverkusen-Opladen und dem Kreuz Hilden 4 Kilometer Stau, Viertelstunde plus. A46 Wuppertal-Düsseldorf zwischen Wuppertal-Fahrersbeck und Tarn-Ost 3 Kilometer Stau, auch eine Viertelstunde. Und die 52 richtig krass von Essen nach Düsseldorf zwischen Essen Süd und Breitscheid 6 Kilometer Stau und über 50 Minuten, die ihr da länger unterwegs seid. Außerdem noch die Bahn um 7.41 Uhr, der RE4 nach Dortmund, der fällt aus. Ansonsten, da wo es geht, gute Fahrt. Wir starten zusammen in den Montag und es ist Tag der Bierliebhaber. Macht mit dieser Info, was ihr wollt. Ich dachte, ich gebe sie euch zum Start in den Tag mal mit, damit ihr vielleicht schon eine Idee habt, auf was ihr euch im Feierabend freuen wird. Ansonsten gucken wir natürlich auch gerne gleich noch in ein paar Minuten auf den Tipp des Tages.
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3: Jetzt aber erstmal die Arbeit bzw. der wegelige Morgen erstmal in den Alltag gewöhnen. Ich bin Kirsten Mebs, das ist Avicii.

0: 20 vor 8 ist durch. Schönen guten Morgen. Es gibt ja wirklich viele Hinweise, dass der Herbst kommt. Also mal abgesehen vom Blick auf den Kalender. Es ist halt einfach schon wieder September. Das Altus Open Air Kino im Rheinpark ist am Abend zu Ende gegangen. Das hat uns durch den ganzen Sommer begleitet. Aber Kino gibt es ja zum Glück weiterhin.
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0: Wir gehen heute mal ins Kino. Es laufen viele schöne Filme. Zum Beispiel gibt es im Metropol das Drama mit Robert Pattinson. Falls ihr das um Ostern verpasst haben solltet, schaut es euch an. Es geht um ein Paar, das kurz vor der Hochzeit steht. Und dann erfährt er etwas über sie, was ihn aus der Bahn wirft und er nicht so richtig weiß, wie er damit umgehen soll. Es ist auch gar nicht platt oder irgendwie so. Also man kann super hinterher noch drüber diskutieren. 21:30 gibt es das im Metropol, als OMU übrigens, also original mit Untertitel. Außerdem läuft auch noch die Odyssee auch im Metropol, falls ihr nicht früh ins Bett wollt. 20:30, der geht ja so fluffige 3 Stunden. Und Empfehlung schon mal für den Mittwoch. Da zeigt nämlich das Atelier und das UCI die Oasis-Doku Don't Look Back in Anger. Die Band um die Brüder Liam und Noel wurden ja begleitet, jetzt bei ihrer ersten Tour seit 20 Jahren, nach diesen ganzen Streits. Und von den Konzerten ist auch was zu sehen in der Doku. Mittwoch ist der erste Tag, an dem diese Doku zu sehen ist und die gibt es immer nur für ein paar Tage in den Kinos. Und nur ganz kurz, falls ihr sagt, Kino ist heute nichts für mich, dann schaut doch gerne mal auf antennedüsseldorf.de/tipps vorbei. Die Johnny Depp Bilderausstellung im Schloss Benrath läuft zum Beispiel auch noch. 7 Uhr jetzt 43. Guten Morgen. Tampa City, self-aware. Ich bin Kirsten Mebs. Hallo.

0: 10 vor 8 haben wir es. Guten Morgen.
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2: Als unsere Tochter geboren wurde, kam an Tagen wie diesen. Und da war irgendwie gefühlt kein Ende in Sicht, dass sie jedoch endlich geboren wurde. Und da lief im Radio im Krankenhaus an Tagen wie diesen. Also deswegen ist Tote Hosen für uns auch nochmal so ein bisschen was Besonderes. Das ist, sagen wir immer, das ist ihr Lied.
0: Und auch der André ist happy, der kommt nämlich auch mit.
3: Ich meine, wir sitzen hier im Rad und quasi mitten im Epizentrum der Hosen in der Heimat hier in Düsseldorf. Und sind natürlich alle Feuer und Flamme, haben sich auch heute alle richtig gefreut. Heute Morgen, wo ich das erzählt habe, habe ich gesagt, jetzt versaut mir nichts mehr den Tag.
0: Anfang Dezember gibt's das exklusive Hosenkonzert für eine 1300 Fans. 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Ja. Heute, morgen gibt es das nächste Codewort noch in dein Morgen. Ich überlege gerade, soll ich noch ein bisschen genauer werden? Ja, oder? Hört ja quasi keiner zu. Hört mal so gegen 20 vor 10. Hört da mal ganz genau hin hier bei Antenne Düsseldorf.

0: Gleich 5:08, Antenne Düsseldorf ist hier vor den Nachrichten. Crazy Town und Butterfly. Kommt gut in die neue Woche.
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1: Mit Danny Hoppe. Guten Morgen. Die AfD jubelt. Sie hat die Landtagswahl in Sachsen-Anhalt klar gewonnen mit rund 44% der Stimmen. Die CDU erlebt dagegen ein Debakel und rutscht auf rund 17% ab. Trotzdem reicht es für die AfD nicht zur absoluten Mehrheit. Und das heißt, Malte Albrecht aus dem News-Team, es dürfte sehr schwierig werden, eine Regierung zu bilden.
2: Die AfD mit Spitzenkandidat Siegmund hat die absolute Mehrheit knapp verfehlt. Heißt, sie braucht einen Partner. Der könnte das BSW sein. Das Bündnis Sahra Wagenknecht hatte in der Vergangenheit angedeutet, bei einzelnen Sachfragen auch gemeinsame Mehrheiten mit der AfD nicht grundsätzlich auszuschließen. Rein rechnerisch wäre auch eine Regierungsbildung ohne die AfD möglich. Dazu müssten die fünf anderen Parteien alle

0: Stelle handle gegen die Interessen von Unternehmen und Beschäftigten. Der Bundesverband der deutschen Industrie fordert mehr Reformeifer. BDI-Hauptgeschäftsführerin Gönner sagte dem RND, die Bundesregierung müsse jetzt eine Reformagenda für mehr Investitionen, Innovationen und Wachstum entschlossen umsetzen. Politischer Stillstand im Bund dürfe keine Antwort auf dieses Wahlergebnis sein.
1: Danke, Malte. Und jetzt weitere Meldungen im Überblick. E-Autos waren im vergangenen Jahr beim Fahren günstiger als Benziner um rund 33%. Das geht aus einem Bericht des International Council on Clean Transportation hervor, der heute in Brüssel vorgestellt wird. Als Gründe werden darin fallende Batteriekosten und hohe Treibstoffpreise genannt. Bei einer nicht angemeldeten Demo in der Aachener Innenstadt ist es in der Nacht immer wieder zu Auseinandersetzungen mit der Polizei gekommen. Unter anderem wurden Polizisten von Vermummten mit Pyrotechnik beschossen. Die Polizei nahm mehrere Menschen in Gewahrsam. In der Fußball-Bundesliga hat es in den beiden Sonntagsspielen deutliche Heimpleiten gegeben. Der HSV verlor zu Hause gegen Mainz mit 0:5. Außerdem gab es für Frankfurt eine 1:4-Pleite gegen Augsburg. Die Augsburger sind damit neuer Tabellenführer. Es fehlt an Fachkräften in Deutschland und die Lage dürfte sich in den nächsten Jahren deutlich zuspitzen. Zu dieser Einschätzung kommt eine neue Studie des Instituts der deutschen Wirtschaft. Demnach könnten bis 2029 bundesweit bis zu 723.000 Fachkräfte fehlen. Das wären fast doppelt so viele wie im vergangenen Jahr. Als Grund dafür gilt vor allem, dass in den nächsten Jahren viele Menschen in Rente gehen. Dazu werde es schwieriger, Arbeitskräfte aus dem Ausland zu gewinnen, heißt es. Und das waren die Nachrichten mit Danny Hoppe.
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3: Also was das Wetter angeht auf diesen Montag, ich habe mich gefreut. Kurze Hose, T-Shirt, fertig. Es ist nochmal richtig schön warm heute. 19 Grad jetzt schon in Bilk und den ganzen Tag gibt es ordentlich Sonne. Und bis zu 29 Grad sind dann tatsächlich heute auch nochmal drin. Morgen dann allerdings der Wetterumschwung. Immer wieder Regen, viele Wolken, wenig Platz für die Sonne und 21 Grad nur noch. Dann wird es halt eben auch deutlich frischer. 3:08, jetzt der Antenne Düsseldorf Verkehr, damit wir gemeinsam besser ankommen. Auf der Danziger Straße zwischen Kalkum und Kaiserswerth dauert es gerade 10 Minuten länger. Dann der Rhein-Ufer-Tunnel bis zur Oberkasseler Brücke ist auch voll, 5 Minuten plus. Am Lastring, also Werdener Straße, Kettwiger Straße, so bis zur Erkrather Straße dauert es 5 Minuten länger. Dann die Werstener Straße bis zur Mekumstraße Richtung Bilk, immer wieder stocken, maximal so 5 Minuten, sollte das aber nur länger dauern. Dann Münchner Straße bis zum Südring ist auch voll, auf dem Südring auch so ein bisschen was los. Kölner Landstraße ist auch gerade voll, das liegt an der Sperrung des Werstener Kreuzes. Das ist ja ab heute für 2 Wochen dicht, die Rheinbahn erneuert Gleise. Autofahrer können von Oberbilk aus nicht auf die 46 nach Wuppertal fahren. Das geht nur vom Südpark aus. Die Bauarbeiten haben auch Auswirkungen auf Busse und auch auf die Rheinbahn. Alle Infos gibt es unter antennedüsseldorf.de/Nachrichten. Jetzt gucken wir mal auf die Autobahn. A3 Köln-Oberhausen zwischen Leverkusen-Opladen und dem Kreuz Hilden. 5 Kilometer Stau, 25 Minuten plus. A46 Wuppertal-Düsseldorf zwischen Wuppertal-Elberfeld und Hahn-Ost. 6 Kilometer Stau, 20 Minuten kommen obendrauf. Dann kommen wir zur A52 und zwar von Essen-Süd bis Breitscheid. 5 Kilometer Stau und eine knappe Viertelstunde nur noch, die es da länger dauert. Und die A57 nehmen wegen Köln zwischen Kamp-Lindfort und dem Kreuz Meerbusch 13 Kilometer stockender Verkehr, 20 Minuten plus. Noch zur Bahn, 8.12 Uhr, der RE6 Richtung Flughafen Köln-Bonn hat 20 Minuten Verspätung und 8.24 RB39 nach Grevenbruch. Fällt aus, gute Fahrt. Die Fortuna hat immerhin einen Punkt am Abend mitgebracht gegen die Fortuna aus Köln. Wie zufrieden sind da die Spieler? Beziehungsweise wie zufrieden ist Spieler Andreas Müller? Mit dem haben wir nämlich nach dem Spiel gesprochen. Und was der sagt, das hören wir gegen 7:50.
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3: Guten Morgen. Wir starten in die erste volle normale Woche. Die Schule läuft. Es ist ein Montag. Es ist etwas voll auf den Straßen. Der normale Wahnsinn ist wieder da.

0: 8.12 Uhr, Antenne Düsseldorf hier. Platz 16 in der Tabelle. Sehen was positiv, da ist viel Platz für Verbesserung. Und das, was die Fans von Fortuna Düsseldorf da am Abend in Köln veranstaltet haben, das sieht auch so aus, als hätten die noch Vertrauen in die Mannschaft. Die haben nämlich gut Stimmung gemacht. Und das ist ganz wichtig. Trotzdem gab es gegen Fortuna Köln auswärts nur ein 0:0 Unentschieden. Negativ können wir da festhalten, viele Chancen hat sich die Fortuna nicht erspielt. Positiv aber zum zweiten Mal eben auch kein Gegentor. Und dazu Mittelfeldspieler Andreas Müller.
1: Zweite Halbzeit sind wir, glaube ich, klar die bessere Mannschaft. Und dann gilt es einfach aus, sage ich mal, 4-5 Aktionen, wo wir den Durchbruch dann schaffen, ja, einfach konsequenter das Ding zu Ende spielen. Aber ich glaube, wir können ja darauf aufbauen, dass wir die Null gehalten haben. Ich glaube, das ist in der Liga immens wichtig. Und wenn wir die Null halten, dann kriegen wir im Spiel einfach auch, ja, sag ich mal, diese 4-5 Aktionen, wo wir einfach ein Tor draus machen können.
0: Ja, also das soweit schon mal ganz fein. So die letzten 20-25 Minuten, da war die Fortuna auch klar die bessere Mannschaft. Die hat den Gastgeber in der eigenen Hälfte so ein bisschen eingeschnürt. Das ging schon so auch in die Richtung, wie die Mannschaft eigentlich spielen will.
1: Ja, absolut. Also ja, wenn der Platz das hergibt, und das hat er heute tatsächlich, dann können wir sehr gute kleine Kombinationen spielen, wo es schwierig wird, für den Gegner ranzukommen. Und dann, auch über die Außen gefährliche Aktionen bringen und dann den Gegner einfach so lange zu stressen, bis es zum Erfolg kommt.
0: Ja, dafür hat dann am Abend leider noch die Genauigkeit gefehlt. Aber, wie gesagt, ist ja noch ein bisschen Zeit. Wir gucken mal auf die nächsten Aufgaben. Mittwoch geht es tatsächlich schon weiter im Niederrhein-Pokal. Da geht es nach Bocholt zum SV Biebenhorst. Da sind wir natürlich auch wieder live für euch mit am Start. Da könnt ihr euch das Ganze hier anhören. Samstag wird es dann voll in der Arena. Da kommt nämlich der MSV Duisburg. 4 Siege aus 4 Spielen ist entsprechend auch Tabellenführer und Andreas Müller freut sich auf die Aufgabe.
1: Ich glaube, ein hochklassiges Spiel, aber ich glaube, wir sind zu Hause, wir müssen uns vor keinem verstecken und wie gesagt, wenn wir die Null halten können, sieht's gut aus.
0: So nämlich, Samstag ist um 14 Uhr Anpfiff, auch da sind wir natürlich von Antenne Düsseldorf live für euch dabei. Dann hört ihr alles, was zum Spiel passiert, beim Spiel passiert hier. So, ich lasse jetzt, glaube ich, mal besser den Ascher weitermachen.

0: 20 nach 8 haben wir es mittlerweile. E-Scooter ist ja mal so ein heiß diskutiertes Thema. Helmpflicht wäre da vielleicht auch nochmal eins. In Paris ist das schon so. Es gibt satte Strafen, wenn man ohne unterwegs ist. Und für Hannes wäre das auf jeden Fall ein Modell zum Nachmachen hier.
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2: Wie steht ihr zur Helmpflicht auf E-Scootern? Also grundsätzlich finde ich ja alles gut, was den Zugang zu diesen Dingern erschwert. Ne? An sich tolle Idee. Aber meistens benutzen die auch eh nur Leute, wo man denkt, no, Laufen ist doch auch eine Alternative. Oder von ganzen Gruppen werden die benutzt. Ne? Da fragst du dich, wie viele passen da eigentlich drauf? Trainieren die für Wetten, das? Dann stehen die nur im Weg rum. Boah, merkt ihr? Ich werde so ein richtiger Mecker-Opa bei den Teilen. Deswegen Helmpflicht super. Du kannst auf so einem E-Scooter eh nicht bescheuerter aussehen als eh schon. Meine Lieblingskombi, E-Scooter und Kopfsteinpflaster. Egal wie durchtrainiert du bist, du siehst einfach aus wie ein Pudding auf einer Rüttelplatte. Und immer dran denken, die bringen ja auch gar nichts. Weil, wenn du was getrunken hast, darfst du ja eh nicht fahren.
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0: mit diesem Wahlergebnis muss Sachsen-Anhalt jetzt irgendwie umgehen und auch ganz Deutschland. Antenne Düsseldorf ist hier. Die AfD ist klarer Wahlsieger mit fast 44% der Stimmen. Damit hat sie die absolute Mehrheit allerdings verpasst und bräuchte eigentlich einen Koalitionspartner. Dem Spitzenkandidaten der AfD, Ulrich Siegmund, nach, der sieht es so aus, als würde er schon eine Regierung anstreben, zeigt sich bei NTV auch bereit zu Gesprächen.
1: Natürlich ist es ein Regierungsauftrag. Ich sage aber ganz klar, eine Regierung, und da werden wir unseren Inhalten, unseren Werten einfach treu gegenüberbleiben, nur wenn wir nicht die Grundposition hier aufgeben. Das wird es mit mir nicht geben. Natürlich bleibt als Demokrat unsere Hand immer ausgestreckt.
0: Sagt der Mann, der in Sachsen-Anhalt gesichert rechtsextremen Partei AfD an der Spitze steht. Weitere Analysen zur Landtagswahl in Sachsen-Anhalt gibt es gleich um 8:30 in den Antenne Düsseldorf Nachrichten mit Philipp Klees.
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1: Mit Philipp Klees. Guten Morgen. Die AfD mit ihrem Spitzenkandidaten Ulrich Siegmund hat die Landtagswahl in Sachsen-Anhalt mit großem Vorsprung gewonnen, die absolute Mehrheit aber verpasst. Die CDU mit Ministerpräsident Sven Schulze kommt laut vorläufigem Ergebnis mit herben Verlusten auf Platz 2. Das erste Mal seit dem Ende des Zweiten Weltkriegs könnte mit der AfD eine als gesichert rechtsextremistisch eingestufte Partei in einem Bundesland an die Macht gelangen. Sie bräuchte dafür aber Unterstützung. Ob es ihr gelingen kann, etwa einzelne Abgeordnete anderer Fraktionen für die Wahl Siegmunds zum Ministerpräsidenten zu gewinnen, ist unklar. Eine Koalition mit der AfD hatten die übrigen Parteien im Landtag vor der Wahl ausgeschlossen. Nach dem Wahlsieg der AfD sieht Grünen-Chef Felix Banatschak alle demokratischen Parteien in der Pflicht. Er sagt, die tiefe Vertrauenskrise in Demokratie, Parteien und staatliche Institutionen müsse ernst genommen werden. Auch die Ängste vieler Menschen in Sachsen-Anhalt dürften nicht ignoriert werden. Den Schluss, Reformen jetzt einfach schneller durch den Bundestag zu drücken, hält Banatschak für falsch. Auch Sachsens Ministerpräsident Michael Kretschmer fordert mehr Selbstkritik in der Politik. Der CDU-Politiker sagt, man müsse jetzt endlich genauer hinschauen, was die Menschen bewege und warum sie so wählen. Für Autofahrer und Rheinbahnkunden gibt es seit heute Morgen um 4 Uhr ein neues Nadelöhr in Düsseldorf, das Werstener Kreuz. Es ist jetzt 2 Wochen lang gesperrt. Erneut die Rheinbahn ihre Gleise. Viele Busse und Stadtbahnen fahren deswegen anders als sonst. Und auch der Autoverkehr ist betroffen. Weitere Infos hat Antenne Düsseldorf-Reporter Joachim Bonn.
2: Tausende Pendler müssen sich ab heute Umleitungen suchen. Wir können das Werstener Kreuz generell nicht überqueren. Und wir können zum Beispiel auch nicht von Oberbilk aus auf die A46 nach Wuppertal abbiegen. Das ist jetzt nur aus Richtung Südpark möglich. Änderungen gibt es auch bei der Rheinbahn. Auf den Linien U72 und 76 fahren zum Beispiel Ersatzbusse in Richtung Süden. Und zwar ab dem Südpark bzw. der Werstener Dorfstraße. Auch für die U79 und mehrere Busse gibt es Änderungen. Alle Auswirkungen für Autos und Rheinbahn haben wir verlinkt auf antennedüsseldorf.de/Nachrichten.
1: Der Düsseldorfer Bütchentag hat am Samstag nach Angaben der Veranstalter rund 25.000 Menschen angelockt. Zum 10-jährigen Jubiläum waren 70 Bütchen in verschiedenen Stadtteilen dabei. Dazu gab es jede Menge Programm, von Live-Musik und DJ-Sets bis zu verschiedenen Mitmachaktionen. Gefeiert wurde von 13 bis 22 Uhr. Im Anschluss gab es noch mehrere Aftershow-Partys in verschiedenen Clubs der Stadt. Laut Veranstalter verlief der Bütchentag friedlich. Christian Düchtel vom Veranstalterteam sagt, die große Beteiligung zeige, welche Bedeutung das Bütchen für das Zusammenleben in unserer Stadt hat. Die Fortuna hat zum zweiten Mal in Folge in der dritten Liga zu 0 gespielt. Den zweiten Sieg in Folge gab es am Abend aber nicht. Bei Fortuna Köln erreichte das Team ein 0:0 Unentschieden. Das Spiel war chancenarm, vor allem weil die Fortuna in der Schlussphase der Partie viel zu wenig aus ihrer klaren Feldüberlegenheit machte. Dazu Stürmer Fabian Schleusener.
3: Ja, das ist auf jeden Fall ein wichtiger Punkt. Nichtsdestotrotz, glaube ich, hatten wir, ich weiß nicht, wie viele Situationen, wo wir dann außen in eine Flankenposition gekommen sind und die Bälle wirklich teilweise irgendwo gelandet sind. Ich glaube, war immer der letzte Pass, der nicht gut war, die Flanke, die nicht entscheidend war. Und ich glaube, es gibt viele Dinge, die wir spielerisch mitnehmen können, aber es ist trotzdem noch viel Luft nach oben.
1: In der Tabelle liegt die Fortuna auf Platz 16. Am kommenden Samstag ist der ungeschlagene Tabellenführer MSV Duisburg zu Gast in der Arena. Bereits am Mittwoch trifft die Fortuna in der ersten Runde des Niederrhein-Pokals in Bocholt auf den SV Biemenhorst. Das Spiel beginnt um 19.30 Uhr. Und das waren die Nachrichten mit Philipp Klees.
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4: Grafenberg kommt jetzt schon auf 20 Grad. Es wird heute auch nochmal ein richtig warmer und sonniger Tag. Also wer sich vom Sommer noch nicht so richtig verabschieden will, heute Tag nochmal genießen, wenn es irgendwie geht. Es ist halt Montag und ein bisschen schwierig, aber Mittagspause vielleicht einfach mal rausgehen, im Feierabend nochmal an den Usee oder am Rhein eine Runde spazieren gehen. 29 Grad sind nämlich maximal drin. Morgen geht es dann mit vielen Wolken und auch immer wieder Regen weiter, dann nur noch 21 Grad und dann bleibt es auch durchaus wechselhaft in den kommenden Tagen. 4 Minuten nach 9, jetzt der Antenne Düsseldorf Verkehr, damit wir gemeinsam besser ankommen. Es ist sehr voll in der Stadt, Danziger Straße zum Beispiel zwischen Kalkum und dem Freilichgradplatz. Viertelstunde dauert es da länger. Kennedy-Damenstadt einwärts, rund ums Mörsenbrocher Ei auch gerade viel Gestocke. Dann am Lastring auch Dorotheen-Kettwiger Straße, beide Richtungen Bergische Landstraße. Stadt einwärts dauert 5 Minuten länger. Dann die Kölner Straße in Oberbilk Richtung Innenstadt ist voll. Kölner Landstraße Richtung Werstener Kreuz ist auch gerade viel los. Der Werstener Kreuz, haben wir ja gerade bei Philipp in den Nachrichten gehört, ist gesperrt. Alle Infos dazu auf antennedüsseldorf.de/Nachrichten. Außerdem noch der Südring bis zur Völklinger Straße in beiden Richtungen. Mal mindestens 5 Minuten drauf planen und auch die Münchner Straße bis zum Südring ist voll. Jetzt gucken wir auf die Autobahn, alles ab 10 Minuten. Die A3 Köln-Oberhausen zwischen Leverkusen-Opladen und dem Kreuz Hilden, 5 Kilometer Stau, Viertelstunde plus. Die A46 Wuppertal-Düsseldorf zwischen Wuppertal-Elberfeld und Hahn-Ost, 6 Kilometer Stau, 20 Minuten kommen drauf. Und dann weiter nochmal zwischen Düsseldorf-Süd und Wersten, 3 Kilometer Stau, 10 Minuten. Die A52 Essen-Düsseldorf zwischen Rüttenscheid und Breitscheid, 4 Kilometer stockend, 10 Minuten plus. Und die A57 Nimwegen Köln zwischen Kamp-Lindfort und dem Kreuz Meerbusch, 11 Kilometer stockender Verkehr, 20 Minuten kommen obendrauf. Gute Fahrt. Wir starten in eine neue Woche, entweder noch auf dem Weg zur Arbeit, es scheint zu sein, dass da noch einige von euch im Auto sitzen, oder vielleicht seid ihr auch schon angekommen. So oder so denken wir doch gerne noch so ein bisschen ans Wochenende zurück. Vielleicht auch den Kollegen noch ein bisschen erzählen, was so Schönes los war. Waren ja sicher auch einige von euch beim Bütchentag. Witzigerweise genau dieses Gespräch habe ich nämlich gerade geführt. Es war auch voll, 25.000 Besucher, und wir schauen gegen 8:50 nochmal auf die Feuerei zurück.
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4: Mit Kirsten Mebs, schönen guten Morgen, Felix Jähn.

0: 8.42 Uhr, Antenne Düsseldorf hier, schönen guten Morgen. Wenn man den Stau umfahren will, dann fährt man halt einfach mit dem Rad hier durch die Stadt. Sind tatsächlich viele Räder unterwegs. Mehr als jeder fünfte Weg wird mit dem Rad zurückgelegt. Das ist schon ordentlich. Ich muss mir überlegen, wie stauig es sonst wäre, wenn die auch noch alle Auto fahren würden. Ich meine, im Sommer ist Fahrradfahren auch was Schönes, ne? Heute auch noch, weil heute ist tolles Wetter. Aber ab morgen ist der uselige Herbst da und dann ist das mit dem Fahrradfahren so eine Sache. Antenne Düsseldorf-Reporter Thomas Bremser, was sind denn so die typischen Gefahren beim Radfahren im Herbst?
1: Es gibt drei typische Gefahren im Herbst. Nasse und rutschige Radwege, Laub auf den Straßen und dass es schon früh dunkel wird. Feuchte Blätter auf Asphalt oder Kopfsteinpflaster wirken wie Schmiermittel, besonders in Kurven, an Ampeln oder auf Metallplatten. Wer zu spät bremst oder zu stark beschleunigt, verliert leichter die Kontrolle. Also unbedingt an den längeren Bremsweg denken, vorausschauen, fahren und bei Nässe eine niedrigere Stufe einstellen.
0: Und wenn jetzt jemand viel fährt, wie bereitet der sein Rad oder auch E-Bike am besten auf diese nasskühle Jahreszeit vor?
1: Ich sollte zuerst gucken, ob die Bremsen kräftig und gleichmäßig bremsen, ob die Reifen genug Profil haben und der Luftdruck stimmt. Beim E-Bike kommt die Batterie dazu. Hier gilt, bei Raumtemperatur lagern, nicht direkt nach einer Fahrt laden, wenn es draußen kalt ist, und die Kontakte trocken halten. Und Licht, Klingel und Reflektoren müssen funktionieren, denn im Herbst wird schnell dunkel.
0: Ja, und gute Bremsen, gut sichtbar sein, auch immer wichtig. Dann kommt er mit dem Fahrrad auch hoffentlich gut durch den Herbst. Antenne Düsseldorf hier. Guten Morgen.

0: Ach, an so einem Bütchen gibt es ja einfach alles, was einen glücklich macht. Ne? Leckereien und nette Menschen. Antenne Düsseldorf ist hier. So, deshalb feiern wir unsere Bütchen hier in der Stadt auch. Zu Recht, seit 10 Jahren am Wochenende war wieder Bütchentag. 70 haben in der ganzen Stadt mitgemacht und einige von euch haben sich da wirklich akribisch drauf vorbereitet.
1: Wir haben uns das Programm im Vorfeld haben wir alle zusammen abgestimmt, demokratisch, so wie es sein soll. Ne? Da haben wir natürlich gesagt, nach der Liste als erstes Punk-Bütchen. Und da haben wir getanzt wie sonst was und das hat richtig Spaß gemacht. Und das nächste war das Techno-Bütchen und Heidewitzka, da haben wir natürlich auch getanzt wie sonst was.
0: Ja, vielleicht auch das ein oder andere Bierchen dazu getrunken. Aber das Wetter war ja auch perfekt. Live-Musik und DJs waren dabei, 25.000 Besucher, also eine richtig schöne Sause in der ganzen Stadt. Antenne Düsseldorf hier, 9 vor 9, ich bin Kirsten Mefs, hallo.
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1: Mit Danny Hoppe, guten Morgen. Es gibt heute einiges zu bereden und aufzuarbeiten im politischen Berlin. Das Wahlergebnis in Sachsen-Anhalt hat viele dort erschüttert. Rund 44% hat die AfD dort geholt und deshalb sagt zum Beispiel Sachsens Ministerpräsident Kretschmer, man dürfe jetzt nicht einfach zur Tagesordnung übergehen. Malte Albrecht aus dem News-Team, am Mittag will sich auch Kanzler Merz äußern, es dürfte unangenehm für ihn werden.
2: Auf jeden Fall. Nur gut 17% der Stimmen hat die CDU geholt, so wenig wie noch nie bei einer Landtagswahl in Sachsen-Anhalt. Innerhalb der Partei machen viele dafür vor allem den Kanzler und seine Politik verantwortlich. Im Wahlkampf selbst hatte Merz ja kaum eine Rolle gespielt. Klar ist, viele Menschen in Sachsen-Anhalt sind frustriert, sie haben deshalb die AfD gewählt. Die Partei, die in Sachsen-Anhalt als rechtsextremistisch eingestuft wird, kommt auf fast 44%. Damit hat sie eine absolute Mehrheit und damit die Möglichkeit, allein zu regieren, nur knapp verpasst.
1: Dass jetzt die schwarz-rote Koalition zerbricht, damit rechnet in Berlin aber keiner, oder?
2: Genau, denn aus einer Neuwahl im Bund würde die AfD mit ganz großer Sicherheit gestärkt hervorgehen. Das würde die Bildung einer neuen Regierung noch schwieriger machen. Das will weder die Union noch die SPD. Unionsfraktionschef Frei sprach gestern im ZDF trotzdem von einem bitteren Abend und sagte, dass jetzt nicht die Zeit sei, sich wegzuducken. SPD-Chefin Baas sieht die wichtigste

0: eine Straftat oder einen technischen Defekt handle. Das Homeoffice hat sich in Deutschland fest etabliert, das hat das Münchner IFO-Institut mitgeteilt. Demnach arbeitet jeder Vierte zumindest teilweise von zu Hause aus. Besonders hoch ist der Anteil im Dienstleistungssektor. Bei einem Unfall mit einem Amazon-Frachtflugzeug sind am Airport in Miami mindestens 5 Menschen ums Leben gekommen. Dazu gibt es mehrere Verletzte. Die Maschine kam aus Puerto Rico, schoss bei der Landung über die Landebahn hinaus, rammte Fahrzeuge und fing Feuer. In Europa hat es in diesem Jahr viele heftige Waldbrände gegeben und das hat auch Folgen für unsere Luft, so steht es im neuen Bericht der Weltwetterorganisation. Demnach hat sich weltweit die Zahl der extremen Brandereignisse verdreifacht im Vergleich zu 1990. Dadurch nehme die Belastung mit Feinstaub zu, heißt es. Und auch die zunehmende Hitze wird laut Weltwetterorganisation zum Problem. Sie sorge für ansteigende Ozonwerte am Boden, heißt es. Und das waren die Nachrichten mit Danny Hoppe.
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2: Ach, das kann nur ein guter Tag werden heute mit Blick aufs Wetter. Wir können mal so richtig schön dieses ganze Sommergefühl mitnehmen. Auf dem Balkon, dann vielleicht auch sonst mit Freunden in den Park gehen oder sowas. 20 Grad jetzt schon in Golzheim. 29 gibt's heute noch mal. Ja, morgen ist dann Schluss damit. Da wird es deutlich frischer. 21 Grad sind dann noch drin. Es ziehen viele Wolken durch und die bringen dann auch immer wieder Regen mit. 9:03, jetzt der Antenne Düsseldorf Verkehr, damit wir gemeinsam besser ankommen. Und es ist nach wie vor voll im Städtchen auf der Danziger Straße zwischen Stockholm und Nordfriedhof, zum Beispiel gerade gute 5 Minuten. Kennedy-Darmstadt einwärts, Kniebrücke stadteinwärts auch richtig voll gerade. Kettwiger und Dorotheenstraße in beiden Richtungen, dann auf dem Südring stadteinwärts bis zur Völklinger Straße dauert es auch länger. Werstener Straße und Mekumstraße. Richtung Bilk auch nochmal so 5 Minuten extra und auch der Südring bis zum die Münchener Straße bis zum Südring ist voll. Außerdem die Kölner Landstraße auch bis zum Werstener Kreuz. Das Kreuz ist ja ab heute für 2 Wochen gesperrt, die Rheinbahn erneuert Gleise. Autofahrer können von Oberbilk nicht auf die A46 nach Wuppertal fahren. Das geht nur vom Südpark aus. Die Bauarbeiten haben auch Auswirkungen auf Busse und die Rheinbahn. Alle Infos gibt es unter antennedüsseldorf.de/Nachrichten. Jetzt kommen wir noch zu den Autobahnen. Alles ab 10 Minuten. Die A3 Oberhausen-Köln zwischen dem Dreieck Langenfeld und dem Kreuz Leverkusen 4 Kilometer stocken, 10 Minuten plus. Die 46 von Wuppertal nach Düsseldorf zwischen Katernberg und Tarnost 4 Kilometer Stau, Viertelstunde. Die 52 von Essen nach Düsseldorf zwischen Rath und dem Übergang zur B1 1 Kilometer Stau plus 10 Minuten. Dann die 57 nimmt wegen Köln zwischen dem Kreuz Mörs und Kreuz Meerbusch 14 Kilometer stockender Verkehr, 20 Minuten kommen obendrauf. Und die A59 Düsseldorf-Köln zwischen Leverkusen-Rheindorf und dem Kreuz Leverkusen-West 1 Kilometer Stau plus 10 Minuten. Ja, und wir haben schon den ganzen Morgen das Ergebnis der Landtagswahl in Sachsen-Anhalt im Blick, gerade noch in den Nachrichten besprochen. Aber was bedeutet eigentlich dieses richtig gute Abschneiden der gesichert rechtsextremen AfD für Sachsen-Anhalt? Wie ist die Stimmung der Menschen dort? Hören wir gegen 9:20. Und zwar hören wir mal in Magdeburg nach.
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2: Ja, und da geht's dem einen oder anderen nach den Wahlergebnissen so wie Katy Perry. Da wird einem heiß und kalt. Morgen. Yeah.

0: es gibt schon viele Hinweise, dass der Herbst kommt, ne? Mal abgesehen vom Blick auf den Kalender. Es ist halt einfach September. Es ist der 7. September. Das Altus Open Air Kino im Rheinpark ist zu Ende, am Abend zu Ende gegangen. Das hat uns ja durch den ganzen Sommer begleitet. Aber Kino gibt's ja weiterhin zum Glück.
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0: So, da gehen wir heute doch mal ins Kino. Es laufen viele schöne Filme, zum Beispiel im Metropol. Da läuft das Drama mit Robert Pattinson. Falls ihr den um Ostern verpasst haben solltet, guckt da auf jeden Fall mal rein. Das ist ein guter Film, geht um ein Paar, das kurz vor der Hochzeit steht. Und er erfährt etwas über sie, das ihn dann schon sehr aus der Bahn wirft und er nicht so richtig weiß, wie er mit ihr umgehen soll. Das ist jetzt auch gar nicht irgendwie so eine platte, erwartbare Geschichte. Man denkt sich schon so, oh, okay, hoppla. Also kann man super hinterher noch drüber diskutieren. Um 21.30 Uhr gibt es das Ganze im Metropol als OMU, also als Original mit Untertitel. Außerdem läuft auch noch die Odyssee im Metropol, falls ihr nicht früh ins Bett wollt. 20.30 Uhr, ne? Film geht ja fluffige 3 Stunden. Und Empfehlung schon mal für Mittwoch. Da zeigt das Atelier und auch das UCI die Oasis-Doku Don't Look Back in Anger. Die Band und die Brüder Liam und Noel wurden ja da bei ihrer ersten Tour seit 20 Jahren nach diesen ganzen Streits begleitet. Von den Konzerten ist auch immer was zu sehen. Mittwoch ist der erste Tag, an dem diese Doku zu sehen ist. Und die gibt es nur für ein paar Tage im Kino. Also da müsst ihr dann auch flott sein. Und ansonsten, wenn euch nicht nach Kino ist, dann schaut mal unter antennedüsseldorf.de/tipps vorbei. Da haben wir noch mehr. Johnny Depp Bilderausstellung im Schloss Benrath läuft zum Beispiel auch noch. Da gibt es auch alle Infos online zu.

0: 9.18 Uhr, Antenne Düsseldorf hier. Es ist gekommen, wie erwartet. Die gesichert rechtsextreme Partei AfD hat die Landtagswahl in Sachsen-Anhalt klar gewonnen mit fast 44% der Stimmen. Und das bei einer extrem hohen Wahlbeteiligung. Rund 75% haben gewählt in Sachsen-Anhalt. Dazu die AfD-Co-Vorsitzende Alice Weidel im ZDF.
1: Das ist ein historisches Ergebnis, was wir eingefahren haben.
0: Ja, und davor darf man die Augen nicht verschließen, in der Politik nicht und auch wir alle generell nicht. Die absolute Mehrheit hat die AfD allerdings verpasst. CDU hat ihr Ergebnis der vergangenen Wahl übrigens mehr als halbiert, kommt auf Platz 2 der Stimmen. Simon Krämer berichtet für Antenne Düsseldorf aus Magdeburg. Simon, wie haben denn die Menschen in Sachsen-Anhalt das Wahlergebnis jetzt aufgenommen? Also wie ist die Stimmung im Moment?
2: Also die Stimmung in Sachsen-Anhalt ist so, wie eigentlich der ganze Wahlkampf war, sehr polarisiert, sehr gespalten. Auf der einen Seite feiern die AfD-Anhänger natürlich einen historischen Triumph. Das war ja auch die Ansage von Spitzenkandidat Ulrich Siegmund. Wir werden Geschichte schreiben. Und das hat die AfD auch wirklich geschafft. Die Partei wird ja vom Verfassungsschutz als rechtsextrem eingestuft. Und sie hat jetzt die mit Abstand meisten Stimmen gewonnen. Und auf der anderen Seite ist da die riesige Enttäuschung. Und auch die Angst, also bei Menschen mit Migrationshintergrund, bei Menschen mit Behinderungen. Das hat man in den letzten Tagen vor der Wahl gesehen, wie viele tausend Menschen da für Weltoffenheit und für Demokratie auf die Straßen gegangen sind.
0: In Sachsen-Anhalt sind viele Menschen enorm unzufrieden mit der Bundesregierung. War das der Hauptgrund, weshalb die AfD von so vielen da auch gewählt worden ist?
2: Unzufriedenheit mit Berlin ist sicherlich ein Faktor, aber auch nicht nur. Die AfD hat es geschafft, in den letzten Jahren eine relativ stabile Schar von Anhängern aufzubauen. Nicht nur Protestwähler, sondern Menschen, die einfach unzufrieden sind, die sich benachteiligt fühlen. Und der stark polarisierte Wahlkampf, der einfach sehr stark auf Emotionen gesetzt hat, der hat das Ganze verstärkt. Viele Menschen hatten das Gefühl, wir gehören dazu und wir sind Teil von etwas Großem. Mhm. Und dazu kommt, viele der Wähler trauen der AfD zu, Probleme in Wirtschaft und Bildung besser zu lösen als die bisher regierende CDU.
0: So, jetzt wird es sehr, sehr schwer, eine neue Landesregierung zu bilden. Worauf könnte es da am Ende hinauslaufen?
2: Ja, das ist die große offene Frage. Die AfD ist klar stärkste Kraft, hat aber ihr Ziel, die absolute Mehrheit und damit die Alleinregierung verpasst. Also braucht die AfD einen Partner. Den könnte es im BSW geben. Das Bündnis Sahra Wagenknecht hat die 5%-Hürde übersprungen und auch immer wieder angedeutet, dass es sich in Sachfragen eben auch wechselnde Mehrheiten und damit auch ein Mitabstimmen mit der AfD vorstellen könne. Alle anderen Parteien haben eine Kooperation mit der AfD ja abgelehnt. Am Abend hatte AfD-Spitzenkandidat Ulrich Siegmund dann aber auch noch so fast trotzig gesagt, naja, im Notfall werde es halt Neuwahlen geben. Aber wie es genau weitergeht, darüber beraten jetzt erstmal die Parteigremien. Und bis dahin bleibt die bisherige Regierung im Amt.
0: Sachsen-Anhalt hat gewählt und ganz Deutschland schaut auf dieses Ergebnis, fragt sich, wie es in dem Bundesland, aber auch in Deutschland generell und auch bei anderen Landtagswahlen weitergeht. Berlin und Mecklenburg-Vorpommern wählen diesen Monat ja auch noch. Haben wir alles bei Antenne Düsseldorf für euch im Blick.

0: 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Wenn jetzt jemand von uns zaubern könnte, ich könnte mir vorstellen, wir wären uns schon einig, wenn wir so einfach auf Freitagnachmittag vorspulen würden. Wäre schon ganz schön, ne? Aber geht ja leider nicht. 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
1: Mit Philipp Klees, guten Tag. Das BSW in Sachsen-Anhalt hält daran fest, sich bei einer Wahl des AfD-Spitzenkandidaten Ulrich Siegmund zum Ministerpräsidenten im dritten Wahlgang zu enthalten. Spitzenkandidat Thomas Schulze sagte eben im Deutschlandfunk, seine Partei beteilige sich nicht an einer Brandmauerpolitik und wolle mit allen Parteien sprechen. Damit könnte das BSW der AfD den Weg ins Amt erleichtern. Die AfD selbst kündigte nach ihrem Wahlsieg bereits Gespräche mit allen Parteien an, weil sie für eine Regierungsbildung Unterstützung braucht. Nach dem Wahlsieg der AfD sieht Grünen-Chef Felix Banatschak alle demokratischen Parteien in der Pflicht. Er sagt, die tiefe Vertrauenskrise in Demokratie, Parteien und staatliche Institutionen müsse ernst genommen werden. Auch die Ängste vieler Menschen in Sachsen-Anhalt dürften nicht ignoriert werden. Den Schluss, Reformen jetzt einfach schneller durch den Bundestag zu drücken, hält Banatschak für falsch. Ab heute müssen sich drei Männer wegen versuchten Mordes und Beihilfe zum Mord vor dem Oberlandesgericht verantworten. Zwei von ihnen sollen einen Tag vor Silvester 2025 auf einen Taxifahrgast geschossen haben. Der Mann überlebte nur dank einer Notoperation. Er ist der Neffe eines bekannten Düsseldorfer Drogenbosses. Vor der Tat hatte der Mann an einer Kundgebung vor dem niederländischen Konsulat teilgenommen, bei der die Freilassung des Drogenbosses aus einem niederländischen Gefängnis gefordert wurde. Es sind mehrere Verhandlungstage angesetzt. Der Prozess findet unter verstärkten Sicherheitsvorkehrungen im Hochsicherheitstrakt des Oberlandesgerichts statt. Am Werstener Kreuz müssen sich seit heute viele Menschen in Düsseldorf auf längere Wege und mehr Verkehr einstellen. Der Bereich ist für zwei Wochen gesperrt, weil die Rheinbahn dort Gleise erneuert. Das Werstener Kreuz kann in dieser Zeit nicht überquert werden. Außerdem ist aus Oberbill kommend auch die Auffahrt auf die A46 Richtung Wuppertal gesperrt. Vor allem Pendler im Düsseldorfer Süden und rund um den Südpark müssen deshalb mehr Zeit einplanen. Auch bei der Rheinbahn gibt es spürbare Änderungen. Auf den Linien U72 und U76 fahren Richtung Süden Ersatzbusse, unter anderem ab dem Südpark und der Werstener Dorfstraße. Betroffen sind außerdem die U79 und mehrere Buslinien. Die Rheinbahn hat die Änderungen nach eigenen Angaben veröffentlicht. Alle Infos gibt es auch auf antennedüsseldorf.de/Nachrichten. Rund 25.000 Menschen haben am Samstag beim Bütchentag die Bütchenkultur in unserer Stadt gefeiert. Zum 10-jährigen Jubiläum der Veranstaltung haben insgesamt 70 Bütchen teilgenommen. Es gab viel Live-Musik, Aktionen und DJ-Sets. Und bei den Besucherinnen und Besuchern kam das offenbar gut an.
2: Ja, also wir haben um 13 Uhr am Fürstenplatz angefangen, sind dann halt zum Bütchen am Volksgarten gegangen, dann über den Flohmarkt und dann hierhin, ja.
3: Kein Plan gemacht, einfach ein bisschen schlendern und gucken, wo das einen so hinführt.
4: Ein, zwei Leute setzen sich damit immer so ein bisschen auseinander, wir haben dann schöne Routen und so kann man noch ein bisschen die Hauptstraßen umgehen. Schon ganz nett, in den ganzen ruhigeren Seitenstraßen.
1: Nach Angaben der Veranstalter verlief der Bütchentag insgesamt friedlich. Veranstalter Christian Düchtel sprach nach dem Bütchentag von einem starken Zeichen für die Bedeutung der Bütchen und der Viertel hier bei uns in Düsseldorf. Und das waren die Nachrichten mit Philipp Klees.
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5: Ja, guck mal, wenn man so rausguckt, das macht schon richtig Lust auf diesen Tag und auch auf diese Woche. Wenn da so viel Sonne und so ein richtiger Sommertag auf uns wartet. 29 Grad nochmal, bis zu 10 Stunden Sonnenschein heute, so sieht's aus. 20 Grad jetzt schon unter anderem in Itter. Morgen dann allerdings ist der Sommer vorbei. Viele Wolken, immer wieder Regen, da ist ein grauer Tag, der auf uns wartet. Gehen die Temperaturen natürlich auch runter auf 21 Grad dann nur noch maximal. 3 Minuten nach 9:30 jetzt der Antenne Düsseldorf. Verkehr, damit wir gemeinsam besser ankommen, es entspannt sich auf den Straßen. Auf der Danziger Straße zwischen Stockholm und Nordfriedhof dauert es noch 5 Minuten länger. Kennedy-Darmstadt einwärts, Werstener Straße Richtung Bilk auch nochmal 5 Minuten. Kölner Landstraße vorm Werstener Kreuz ist auch voller. Werstener Kreuz ist ja gesperrt, habt ihr gerade bei dem Philipp in den Nachrichten gehört. Die Infos dazu unter antennedüsseldorf.de/Nachrichten. Und jetzt gucken wir auf die Autobahnen. Auch da entspannt die A46 Wuppertal-Düsseldorf zwischen Katernberg und Hahn-Ost. 4 Kilometer Stau, Viertelstunde plus. Die A57 Nimwegen Köln zwischen Krefeld-Gartenstadt und dem Kreuz Meerbusch. 5 Kilometer stocken, 5 Minuten. Und die 59 von Düsseldorf nach Köln zwischen Leverkusen-Rheindorf und dem Kreuz Leverkusen-West. Ja, 5 Minütchen braucht er da noch mal länger. Gucken wir noch kurz zur Bahn. Um 9.41 Uhr kommt der RE4 nach Dortmund eine Viertelstunde später und 9:45 Uhr die S1 nach Solingen kommt eine Viertelstunde später. Gute Fahrt. Ja, guten Morgen. Ihr seid hier genau richtig. Also jetzt bloß nicht wegschalten. Es ist nämlich gleich wieder soweit. 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
5: Das wird sehr fein. Hallo zusammen. Hier ist Mebs hier. Jetzt erstmal Matterfix und Big City Life. Schönen guten Morgen am Montag.

0: Die Tonhosen sind ja gerade auf Abschiedstour. Da haben wir schon einige Tränchen verdrückt. Aber umso schöner, dass es während dieser Tour einige Highlights gibt, unter anderem zusammen mit Antenne Düsseldorf.
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0: Die Hosen ganz nah. 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Ihr vielleicht auch. 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
2: Unter den Wolken ist natürlich eine kleine Anspielung auf Reinhard Mays Über den Wolken, wo er darüber sinniert, wie schön das ist, wenn man ohne Grenzen sämtliche Freiheiten ausleben und sich ausdenken kann. Aber die Realität, die spielt sich eben unter den Wolken ab, wo wir alle irgendwo um unsere Freiheit eben täglich kämpfen müssen und dort nicht in die Knie gehen dürfen und auch schon lange nicht aufgeben dürfen vor diesen Menschen, die versuchen, uns diese Demokratie wegzunehmen. Das war immer das, was wir mit diesem Song verbunden haben.
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0: Viertel vor zehn ist durch. Mittlerweile sind die meisten Schüler und Berufspendler wohl angekommen. Dann ist wohl auch wieder mehr Platz in der neuen Stadtbahnlinie U80. Die ist ja seit Freitag in Betrieb und zwar zwischen Freilichtgradplatz und Flughafen. Vor 15 Jahren fing da alles mit der Planung an und Antenne Düsseldorf-Kollegin Sandy Droste war bei der Einweihungsfahrt mit dabei.
1: Wenn man im Flughafen losfährt, dann sieht man noch so einiges von dem Flughafengelände. Das ist also ganz spannend, wo so die Frachtgebäude sind und so weiter. Dann kommt man ja über den neuen Überflieger, der über die B8 und über die A44 fährt. Das ist also auch wirklich cool anzusehen und die Brücke, die hat ja auch schon Preise gewonnen, also es ist wirklich ganz schön.
0: Ja, das klingt fast ein bisschen nach Sightseeing, oder? Also, weitere Infos zur Stadtbahn gibt es unter antennedüsseldorf.de/Nachrichten. Vielleicht kann man ja auch einfach mal so aus Spaß sich da reinsetzen und ein kleines Ründchen drehen.

0: vor 10. Und natürlich bleibt der Wahlausgang nach der Landtagswahl in Sachsen-Anhalt weiter das Thema hier bei Antenne Düsseldorf, auch bei Laura Potting ab 10, ne?
1: Ja, wir machen hier natürlich weiter fleißig Nachlese, schauen, okay, das ist eine Wahl in Sachsen-Anhalt, aber wie wirkt sich das Ganze denn auf NRW aus? Und dann wird es natürlich auch auf Bundesebene heute noch einige Reaktionen geben, da schauen wir natürlich auch noch drauf. Das alles dann ab 10 hier bei mir.
0: Dankeschön, Laura. Ich bin Kirsten Mebs, wünsche euch jetzt erstmal einen schönen Montag. Viel Spaß bei diesem tollen Wetter. Viel Sonne bis 29 Grad. Genießt das Ganze und wir hören uns dann morgen ab 6 wieder bei Antenne.
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1: Mit Danny Hoppe, guten Morgen. Sachsen-Anhalt hat's gewählt und das Ergebnis war und ist im politischen Berlin für viele ein Schock. Die AfD hat die absolute Mehrheit zwar verpasst, aber knapp 44% geholt. Alle anderen sind weit abgeschlagen. Zweiter ist die CDU mit gerade mal gut 17%. Das alles wird gerade in Berlin aufgearbeitet. Am Mittag will sich auch Kanzler Merz äußern. Malte Albrecht aus dem News-Team. Schauen wir erst noch mal nach Sachsen-Anhalt. Die Regierungsbildung dort dürfte schwierig werden.
2: Genau, die AfD wollte alleine regieren. Dafür hat es aber nicht ganz gereicht. Zur absoluten Mehrheit fehlen 3 Sitze. Das heißt, ein Partner muss her, aber die anderen Parteien wollen keine Koalition mit der AfD bilden. Lediglich das BSW hat angedeutet, in Sachfragen mit der AfD zusammenzuarbeiten. Da könnte es zum Beispiel um die deutsche Russlandpolitik gehen. Rein rechnerisch wäre auch ein Regierungsbündnis ohne AfD möglich. Dafür müssten die anderen 5 Parteien, also CDU, SPD, Grüne, Linke und BSW zusammenarbeiten. Aber das gilt eher als ausgeschlossen.
1: Die AfD jedenfalls sieht den Regierungsauftrag klar bei sich.
2: Das hat auch AfD-Bundeschef Tino Chrupalla am Morgen in der ARD noch einmal betont. Man werde Gesprächsangebote an alle Parteien senden. Da werde man sehen, wer der AfD die Hand wegschlägt, sagte Chrupalla. Auch AfD-Spitzenkandidat Siegmund hatte schon gestern Abend gesagt, dass er zwar keine natürlichen Koalitionspartner sieht, aber auf Abgeordnete anderer Parteien hoffe, die zur AfD wechseln könnten. Vor der Wahl hatte es nämlich entsprechende Spekulationen gegeben, zum Beispiel über mögliche Abweichler von der CDU zur AfD. Sollte die Regierungs Bildung scheitern, hält Siegmund auch eine Neuwahl für möglich.
1: Danke, Malte. Und jetzt weitere Meldungen im Überblick. Die Polizei fahndet weiter nach dem mutmaßlichen Täter hinter den Sabotageangriffen auf das deutsche Stromnetz. Gestern hatte es deshalb auch einen Großeinsatz im Hambacher Forst gegeben. Bisher habe man den Mann aber nicht aufspüren können, teilte die Polizei mit. Bis 2029 könnten in Deutschland rund 723.000 Fachkräfte fehlen. Das wären fast doppelt so viele wie im vergangenen Jahr. Zu diesem Ergebnis kommt eine Studie des Instituts der deutschen Wirtschaft. Das liege daran, dass in den nächsten Jahren viele Menschen in Rente gingen und zu wenige Arbeitskräfte aus dem Ausland kämen, heißt es. Hitzewellen und Waldbrände erschweren den Kampf um saubere Luft, so steht es in einem Bericht der Weltwetterorganisation. Die Zahl extremer Waldbrände habe sich seit 1990 weltweit verdreifacht. Dadurch nehme die Belastung durch Feinstaub zu.

0: Aus New Mexico gibt es direkt eine Reaktion. Der Name stehe nicht zur Debatte, schreibt die demokratische Gouverneurin Grisham bei X. Der Name habe schon existiert, noch bevor es die USA überhaupt gegeben habe. Und das waren die Nachrichten mit Danny Hoppe.
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2: Also temperaturmäßig wird das heute ein richtiger Sommertag. Es wird richtig warm, bis zu 32 Grad. Dazu ist nur vereinzelt Regen möglich. Die Sonne kommt aber auch immer mal wieder raus. Morgen dann heiter bis wolkig. Dazu auch hier mal Regen möglich. Bis 23 Grad morgen.
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2: Und das sind die Staus ab 12 Minuten Zeitverlust. Die A1 Dortmund-Köln zwischen Burscheid und Köln-Niehl. 6 Kilometer Stau, ihr braucht hier eine halbe Stunde länger. Die A3 Köln-Oberhausen zwischen Köln-Delbrück und dem Kreuz Leverkusen. 6 Kilometer Stau, 17 Minuten plus. Die A4 Olpe-Aachen zwischen dem Kreuz Köln-Ost und Köln-Eiffeltor. 5 Kilometer Stau, 14 Minuten müsst ihr hier mehr einplanen. Die A44 Dortmund-Kassel zwischen Lichtenau und Diemelstadt, 4 Kilometer Stau, eine Viertelstunde plus. Und die A46 Wuppertal-Düsseldorf zwischen Wuppertal-Faresbeck und Hahn-Ost, 3 Kilometer Stau, 12 Minuten plus. Gute Fahrt! Guten Morgen zusammen und uns wird heute natürlich weiter die Wahl in Sachsen-Anhalt beschäftigen. Puh! Heftig. Wir schauen auf jeden Fall gleich mal, was das Ganze für NRW bedeutet und wie es jetzt weitergeht. Das wird ja heute noch einige Reaktionen geben. Es bleibt abzuwarten, wie reflektiert die dann auch ausfallen werden. Hört ihr dann hier bei uns.
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2: Ich bin Laura Potting, hi, und das hier ist Alle Farben mit einer Hymne an all die schlechten Ideen, die wir alle in unserem Leben schon mal hatten. Hier ist Bad Ideas.

0: Ja, das war zwar irgendwie erwartbar, aber dass es dann wirklich so deutlich wird, naja, ihr habt's gehört. Die AfD ist mit knapp 44% stärkste Kraft geworden, aber alleine regieren kann sie nicht. Das ist knapp zusammengefasst das Ergebnis vom Wahlabend in Sachsen-Anhalt. Das Bundesland hat einen neuen Landtag gewählt. Die regierende CDU hat ihr Ergebnis auf etwas über 17% halbiert. Und jetzt beginnt in Magdeburg eine mühsame Regierungsbildung. Und wir fragen uns hier, was bedeutet diese Wahl denn jetzt eigentlich für uns hier in NRW? José Nasiandi ist ja unser Politikexperte. José, hat das direkte Folgen für uns hier in NRW?
1: Ja, das könnte durchaus sein. Meine Einschätzung ist, dass es vor allem taktische Folgen haben könnte. Die Umfragen zeigen ja, ein Grund für das starke AfD-Ergebnis in Sachsen-Anhalt ist die Unzufriedenheit mit der Bundesregierung, auch mit Kanzler Merz. Das könnte die Debatte neu befeuern, ob er der Richtige an der richtigen Stelle ist und den Blick wieder auf NRW-Ministerpräsident Hendrik Wüst lenken. Der ist bundesweit einer der beliebtesten Politiker. Brisant ist aber, in 7 Monaten wählen wir hier in NRW selbst einen neuen Landtag und sollte Wüst nach Berlin wechseln, ja vielleicht wechseln müssen, stünde die NRW-CDU hier ohne klaren Nachfolger da. Das wäre für die Partei eine mittelschwere Katastrophe.
0: Dass die AfD in Sachsen-Anhalt so stark abschneidet, das hat sich in den Umfragen vorher so abgezeichnet. Und du sagst auch, bei uns in NRW ist ein Trend erkennbar, dass die AfD zumindest stärker wird?
1: Ja, in den vergangenen Wahlen in NRW, Landtagswahlen, aber auch Kommunalwahlen, gibt es langfristig gesehen schon einen Trend, dass die AfD nämlich langsam und kontinuierlich wächst und die CDU, die wird zwar seit Jahren hier in NRW stärkste Kraft, aber sie verliert auch kontinuierlich. Diese Entwicklung ist sehr, sehr langsam bei uns, aber sie ist da. Bei der letzten Landtagswahl in NRW vor 4 Jahren ist die AfD gerade so in den Landtag gerutscht. Laut Umfragen von Infratest DIMAP könnte sie in 7 Monaten ihr Ergebnis mehr als verdreifachen.
0: Okay, aber bis dahin ist ja zum Glück auch noch einiges an Zeit. Wie sieht es denn mit Reaktionen aus der NRW-Politik auf das Wahlergebnis in Sachsen-Anhalt aus?
1: Ja, heute sind hier in Düsseldorf viele sehr sprachlos. Nur die Grünen haben sich bisher ganz deutlich geäußert. Sinngemäß AfD stärkste Kraft, das ist mehr als nur ein Warnsignal. Das sagt die stellvertretende NRW-Ministerpräsidentin Neubauer von den Grünen. Die anderen Parteien sind hier im Moment noch eher zurückhaltend.
0: Die Landtagswahl in Sachsen-Anhalt und mögliche Folgen für uns hier in NRW. Infos und Einschätzungen waren das von José Nasiandi. Danke dir.
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1: Mit Philipp Klees, guten Tag. Heute Vormittag hat der Prozess um den Mordanschlag auf den Neffen eines bekannten Drogenbosses hier in Düsseldorf begonnen. Drei Männer müssen sich wegen versuchten Mordes und Beihilfe zum Mord verantworten. Nach einem vierten Verdächtigen fahndet die Polizei noch. Dennis Lieske mit den Einzelheiten.
2: Einen Tag vor Silvester des vergangenen Jahres sollen zwei der drei Angeklagten 10-mal auf das Opfer in einem Taxi geschossen haben. 7 Kugeln trafen. Der 40-Jährige überlebte nur dank einer Notoperation. Zuvor hatte der Mann an einer Kundgebung vor dem niederländischen Konsulat hier bei uns in der Stadt teilgenommen. Bei dieser Kundgebung wurde gefordert, den Onkel des Opfers freizulassen. Er ist ein bekannter Drogenboss und sitzt seit mehreren Jahren in den Niederlanden im Gefängnis. Auf der Taxifahrt nach der Kundgebung zum Hauptbahnhof soll es zu der Tat gekommen sein. Es sind mehrere Verhandlungstage angesetzt. Der Prozess findet unter verstärkten Sicherheitsvorkehrungen statt, im Hochsicherheitstrakt des Oberlandesgerichtes.
1: Mit dem Ende des Caravan-Salons dürfte es rund um das Düsseldorfer Messegelände erst einmal wieder ruhiger werden. Nach Angaben der Messe kamen in diesem Jahr mehr als 259.000 Besucherinnen und Besucher. Für viele Menschen in Lohhausen, Stockum und rund um die Zufahrten zur Messe heißt das weniger Messeverkehr auf den Straßen und voraussichtlich auch etwas Entlastung im Nahverkehr Richtung Gelände. Gleichzeitig ziehen Stadt und Messe ein wirtschaftlich wichtiges Messefazit. 834 Aussteller aus 41 Ländern waren in Düsseldorf dabei. Hotels, Gastronomie und Dienstleister in der Stadt haben damit erneut von einem der größten Publikumsmessen des Jahres profitiert. Der nächste Caravan-Salon ist vom 27. August bis zum 5. September 2027 geplant. Für Fans der Düsseldorfer Sportvereine gab es am Wochenende Licht und Schatten. Die Fortuna hat sich am gestrigen Sonntagabend im ausverkauften Südstadion ein 0:0 gegen die Namenscousine aus Köln erkämpft und nimmt damit einen Punkt mit nach Düsseldorf. In der Tabelle bleibt die Fortuna aber auf Platz 16. Die DEG hat bei ihren beiden Testspielen in Frankreich erst 6:2 gegen Amiens gewonnen und dann 2:3 gegen Rouen verloren. In gut zwei Wochen startet für die DEG die neue DEL-2-Saison mit einem Auswärtsspiel in Crimmitschau. Erfolgreich bleibt er gegen Borussia Düsseldorf. In der Tischtennis-Bundesliga gab es am vierten Spieltag mit dem 3:1 gegen Berg Neustadt den vierten Sieg im vierten Spiel. Und das waren die Nachrichten mit Philipp Klees.
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4: Mal sonnig, mal bewölkt, ab und an Regen und warm, so sieht das heute aus. Bis zu 32 Grad sind drin. Morgen ähnlich, aber deutlich kühler. Mal Sonne, mal Wolken, mal Regen, bis 23 Grad morgen.
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4: Und hier kommen die Staus ab 9 Minuten Zeitverlust. Die A1 Dortmund-Köln zwischen Burscheid und Köln-Niel. 3 Kilometer Stau, 13 Minuten Zeitverlust. Die A3 Oberhausen-Köln zwischen Mettmann und Solingen. 8 Kilometer Stau, 18 Minuten. Die A33 Bielefeld-Brilon zwischen Bielefeld-Zentrum und Bielefeld-Senne. 3 Kilometer Stau. Ihr müsst hier so circa 9 Minuten mehr einplanen. Die A44 Dortmund-Kassel zwischen Lichtenau und Diemelstadt, 5 Kilometer Stau, 20 Minuten. Und die A46 Arnsberg-Neheim Richtung Brilon zwischen Neheim und Hüsten, 2 Kilometer Stau, 10 Minuten plus. Gute Fahrt! So, das wird nochmal richtig warm heute. Ach, was sage ich? Hochsommerlich, jawohl. Temperaturen über 30 Grad und Stand jetzt ist das auch der einzige Tag in dieser Woche, wo das temperaturmäßig nochmal so richtig abgeht. Wir genießen also dieses kleine Fleckchen Sommer heute noch ein bisschen. Einen schönen Montag euch. Ich bin Laura Potting, hallo.
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0: Mariah Carey war das. Without You, zu Deutsch, ohne dich. So, und Obacht, jetzt kommt ein schlechter Übergang. Ich hoffe, das Toten-Hosen-Konzert findet nicht ohne dich oder euch statt.
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0: Jawohl, ihr könnt weiter Tickets gewinnen für unser exklusives Toten-Hosen-Konzert am 3. Dezember. Alles für den guten Zweck. Wir sammeln damit Spenden für unsere Aktion Lichtblicke. Ihr hört hier im Programm immer mal wieder ein Codewort. Und genau damit könnt ihr euch bewerben auf die Tickets. Für Ann-Christine hat es schon geklappt letzte Woche. Ann-Christine, platzt dir immer noch der Kopf vor Freude?
2: So ein bisschen schon. Ich habe am Freitag ein bisschen gezittert.
0: Ja? Ja, du hast die Toten-Hosen-Tickets gewonnen. Darüber möchte ich mit dir sprechen.
2: Ja, du musst es direkt mal ein paar Freunden mitteilen und die haben sich genauso gefreut, weil wir mit denen ja auch schon vor über 20 Jahren halt noch in der Jugend bei den ersten Konzerten dann waren, irgendwie so mit 15, 16 und wir haben sogar auch Tickets fürs nächste Jahr, fürs letzte Konzert am 10.7. Aber das ist natürlich ein ganz anderes Kaliber jetzt.
0: Ich höre schon raus, du hast mit den Toten Hosen eine sehr, sehr lange Geschichte.
2: Eigentlich aus der Jugend mit dem Freundeskreis gewachsen, wo jetzt auch immer noch Leute da sind. Das war einfach häufiger, ich hätte jetzt gesagt, so 5, 6 Mal zu den Hosen, zu den Ärzten, bei Rock am Ring, auch bei dem Jubiläum dabei waren, wo Campino dann noch mit gebrochenem Bein oben die Trasse hochgeklettert ist. Es gehörte einfach immer zur Jugend dazu und auch jetzt zieht man es einfach noch mit.
0: Das heißt, ihr geht in dem ganzen Freundeskreis, geht ihr dann noch auf Konzerte oder wie?
2: Manchmal schon, selten natürlich jetzt mit den Kindern,
0: ja, klar.
2: Aber es kommt noch vor, genau.
0: Okay, du hast Kinder, hast du das denn schon geregelt, dass du am 3. Dezember auch Zeit hast überhaupt?
2: Das definitiv.
0: Ja? Passen die Schwiegereltern oder die Eltern
2: genau,
0: auf? Oder?
2: Genau so.
0: Sehr, sehr gut. Wie war das denn so, als du das Codewort gehört hast hier im Programm? Ja. Bist du dann hektisch geworden, oder?
2: Nee, es war Gemeinschaftsarbeit. Mein Mann hat gehört im Auto und mir dann ganz schnell Bescheid gegeben. Und genau, ich habe mich dann direkt eingewählt und erst gar nicht realisiert, dass ich durchbekommen bin und dann die Tickets ja wirklich habe. Genau, ihm die direkt rübergeschickt und genau.
0: Ich wünsche dir und deinem Mann einen schönen Abend. Lasst es krachen.
2: Ja, vielen Dank euch.
0: Ja, okay.
2: Wir freuen uns.
0: Danke für deine Zeit und tschüss.
2: Tschüss.
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1: Mit Danny Hoppe, guten Tag. Es hat zwar nicht gereicht für die absolute Mehrheit, trotzdem herrscht bei der AfD große Euphorie nach dem klaren Wahlsieg in Sachsen-Anhalt. Bei den anderen Parteien ist dagegen Katerstimmung angesagt. Im politischen Berlin wird die Wahl gerade aufgearbeitet. Am Mittag will sich Kanzler Merz äußern. Aber auch in Düsseldorf schaut man mit Sorgen nach Sachsen-Anhalt, denn das Wahlergebnis dort könnte auch Auswirkungen auf die Politik bei uns in NRW haben. José Nasjandi aus dem Landtagsstudio Düsseldorf hat die Einzelheiten.
2: Vor allem für die CDU in NRW könnte die Wahl in Sachsen-Anhalt strategisch gesehen zum Problem werden. Die AfD in Sachsen-Anhalt punktet auch mit der Unzufriedenheit mit der Bundesregierung und mit Kanzler Merz. Und damit könnte in der Union wieder die Frage aufkommen, ob Merz der richtige Mann an der Spitze ist. Das wiederum könnte dazu führen, dass NRW-Ministerpräsident Hendrik Wüst wieder als möglicher Ersatzkanzler in den Fokus rückt. Er gilt bundesweit als einer der beliebtesten Politiker. Brisant ist das vor allem mit Blick auf die Landtagswahl hier bei uns in NRW, die ist schon in 7 Monaten. Sollte Wüst nach Berlin wechseln oder wechseln müssen, hätte die NRW-CDU ein Problem. Ein klarer Nachfolger ist bisher nicht in Sicht. Gleichzeitig zeigt die Wahl in Sachsen-Anhalt einen Trend, der auch NRW betrifft. Die AfD wächst langsam, aber kontinuierlich, auch bei uns. Laut aktuellen Infratest-DiMAP-Umfragen könnte sie ihr Ergebnis bei der NRW-Wahl in 7 Monaten sogar verdreifachen.
1: Und jetzt weitere Meldungen im Überblick. E-Autos waren im vergangenen Jahr beim Fahren günstiger als Benziner um rund 33%. Das geht aus einem Bericht des International Council on Clean Transportation hervor, der heute in Brüssel vorgestellt wird. Als Gründe werden darin fallende Batteriekosten und hohe Treibstoffpreise genannt. In Berlin sind am Morgen bis zu 60 Ampeln ausgefallen. Geprüft wird, ob der Ausfall mit dem Brand in einem Umspannwerk in Berlin-Mitte zusammenhängt. Der Brand war in der Nacht nach einer Explosion ausgebrochen. Vermutet wird ein technischer Defekt. Seit 2022 sind in NRW-Gefängnissen fast 7000 Handys entdeckt worden. So steht es in einem Bericht von Justizminister Limbach. Allein in diesem Jahr waren es schon mehr als 1000. Handys und Drogen spielen auch in den aktuellen Ermittlungen um mutmaßliche Korruptionsfälle in mehreren NRW-Gefängnissen eine Rolle. Für viele ist es im Job überhaupt nicht mehr wegzudenken, das Arbeiten im Homeoffice. Kein nerviges und zeitraubendes Pendeln und eine bessere Vereinbarkeit von Beruf und Familie. Und inzwischen ist das Homeoffice auch fest verankert in Deutschland. Zu diesem Ergebnis kommt das Münchner IFO-Institut in einer neuen

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1: Ihr bekommt heute immer mal wieder die Sonne zu sehen, aber ab und an kann es auch mal regnen. Bis 32 Grad sind drin. Das wird heute also richtig, richtig warm. Morgen bis 23 Grad, also deutlich kühler als heute. Dazu morgen weiter mal sonnig, mal vereinzelt Regen möglich.
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1: Und hier kommen die Staus ab 9 Minuten Zeitverlust. Die A1 Köln-Dortmund zwischen dem Kreuz Wuppertal Nord und Gevelsberg 2 Kilometer Stau. Ihr braucht hier 24 Minuten länger. Die A3 Oberhausen-Köln zwischen dem Kreuz Ratingen Ost und Solingen 7 Kilometer Stau, 22 Minuten plus. Die A33 Bielefeld-Brilon zwischen Bielefeld-Zentrum und Bielefeld-Senne 3 Kilometer Stau, 9 Minuten plus bedeutet es für euch. Die A44 Dortmund-Kassel zwischen Lichtenau und Diemelstadt, 5 Kilometer Stau, 21 Minuten plus. Und die A46 Arnsberg-Neheim Richtung Brilon zwischen Neheim und Hüsten, 1 Kilometer Stau, 12 Minuten plus. Kommt gut durch! Da gerätst du ja total in Stress bei den Temperaturen da draußen. Über 32 Grad sind heute drin. Junge, pack die Badehose ein, wir fahren an den See! Aber es ist Montag, ich muss arbeiten. Egal, nimm den Grill mit und danach gehen wir Auto waschen. Und habe ich mich eigentlich schon über die Hitze beschwert?
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1: Laura Potting hier, wunderschönen guten Tag. Und das hier ist Mucke von Tiffany Aris.

0: Wie wird denn das Wetter heute? Und wo kann ich eigentlich im November am günstigsten hinfliegen, wo es noch sonnig ist? Hast du eine kreative Idee für eine Geburtstagskarte? ChatGPT hilft ja einigen von uns im Alltag und jetzt ist das alles irgendwie schöner, besser, frisch gestrichen, tapeziert. ChatGPT 6 ist da, also letztlich eine neue Version. Und wir haben das mal zum Anlass genommen und euch gefragt, was habt ihr den Chatbot denn als letztes so gefragt?
1: Irgendwas mit Analogkameras, weil sonst hätte ich mich durch 17 Foren jagen müssen und der hat mir das dann natürlich dann da schön irgendwie rausgesucht mit Links. Das hat funktioniert.
2: Ich habe eine Nachricht an meine Masterarbeitbetreuerin formulieren lassen wollen. Ich habe ein paar Stichpunkte formuliert und es dann von der KI ausformulieren lassen. Hat perfekt geklappt, direkt die Nachricht kopiert, nur noch den Namen hinzugefügt und dann abgeschickt.
3: Irgendwas mit Bio.
4: Bei mir war es, ob ein Kleidungsstück auf Vinted authentisch ist, also ob es gefälscht oder nicht gefälscht ist. Also da ist KI schon recht weit, muss ich sagen, also recht zuverlässig auch.
0: Ja, für so einen Überblick kann ChatGPT zum Beispiel auch ganz hilfreich sein, aber ganz ehrlich, was so harte Fakten angeht oder kreativmäßig, ne? Kreativmäßig zum Beispiel nutze ich das gar nicht. Da halte ich mein Gehirn immer noch für, naja, also mein Gehirn kann das halt auch und im Zweifel vielleicht sogar besser. So, und das möchte ich auch gerne so beibehalten.

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1: Mit Philipp Klees. Guten Tag. Vor dem Düsseldorfer Oberlandesgericht hat heute Vormittag ein aufwendiger Prozess mit hohen Sicherheitsvorkehrungen begonnen. Drei Männer müssen sich wegen versuchten Mordes und Beihilfe zum Mord verantworten. Nach bisherigen Erkenntnissen sollen zwei von ihnen einen Tag vor Silvester 2025 auf einen Taxifahrgast geschossen haben. Der Mann überlebte laut Anklage nur durch eine Notoperation. Bei dem Opfer handelt es sich um den Neffen eines bekannten Düsseldorfer Drogenbosses. Vor der Tat hatte er an einer Kundgebung vor dem niederländischen Konsulat in Düsseldorf teilgenommen, bei der die Freilassung des Mannes aus einem Gefängnis in den Niederlanden gefordert worden war. Der Prozess läuft im Hochsicherheitstrakt des Oberlandesgerichts. Mehrere Verhandlungstage sind angesetzt. Der Caravan-Salon ist in Düsseldorf zu Ende gegangen und damit fällt für die Stadt auch ein großer Messeverkehrsanlass erst einmal weg. Vor allem rund um Stockholm, Lohhausen und die Zufahrten zum Messegelände dürfte es in den kommenden Tagen wieder etwas entspannter werden. Nach Angaben der Messe kamen mehr als 259.000 Besucherinnen und Besucher zum Caravan-Salon. Für Düsseldorf ist die Veranstaltung damit nicht nur ein Verkehrsthema, sondern auch ein wichtiger Wirtschaftsfaktor. Die Gäste bringen Umsatz für Hotels, Gastronomie, Taxis und weitere Dienstleister. Außerdem waren 834 Aussteller aus 41 Ländern in Düsseldorf vertreten. Die nächste Ausgabe ist für Ende August bis Anfang September 2027 angekündigt. Für Düsseldorfer Sportfans war am Wochenende alles dabei. Die Fortuna hat am Sonntagabend im ausverkauften Südstadion beim 0:0 gegen Fortuna Köln zumindest einen Punkt geholt, steckt in der Tabelle aber weiter auf Platz 16 fest. Bei der DEG läuft die Vorbereitung mit gemischten Ergebnissen. In Frankreich gab es erst ein 6:2 gegen Amiens, dann ein knappes 2:3 gegen Rouen. Für die Fans ist damit klar, bis zum Start der DEL2-Saison in gut zwei Wochen in Krimmitschau bleibt noch Arbeit. Grund zur Freude haben weiter die Anhänger von Borussia Düsseldorf. In der Tischtennis-Bundesliga gab es mit dem 3:1 gegen Bergneustadt den 4. Sieg im 4. Spiel. Und das waren die Nachrichten mit Philipp Klees.
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3: Das wird temperaturmäßig heute nochmal ein richtiger Sommertag mit über 30 Grad. Dazu kann es vereinzelt auch mal regnen heute. Morgen ähnlich wie heute, mal sonnig, mal etwas Regen möglich, aber deutlich kühler. Morgen nur noch bis 23 Grad.
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3: Und hier kommen die Staus ab 9 Minuten Zeitverlust. Die A1 Köln-Dortmund zwischen Wuppertal-Langerfeld und Gewelsberg. 5 Kilometer Stau, ihr braucht hier so ca. 35 Minuten länger. Die A1 Köln-Euskirchen zwischen Hürth und dem Kreuz Bliesheim. 5 Kilometer Stau, 9 Minuten plus. Die A2 Hannover-Dortmund zwischen Reda-Wiedenbrück und Herzebrock-Klarholz. 2 Kilometer Stau, 12 Minuten. Die A3 Oberhausen-Köln zwischen Mettmann und Solingen, 8 Kilometer Stau, 22 Minuten kommen hier oben drauf. Und die A44 Dortmund-Kassel zwischen Lichtenau und Diemelstadt, 5 Kilometer Stau, 22 Minuten plus. Gute Fahrt! Hallo zusammen, ich hoffe, ihr seid gut in diese neue Arbeitswoche gestartet. Wir werden hier jetzt gleich mal so richtig hart romantisch, so richtig mit Kerzen und keine Ahnung, wir reiben uns mit Rosenblättern ein. Ich weiß es doch auch nicht. Ich habe gleich die 80er für euch. Phil Collins, Against All Odds. Und vorher aber noch das Beste von heute, Clock Clock mit Someone Else. Schönen Montag euch. Ich bin Laura Potting. Hi!
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0: ja, E-Scooter, ne? Sind super praktisch, keine Frage, eine super coole Erfindung. Wenn es nicht so viele doofe Leute geben würde, die dann diese Teile in Seen schmeißen oder auf Fahrradwegen liegen lassen, ist unfassbar. Und jetzt gibt es ja auch die Debatte Helm auf E-Scootern. Sollte das sein? In Paris ist das ja schon Vorschrift. Da gibt es satte Strafen, wenn man ohne unterwegs ist. Für unseren Hannes ist das auf jeden Fall ein Modell zum Nachmachen.
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2: Wie steht ihr zur Helmpflicht auf E-Scootern? Also grundsätzlich finde ich ja alles gut, was den Zugang zu diesen Dingern erschwert. Ne? An sich tolle Idee. Aber meistens benutzen die auch eh nur Leute, wo man denkt, no, laufen ist doch auch eine Alternative. Oder von ganzen Gruppen werden die benutzt. Ne? Da fragst du dich, wie viele passen da eigentlich drauf? Trainieren die für Wetten das? Dann stehen die nur im Weg rum. Oh, merkt ihr? Ich werde so ein richtiger Mecker-Opa bei den Teilen. Deswegen Helmpflicht super. Du kannst auf so einem E-Scooter eh nicht bescheuerter aussehen als eh schon. Meine Lieblingskombi E-Scooter und Kopfsteinpflaster. Egal wie durchtrainiert du bist, du siehst einfach aus wie ein Pudding auf einer Rüttelplatte. Und immer dran denken, die bringen ja auch gar nichts. Weil, wenn du was getrunken hast, darfst du ja eh nicht fahren.
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1: Mit Danny Hoppe, guten Tag. Das Wahlergebnis in Sachsen-Anhalt hat viele im politischen Berlin geschockt. Vor allem bei der CDU herrscht Katerstimmung. Am Mittag will sich Kanzler Merz äußern. Ganz anders ist natürlich die Stimmung beim Wahlsieger der AfD. Malte Albrecht aus dem News-Team, AfD-Co-Chefin Weidel, hat sich vorhin in Berlin geäußert und klargemacht, dass man jetzt auch im Bund die Macht übernehmen wolle. Und auch sonst hat sie ordentlich ausgeteilt.
2: Weidel sieht im Wahlergebnis ein klares Zeichen für den Bund. Die AfD werde bei der nächsten Bundestagswahl mit Abstand als stärkste Kraft hervorgehen, mit einem klaren Anspruch auf die Regierung, sagte Weidel vor Journalisten. Ihre steile These, CDU, CSU würden nie mehr wieder eine Bundestagswahl gewinnen können, das sei Fakt. Aktuell sieht Weidel die AfD 10 Prozentpunkte vor der Union und diesen Vorsprung wolle man schnell auf 40% ausbauen. Gleichzeitig griff Weidel Bundeskanzler Merz scharf an. Kein Kanzler vorher sei so unbeliebt wie Merz, er sei inzwischen eine große Belastung für das Land. Als zentrale Probleme nannte Weidel unter anderem die Migrations-, Energie- und Wirtschaftspolitik.
1: Stichwort Migration, auch dazu hat sich Weidel nochmal geäußert.
2: Ja, da hat sie aber eher versucht zu beschwichtigen. Ausländer oder Menschen mit Migrationsgeschichte müssten keine Angst vor einer AfD-Regierung haben. Herzlich willkommen sei jeder, der hier arbeiten wolle, qualifiziert sei, Steuern zahle und sich an Recht und Ordnung halte. Gleichzeitig lehnte Weidel eine aus ihrer Sicht ungeordnete und illegale Zuwanderung in die Sozialsysteme ab. Sozialministerin Baas behaupte aber genau das Gegenteil, nämlich, dass es keine Zuwanderung in die deutschen Sozialsysteme gibt. Daran sehe jeder, wie weit sich die ehemaligen Volksparteien inzwischen von der Realität entfernt hätten, sagte Weidel.
1: Danke, Malte. Und jetzt weitere Meldungen im Überblick. Der Autobauer Volkswagen will sein Werk in Osnabrück an den Finanzinvestor Aurelius und das Land Niedersachsen verkaufen. Der Standort soll schrittweise zu einem Kompetenzzentrum für Sicherheits- und Verteidigungslösungen weiterentwickelt werden. Das hat VW am Vormittag bestätigt. In Sachsen hat es erneut versuchte Angriffe auf das Stromnetz gegeben. Die Polizei hat 9 selbst hergestellte Sprengvorrichtungen im Bereich von Hochspannungstrassen gefunden, in der Nähe des Umspannwerkes Graustein. Spezialkräfte haben sie entschärft. Die Gaspreise am europäischen Großhandelsmarkt sind so hoch wie seit 3 Jahren nicht mehr. Das hat das Vergleichsportal Verivox mitgeteilt. Wie schnell die Preise bei den Haushalten ankämen, hänge unter anderem von der Beschaffungsstrategie der Versorger ab, heißt es. Wer in diesem Sommer Urlaub an der Nord- oder Ostsee gemacht hat, dem ist es vielleicht aufgefallen, das Meer war ziemlich warm. Das zeigen jetzt auch neue Daten des Bundesamtes für Seeschifffahrt und Hydrographie. In der Nordsee lag die durchschnittliche Oberflächentemperatur bei 15,6 Grad, in der Ostsee waren es 17,2 Grad. Das ist in beiden Fällen 1 Grad über dem langjährigen Mittel. Im Juni war die Ostsee sogar fast 3 Grad wärmer als üblich. Die Zahlen zeigten, dass sich extreme Wärmeereignisse auch in unseren Meeren deutlich bemerkbar machten, sagt das Bundesamt. Das führe zu Sauerstoffmangel und schädlichen Algenblüten. Und das waren die Nachrichten mit Danny Hoppe.
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4: Also temperaturmäßig wird das heute ein richtiger Sommertag. Es wird richtig warm, bis zu 32 Grad. Dazu ist nur vereinzelt Regen möglich. Die Sonne kommt aber auch immer mal wieder raus. Morgen dann heiter bis wolkig. Dazu auch hier mal Regen möglich. Bis 23 Grad morgen.
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4: Und hier kommen die Staus ab, 9 Minuten Zeitverlust. Wir starten mit der A1 Köln-Dortmund zwischen dem Kreuz Wuppertal Nord und Gevelsberg 5 Kilometer.

0: 5 Kilometer Stau, 19 Minuten plus. Gute Fahrt. So, habt ihr schon gehört, Donald Trump will ja jetzt auch New Mexico umbenennen. Und dreimal dürft ihr raten, in was? Da sind ja seiner Kreativität keine Grenzen gesetzt. New America soll's werden, wow. Kritiker behaupten ja, dass er mit dieser ganzen Umbenennerei von Dingen, von diesen ganzen innenpolitischen Krisen ablenken will oder auch von seiner Iran-Politik. Aber das ist ja völlig absurd, ist das doch. So, und jetzt benennen wir noch den Atlantik um, und zwar schnell.
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0: Laura Podding hier, willkommen zu erquicklicheren Dingen. Diesem Song hier zum Beispiel, Don't Stop Believin' von Journey, geile Nummer. Ha, die ist so, das ist so ein geiler Song einfach, unfassbar.

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1: Mit Philipp Klees, guten Tag. Heute Vormittag hat der Prozess um den Mordanschlag auf den Neffen eines bekannten Drogenbosses hier in Düsseldorf begonnen. Drei Männer müssen sich wegen versuchten Mordes und Beihilfe zum Mord verantworten. Nach einem vierten Verdächtigen fahndet die Polizei noch. Dennis Lieske mit den Einzelheiten.
2: Einen Tag vor Silvester des vergangenen Jahres sollen zwei der drei Angeklagten 10-mal auf das Opfer in einem Taxi geschossen haben. 7 Kugeln trafen. Der 40-Jährige überlebte nur dank einer Notoperation. Zuvor hatte der Mann an einer Kundgebung vor dem niederländischen Konsulat hier bei uns in der Stadt teilgenommen. Bei dieser Kundgebung wurde gefordert, den Onkel des Opfers freizulassen. Er ist ein bekannter Drogenboss und sitzt seit mehreren Jahren in den Niederlanden im Gefängnis. Auf der Taxifahrt nach der Kundgebung zum Hauptbahnhof soll es zu der Tat gekommen sein. Es sind mehrere Verhandlungstage angesetzt. Der Prozess findet unter verstärkten Sicherheitsvorkehrungen statt, im Hochsicherheitstrakt des Oberlandesgerichtes.
1: Mit dem Ende des Caravan-Salons dürfte es rund um das Düsseldorfer Messegelände erst einmal wieder ruhiger werden. Nach Angaben der Messe kamen in diesem Jahr mehr als 259.000 Besucherinnen und Besucher. Für viele Menschen in Lohhausen, Stockum und rund um die Zufahrten zur Messe heißt das weniger Messeverkehr auf den Straßen und voraussichtlich auch etwas Entlastung im Nahverkehr Richtung Gelände. Gleichzeitig ziehen Stadt und Messe ein wirtschaftlich wichtiges Messefazit. 834 Aussteller aus 41 Ländern waren in Düsseldorf dabei. Hotels, Gastronomie und Dienstleister in der Stadt haben damit erneut von einem der größten Publikumsmessen des Jahres profitiert. Der nächste Caravan-Salon ist vom 27. August bis zum 5. September 2027 geplant. Für Fans der Düsseldorfer Sportvereine gab es am Wochenende Licht und Schatten. Die Fortuna hat sich am gestrigen Sonntagabend im ausverkauften Südstadion ein 0:0 gegen die Namenscousine aus Köln erkämpft und nimmt damit einen Punkt mit nach Düsseldorf. In der Tabelle bleibt die Fortuna aber auf Platz 16. Die DEG hat bei ihren beiden Testspielen in Frankreich erst 6:2 gegen Amiens gewonnen und dann 2:3 gegen Rouen verloren. In gut zwei Wochen startet für die DEG die neue DEL-2-Saison mit einem Auswärtsspiel in Crimmitschau. Erfolgreich bleibt dagegen Borussia Düsseldorf. In der Tischtennis-Bundesliga gab es am vierten Spieltag mit dem 3:1 gegen Bergneustadt den vierten Sieg im vierten Spiel. Und das waren die Nachrichten mit Philipp Klees.
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3: Mal sonnig, mal bewölkt, ab und an Regen und warm, so sieht das heute aus. Bis zu 32 Grad sind drin. Morgen ähnlich, aber deutlich kühler. Mal Sonne, mal Wolken, mal Regen. Bis 23 Grad morgen.
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3: Die A57 nimmt wegen Krefeld, ist aktuell gesperrt zwischen Moers-Hülsdonk und dem Kreuz Moers. Da steht ein brennendes Auto, aktuell 5 Kilometer Stau. Ihr braucht 37 Minuten länger. Jetzt die Staus ab 11 Minuten Zeitverlust. Die A1 Köln-Dortmund zwischen dem Kreuz Wuppertal-Nord und Gevelsberg 5 Kilometer Stau, 18 Minuten plus. Die A3 Oberhausen-Köln zwischen Mettmann und Solingen 4 Kilometer Stau, 12 Minuten. Die A4 Aachen-Köln zwischen dem Kreuz Köln-West und Köln-Eiffeltor, 3 Kilometer Stau, ihr müsst hier 11 Minuten mehr einplanen. Und die A44 Dortmund-Kassel zwischen Lichtenau und Diemelstadt, 4 Kilometer Stau, eine Viertelstunde plus. Gute Fahrt! Hallo zusammen und wir haben heute ein ganz besonderes Geburtstagskind. Vor 75 Jahren, am 7. September 1951, hat das Bundesverfassungsgericht seine Arbeit aufgenommen. Doch was kann das eigentlich so? Was muss das? Warum ist das so wichtig? Und vor allem, welche Urteile waren denn in seiner Geschichte so besonders wegweisend? Gucken wir gleich auf das Thema.
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3: Und das hier ist Musik aus dem Land der bunten Schäfchen, der grünen Wiesen, der Live-Musik und des leckeren Bieres aus Irland. Hier ist Hosier mit Too Sweet und ich bin Laura Potting.

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0: Das Homebreaker. Hallo zusammen an diesem Montag. Heute vor 75 Jahren hat das wichtigste Gericht Deutschlands seine Arbeit aufgenommen, nämlich das Bundesverfassungsgericht. Und an einem Tag wie heute, beziehungsweise in Zeiten wie diesen, ist das auch nochmal wichtiger denn je. Das Bundesverfassungsgericht wacht nämlich über die Einhaltung des Grundgesetzes und hat mit seinen Entscheidungen die deutsche Demokratie auch immer wieder geprägt. Von der Meinungsfreiheit bis zum Datenschutz, von politischen Streitfragen bis zu ganz persönlichen Grundrechten. Die Urteile aus Karlsruhe, die betreffen uns alle. Thorsten Ortmann aus dem News-Team, was war für dich so das wichtigste Urteil?
1: Ja, das wichtigste Urteil ist sicherlich das Lüth-Urteil aus dem Jahre 1958. Da ging es um die Frage, darf ein Mensch öffentlich seine Meinung sagen, auch wenn jemand anderes dadurch Nachteile hat? Erich Lüth hatte nämlich dazu aufgerufen, einen Film von Veit Harlan zu boykottieren, weil Harlan früher in der NS-Zeit den wohl berüchtigsten antisemitischen Propagandafilm gedreht hatte. Das Bundesverfassungsgericht urteilte, Lüth darf seine Meinung äußern und zum Boykott aufrufen. Das Bundesverfassungsgericht hat in der Folge mit vielen Urteilen unsere Demokratie geschützt. Es hat 1956 zum Beispiel die Kommunistische Partei Deutschlands verboten oder rund um die Atomproteste in Brockdorf 1985 das Recht auf Demonstration gestärkt.
0: Und es gab auch Urteile, die zu heftigen Debatten geführt haben.
1: Ja, zum Beispiel beim Kopftuchurteil 2003. Da ging es darum, ob eine muslimische Lehrerin im Unterricht ein Kopftuch tragen darf. Das Gericht urteilte, wenn der Staat ein Kopftuch verbieten will, dann muss der Staat dafür ein Gesetz schaffen. Oder 1994 entschied das Gericht, wenn deutsche Soldaten an einem bewaffneten Auslandseinsatz teilnehmen, muss grundsätzlich vorher der Bundestag zustimmen. Später gab es auch ein Urteil, dass der Staat kein von Terroristen entführtes Passagierflugzeug abschießen darf. Und auch der Klimaschutzbeschluss 2021 gehört zu den bedeutendsten jüngeren Entscheidungen. Die Richter entschieden, Klimaschutz ist auch eine Frage der Freiheit. Der Staat muss deshalb schon heute dafür sorgen, dass die Klimaschutzlasten nicht einfach auf zukünftige Generationen verschoben werden.
0: Heute vor 75 Jahren hat das Bundesverfassungsgericht seine Arbeit aufgenommen. Eine Zusammenfassung war das von Thorsten Ortmann. Danke dir.
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1: Mit Thorsten Adolfs. Guten Tag. Die absolute Mehrheit ist es nicht geworden. Es gab aber bei der AfD trotzdem große Euphorie nach dem klaren Wahlsieg in Sachsen-Anhalt. Knapp 44% der abgegebenen Stimmen für die AfD bei der Landtagswahl. Das sorgt bei den anderen Parteien eher für schlechte Stimmung. Sie liegen alle ein ganzes Stück dahinter. Bei den Bundesparteien laufen jetzt gerade die Beratungen über den Wahlausgang an. Lena Bauer aus dem News-Team. Nach und nach gibt es auch erste Äußerungen zum Ausgang von den Parteispitzen.
2: Ja, SPD-Chef Klingbeil deutete in einem Interview Konsequenzen für den Bundesregierungskurs an. Erste Reaktionen aus der CDU gibt es zum Beispiel aus dem Arbeitnehmerflügel. Der fordert einen Kurswechsel, vor allem bei der Reformpolitik der Bundesregierung. Der Abbau des Sozialstaats und schlecht gemachte Reformen würden das Vertrauen in die Politik zerstören und hätten der AfD geholfen. Bundeskanzler Merz hat sich noch nicht geäußert. Für in etwa einer halben Stunde ist aber eine Pressekonferenz mit ihm und mit Sachsen-Anhalts noch Ministerpräsident Schulze angesetzt.
1: Reaktionen gibt es mittlerweile auch aus anderen Bereichen. Was sagt denn zum Beispiel die Wirtschaft?
2: Wirtschaftsverbände warnen vor möglichen Folgen. Laut dem Handelsverband könnten Fachkräfte aus dem Ausland in Zukunft zögern, nach Deutschland zu kommen. Der Einzelhandel sei aber auf Zuwanderung angewiesen. In Sachsen-Anhalt könnten frei werdende Stellen vielerorts schon jetzt nicht oder nur verzögert nachbesetzt werden, betont der Maschinenbauerverband. Und der Bundesverband Erneuerbare Energien warnt zusätzlich vor Folgen für die Energiewende. Eine Regierungsbeteiligung der AfD könne diesen Bereich massiv gefährden. Die hatte sich ja bisher eher gegen diesen Bereich geäußert.
1: Dankeschön, Lena. Und jetzt weitere Meldungen im Überblick. In die Kassen von VW könnte bald eine ordentliche Summe gespült werden. Der Konzern will das Werk in Osnabrück an einen Finanzinvestor und an das Land Niedersachsen verkaufen. Der Standort soll für die Rüstungsindustrie schrittweise zu einem Kompetenzzentrum für Sicherheits- und Verteidigungslösungen weiterentwickelt werden. In Sachsen im Landkreis Görlitz hat die Polizei 9 weitere selbstgebaute Sprengvorrichtungen in der Nähe von Hochspannungsleitungen gefunden. Damit wurden dort bis jetzt insgesamt 21 solcher Sprengvorrichtungen entdeckt. Im Zusammenhang mit den Sabotageaktionen in NRW wird weiter nach einem 48-Jährigen gefahndet. Die europäische Wirtschaft ist zwischen April und Juni um 0,6% gewachsen. Vor allem in Irland legte das Bruttoinlandsprodukt deutlich zu, und zwar um mehr als 10%. Für Deutschland gaben die EU-Statistiker ein Wachstum von 0,3% an. Der Klimawandel und die Luftqualität hängen eng zusammen und sie beeinflussen unsere Gesundheit stärker als bislang angenommen. Das sagt die Weltorganisation für Meteorologie. Es gebe immer öfter extreme Hitzewellen und Waldbrände, die massenweise Feinstaub in die Atmosphäre blasen. Dieser Rauch ist nach Angaben der Experten deutlich giftiger als der aus Autoabgasen. Der extrem kleine Feinstaub ist deshalb so gefährlich, weil er tief in unsere Lunge und sogar bis in den Blutkreislauf eindringen kann. Das begünstigt Asthma, Lungenkrebs und Herz-Kreislauf-Erkrankungen. Das waren die Nachrichten mit Thorsten Adolfs.
3: Das Düsseldorf-Wetter.
4: Ihr bekommt heute immer mal wieder die Sonne zu sehen, aber ab und an kann es auch mal regnen. Bis 32 Grad sind drin. Das wird heute also richtig, richtig warm. Morgen bis 23 Grad, also deutlich kühler als heute. Dazu morgen weiter mal sonnig, mal vereinzelt Regen möglich.
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4: Die A57 Nimwegen-Krefeld ist weiterhin gesperrt zwischen Moers-Hülsdonk und dem Kreuz Moers. Da steht ein brennendes Auto, im Moment 5 Kilometer Stau. Ihr braucht 25 Minuten länger. Jetzt die

0: Viertelstunde plus. Gute Fahrt.
1: Wie ich auch einfach so komplett overdressed bin heute. Ne? Boots habe ich an, Socken, ein warmes Hemd, eine lange Hose und das Wetter so. Ja, heute kommt der Hochsommer temperaturmäßig nochmal zurück. Ich habe das überhaupt nicht kommen sehen. Über 30 Grad könnte es heute werden. Also für alle, die sich, weißt du, so schon emotional, ja, wie ich so auf den Herbst so, weißt du, so langsam emotional drauf eingestellt haben. Ab morgen dann. Heute nein. Laura Potting hier. Mir ist sehr warm. Ja, ja.
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0: Ja, und in Berlin heißt es heute für die allermeisten Parteien Wunden lecken, verarbeiten und dann hoffentlich weitermachen. Bei der Landtagswahl in Sachsen-Anhalt hat die AfD mit 43,8% deutlich gewonnen. Gleichzeitig ist die bisherige CDU-geführte Regierung abgewählt. Und jetzt stehen die Parteien vor der ziemlich komplizierten Aufgabe einer Regierungsbildung. Fragen wir Politikexperte José Nasjandi. José, die AfD spricht in Sachsen-Anhalt von einem klaren Regierungsauftrag. Aber wie realistisch ist das denn, dass sie tatsächlich an die Macht kommt?
1: Also Fakt ist, die AfD ist zwar stärkste Kraft, für eine eigene Mehrheit reicht das nicht, es fehlen ihr 3 Abgeordnete. Jetzt hat AfD-Spitzenkandidat Siegmund vorhin in Berlin klargemacht, dass er trotzdem versuchen will, Ministerpräsident zu werden.
2: Selbstverständlich trete ich als Ministerpräsidentenkandidat in Sachsen-Anhalt an, wenn es sich abzeichnet, dass wir eine stabile Mehrheit auf den Weg gebracht haben.
1: Die Sache ist, im Moment ist überhaupt nicht klar, wer mit der AfD tatsächlich zusammenarbeiten würde.
0: Jetzt hat aber das BSW der AfD Hilfe angeboten, zumindest in einer Sache.
1: Ja, da müssen wir unterscheiden. Das eine ist die anstehende Wahl zum Ministerpräsidenten und das andere ist die Frage, mit wem die AfD dauerhaft zusammen regieren kann. Bei der Wahl zum Ministerpräsidenten, da kommt das BSW ins Spiel. Die wollen zwar nicht mit der AfD koalieren, aber der BSW-Spitzenkandidat hat angekündigt, sollte Siegmund im Landtag als Ministerpräsident antreten, würde sich das BSW in einem dritten Wahlgang enthalten. Das ist so eine technische Finesse. Im dritten Wahlgang reicht nämlich die einfache Mehrheit und damit könnte Siegmund ins Amt kommen. Das aber klärt nicht die Frage, mit welchen zusätzlichen Stimmen die AfD dauerhaft stabil regieren könnte. Diese Frage ist noch offen.
0: Wer hat jetzt den entscheidenden Hebel in der Hand?
1: Da gibt es keine Regeln. Jetzt beginnt sowohl bei der AfD als auch bei der CDU die Suche nach Mehrheiten. Die CDU steht massiv unter Druck. Sie hat verloren, will aber verhindern, dass die AfD regiert. CDU-Spitzenkandidat Sven Schulze hat am Wahlabend im ZDF erstmal auf den neuen Landtag verwiesen.
3: Es ist am Ende ein Ergebnis, das sage ich auch, mit dem jetzt im Landtag umgegangen werden muss, denn die Abgeordneten des Landtags sind jetzt am Zug.
1: Das heißt, übersetzt, er appelliert an alle Abgeordneten, nicht der AfD ihre Stimme zu geben und stattdessen ihn zu unterstützen. Denn es regiert am Ende ja nicht die stärkste Partei, sondern die, die eine stabile Mehrheit zusammenbekommt.
0: Nach der Landtagswahl in Sachsen-Anhalt beginnt jetzt die Suche nach einer eindeutigen Regierungsmehrheit. Ja, das erste Mal seit dem Ende des Zweiten Weltkriegs könnte mit der AfD eine Partei in einem Bundesland an die Macht gelangen, die dort als gesichert rechtsextremistisch eingestuft wird. Danke, Russi.

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1: Mit Philipp Klees, guten Tag. Vor dem Düsseldorfer Oberlandesgericht hat heute Vormittag ein aufwendiger Prozess mit hohen Sicherheitsvorkehrungen begonnen. Drei Männer müssen sich wegen versuchten Mordes und Beihilfe zum Mord verantworten. Nach bisherigen Erkenntnissen sollen zwei von ihnen einen Tag vor Silvester 2025 auf einen Taxifahrgast geschossen haben. Der Mann überlebte laut Anklage nur durch eine Notoperation. Bei dem Opfer handelt es sich um den Neffen eines bekannten Düsseldorfer Drogenbosses. Vor der Tat hat er an einer Kundgebung vor dem niederländischen Konsulat in Düsseldorf teilgenommen, bei der die Freilassung des Mannes aus einem Gefängnis in den Niederlanden gefordert worden war. Der Prozess läuft im Hochsicherheitstrakt des Oberlandesgerichts. Mehrere Verhandlungstage sind angesetzt. Der Caravan-Salon ist in Düsseldorf zu Ende gegangen und damit fällt für die Stadt auch ein großer Messeverkehrsanlass erst einmal weg. Vor allem rund um Stockholm, Lohhausen und die Zufahrten zum Messegelände dürfte es in den kommenden Tagen wieder etwas entspannter werden. Nach Angaben der Messe kamen mehr als 259.000 Besucherinnen und Besucher zum Caravan-Salon. Für Düsseldorf ist die Veranstaltung damit nicht nur ein Verkehrsthema, sondern auch ein wichtiger Wirtschaftsfaktor. Die Gäste bringen Umsatz für Hotels, Gastronomie, Taxis und weitere Dienstleister. Außerdem waren 834 Aussteller aus 41 Ländern in Düsseldorf vertreten. Die nächste Ausgabe ist für Ende August bis Anfang September 2027 angekündigt. Für Düsseldorfer Sportfans war am Wochenende alles dabei. Die Fortuna hat am Sonntagabend im ausverkauften Südstadion beim 0:0 gegen Fortuna Köln zumindest einen Punkt geholt, steckt in der Tabelle aber weiter auf Platz 16 fest. Bei der DEG läuft die Vorbereitung mit gemischten Ergebnissen. In Frankreich gab es erst ein 6:2 gegen Amiens, dann ein knappes 2:3 gegen Rouen. Für die Fans ist damit klar, bis zum Start der DEL2-Saison in gut zwei Wochen in Krimmitschau bleibt noch Arbeit. Grund zur Freude haben weiter die Anhänger von Borussia Düsseldorf. In der Tischtennis-Bundesliga gab es mit dem 3:1 gegen Bergneustadt den 4. Sieg im 4. Spiel. Und das waren die Nachrichten mit Philipp Klees.
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2: Das wird temperaturmäßig heute nochmal ein richtiger Sommertag mit über 30 Grad. Dazu kann es vereinzelt auch mal regnen heute. Morgen ähnlich wie heute, mal sonnig, mal etwas Regen möglich, aber deutlich kühler. Morgen nur noch bis 23 Grad.
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2: Die A57 Nimwegen Krefeld ist zwischen Mörs-Hülsdonk und dem Kreuz Mörs aktuell gesperrt. Hier im Moment 3 Kilometer Stau. Ihr braucht 10 Minuten länger. Jetzt die Staus, ab 10 Minuten Zeitverlust die restlichen. Die A3 Oberhausen-Köln zwischen Mettmann und Solingen 4 Kilometer Stau. Ihr braucht 10 Minuten länger. Die A4 Aachen-Köln zwischen dem Kreuz Köln-West und Köln-Eiffeltor 3 Kilometer Stau, 11 Minuten plus. Die A4 Köln-Olpe zwischen Refrath und Bensberg 2 Kilometer Stau, 12 Minuten kommen hier oben drauf. Und die A44 Dortmund-Kassel zwischen Lichtenau und Diemelstadt 4 Kilometer Stau, 13 Minuten plus. Gute Fahrt! Und wir verbringen diesen Montag akustisch miteinander. Ich bin Laura Potting. Ich hoffe, ihr seid gut in die neue Woche gestartet. Einen schönen Montag euch.
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2: Und das hier ist Musik von Tate McRae. Das ist Greedy.

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0: Villa der Versuchung. Ist das nicht das mit, also nee, das ist nicht das mit den Rosen. Und das ist auch nicht das, wo sie alle nackt auf irgendeiner Insel sind, oder? Sind sie vielleicht nackt in einer Villa mit Rosen? Ihr hört's, ich habe nicht so viel Ahnung von Reality-Shows, er hier aber schon.
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3: Ja, nee, ist klar.
4: Die Reality-Formate, das ist der goldene Boden für die Fernsehlandschaft. Jeder Sender hält sich mittlerweile so eine Herde Flachzangen, die er bei Bedarf aufpusten und vor die Kamera schieben kann. Und ich erwische mich leider ja auch regelmäßig dabei, wie ich die Scheiße auch gut finde. Ich habe schon mehrfach den Satz gesagt, Schatz, welche Assis gucken wir uns denn heute an? Ja, ist doch so. Aktuell gucken wir Villa der Versuchung. Ja, und wie heißt die Versuchung? Thorsten Legert, beim Versuch wenigstens einen einzig geraden Satz rauszubringen. Mein Gott, ist der blöd. Aber mal ganz nebenbei, war das nie immer so, dass Profifußballer dicke Beine haben, auch nach der Karriere? Guckt euch den mal an, wie der mit seinen Altherrenstelzen am Pool langläuft. Das sieht aus, als wenn er gerade zur AOK Wassergymnastik geht. Ja, früher sagte man dazu Storch im Salat. Heute würde ich eher sagen, der Legert sieht aus wie ein Kastanienmännchen mit Bluthochdruck. Also ich mache mir wirklich Sorgen. Er übrigens auch. Und deshalb ist nach der Villa der Versuchung Schluss. Ja, der Tonto hört auf mit Reality, hat er der neuen Osnabrücker Zeitung gesagt. Mich sieht im Reality-TV kein Mensch mehr, nie im Leben. Es war eine Lehre für mich, aber ich will auch mit den Menschen in dem Bereich nichts mehr zu tun haben. Ja, schade. Vor allem für seine Nachbarschaft, die ihn jetzt wieder ertragen muss.
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1: Mit Thorsten Adolfs. Guten Tag. Nach dem deutlichen Wahlsieg der AfD in Sachsen-Anhalt ist völlig offen, wer das Bundesland in Zukunft regiert. Die AfD kommt auf 43,8%, kann damit aber nicht alleine regieren. Spitzenkandidat Ulrich Siegmund hat am Vormittag in Berlin wiederholt, dass er Ministerpräsident werden will, allerdings nur unter bestimmten Voraussetzungen. Gleichzeitig könnte es auch Gespräche zwischen der CDU und anderen Parteien geben. Das Ziel in diesem Fall wäre dann eine Art Allparteienregierung. José Nasjandi mit einem Überblick.
2: Die AfD stellt 39 der 83 Abgeordneten. Für eine eigene Mehrheit fehlen ihr 3 Sitze. Eine der Kernfragen momentan ist, woher diese zusätzlichen Stimmen kommen könnten. AfD-Spitzenkandidat Siegmund hat heute nochmal die Bedingungen dafür genannt, dass er sich im Landtag der Wahl zum Ministerpräsidenten stellt.
3: Selbstverständlich trete ich als Ministerpräsidentenkandidat in Sachsen-Anhalt an, wenn es sich abzeichnet, dass wir eine stabile Mehrheit auf den Weg gebracht haben. Das ist heute überhaupt nicht absehbar.
2: Das BSW will zwar nicht mit der AfD koalieren, hat aber angekündigt, sich bei einer Ministerpräsidentenwahl in einem dritten Wahlgang zu enthalten. Dann könnte Siegmund zwar mit einfacher Mehrheit Regierungschef werden, das würde aber nicht die Frage lösen, mit wem er dann regieren könnte.
1: Und jetzt weitere Nachrichten, kurz und kompakt. Russland hat angedeutet, dass man offen für neue Gespräche mit den USA und der Ukraine ist. Kreml-Sprecher Peskow sagte, jeder Versuch stelle einen Schritt Richtung Frieden dar. Um über einen möglichen Ort oder genauen Termin für so ein Treffen zu sprechen, sei es aber noch zu früh. Auch der britische Autobauer Jaguar Land Rover streicht Arbeitsplätze. 4000 Jobs sollen dort in den nächsten beiden Jahren wegfallen. Das Unternehmen kämpft wie viele andere Konkurrenten mit steigenden Kosten, sinkenden Verkaufszahlen und einer stärker werdenden Konkurrenz, zum Beispiel aus China. Lang liefen die Geschäfte schlecht, jetzt wächst der deutsche Fahrradmarkt aber wieder. Um 6% ging es seit Anfang des Jahres rauf, sagt der Herstellerverband ZDV. Der Absatz von Fahrrädern stieg um annähernd 10% und der von E-Bikes um 2%. Die Talsohle sei damit überwunden, so der Verband. Bahnfahren bleibt für viele eine Geduldsprobe. Auch im August kam nur gut jeder zweite Fernzug pünktlich an. Die Pünktlichkeitsbilanz war damit nach Konzernangaben nur ein kleines bisschen besser als in den Monaten davor. Die Bahn sagt, das heiße Wetter habe den Verkehr ausgebremst. Viele technische Anlagen seien gestört gewesen und deshalb mussten Züge an vielen Stellen langsamer fahren als sonst. Dazu kommen einige Großbaustellen, die den Verkehr ausgebremst hätten. Bahnchefin Paller wollte eigentlich erreichen, dass dieses Jahr mindestens 60% der Züge pünktlich ans Ziel kommen. Davon ist die Bahn aber aktuell ein ganzes Stück entfernt. Als pünktlich gilt ein Zug, wenn er weniger als 6 Minuten zu spät ist. Soweit die Meldungen mit Thorsten Adolfs.
4: Das Düsseldorf-Wetter.
5: Heute gibt's nochmal richtig Sommerfeeling bei Temperaturen von bis zu 32 Grad. Dazu Sonne, hellblauer Himmel und ein paar kleine Wölkchen. Regen soll's keinen geben. Morgen geht's dann deutlich runter mit den Temperaturen. Dann nur noch 21 bis 26 Grad. Dazu gibt's einen Mix aus Sonne und Wolken und ab dem Nachmittag dann auch Regen.
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5: Hallo Autofahrer, hier steht ihr gerade am längsten. Los geht's mit der A1 Köln Richtung Euskirchen zwischen Hürth und Kreuz Bliesheim. 3 Kilometer Stau, 6 Minuten plus. A3 Oberhausen Richtung Köln zwischen Kreuz Hilden und Solingen. 2 Kilometer, 6 Minuten. A4 Aachen Richtung Köln zwischen Kreuz Köln West und Köln Eiffeltor. 4 Kilometer stockender Verkehr, ihr braucht eine Viertelstunde mehr. A4 Köln Richtung Aachen zwischen Kreuz Köln Gremberg und Kreuz Köln Süd. 3 Kilometer Stau, 5 Minütchen kommen da oben drauf. Und die A44 Dortmund Richtung Kassel. Zwischen Lichtenau und Diemelstadt 5 Kilometer und 17 Minuten kommen obendrauf. Gute und sichere Fahrt euch. Guten Tag zusammen, Johanna Tänzer ist hier am vielleicht letzten heißen Montagnachmittag in diesem Jahr. Ist schon krass, oder? Finden wir das jetzt eigentlich gut oder sind wir ein bisschen traurig darüber? Bisschen von beidem, ne?
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5: So, und los geht's hier mit Lady Gaga und Bruno Mars. Das ist Die with a Smile. Schönen Montag zusammen.

0: Self-Aware am Montagnachmittag. Das sind drei Jungs aus Israel, die aber meistens in Los Angeles leben. Und die haben mit ihrem ersten Song, ihre erste Single, einfach direkt ein fetter Hit. Ist schon krass, wenn du das schaffst. Dieser Song Self-Aware, der hat mittlerweile über 300 Millionen Streams weltweit, war in den deutschen Charts auch schon ganz oben. Und ich finde, Self-Aware erinnert irgendwie so ein bisschen an den Sound von den Arctic Monkeys oder auch von den Killers. Also macht richtig Spaß und ja, ich hoffe, ihr kommt damit ganz gut durch den Montagnachmittag. Heute ja tatsächlich nochmal so bis zu 30 Grad. Morgen, ab morgen geht es dann irgendwie abwärts. Ne? Also wenn ihr eure Sommerklamotten nochmal rausholen wollt, nochmal ausführen wollt, dann bitte heute. Ja, heute eventuell die letzte Gelegenheit dazu. Also genießt diesen 30-Grad-Tag. Das Justin Timberlake jetzt für euch mit What Goes Around, Comes Around.
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1: Mit Oliver Bend. Guten Tag. Das Wahlergebnis von Sachsen-Anhalt wird heute auch hier bei uns in der Stadt diskutiert. Auch in der Politik. Der Düsseldorfer CDU-Chef und Bundestagsabgeordnete Thomas Jatzombek spricht wörtlich von einem Desaster. Wegen des deutlichen AfD-Sieges und wegen des katastrophalen Ergebnisses seiner eigenen Partei. Grund dafür sei eine Kombination von Fehlern gewesen, die nur zum Teil vor Ort in Sachsen-Anhalt gemacht wurden.
2: Auf der anderen Seite ist natürlich auch ganz klar ein Zeichen an die Bundespolitik, was auch verstanden wurde, was wir heute im Bundesvorstand diskutieren. Und letzten Endes sind auch noch Wähler von uns abgewandert, um SPD und Grüne zu stützen, damit sie über die 5%-Hürde kommen. Und so erklärt sich am Ende eben das Gesamtergebnis.
1: Für die Bundespolitik in Berlin fordert Jatzombek jetzt wieder eine größere Geschlossenheit innerhalb der Regierung. In Düsseldorf soll am Kennedy-Damm neuer Wohnraum entstehen. Die Stadt plant dort ein ganz neues Stadtviertel. Auf dem leerstehenden Gelände an der Hans-Böckler-Straße sind 2 Hochhäuser geplant. Das steht in einer Vorlage der Stadtverwaltung, über die heute der Wohnungsausschuss berät. Mehr weiß Antenne Düsseldorf-Reporter Christopher Batschik.
3: Geplant sind laut der Vorlage 2 Hochhäuser mit 31 und 25 Stockwerken sowie ein 4-geschossiger Pavillon in der Mitte. Im östlichen Hochhaus sollen rund 200 Wohnungen entstehen, im westlichen Büros. Dazwischen ist ein grüner Platz mit Restaurants und einer Kindertagesstätte geplant. Über den Bebauungsplanentwurf wird gerade in mehreren Ausschüssen beraten. Am Mittwoch soll der Planungsausschuss dann beschließen, dass die Pläne öffentlich ausgelegt werden. Für das Bürohochhaus gibt es auch schon einen Mieter. Der Energiekonzern Uniper wird dort einziehen. Das wurde Anfang September bekannt.
1: Seit heute sucht die Düsseldorfer Polizei öffentlich mit Namen, Foto und weiteren Angaben nach einem mutmaßlichen Beteiligten an den Schüssen auf einen Taxifahrgast Ende Dezember 2025. Während seit dem Vormittag vor dem Oberlandesgericht gegen 3 Männer verhandelt wird, ist ein weiterer identifizierter Beschuldigter nach Angaben der Ermittler weiter flüchtig. Gesucht wird der 26 Jahre alte Elvan Alperin-Sina. Die Polizei warnt, da der Mann möglicherweise bewaffnet ist, sollte er nicht angesprochen werden. In dringenden Fällen soll sofort die 110 gewählt werden. Den Link zur Fahndung mit Foto und weiteren Informationen haben wir online gestellt, im Artikel auf antennedüsseldorf.de/Nachrichten. Und das waren die Nachrichten mit Oliver Bend.
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1: Heute ist es nochmal richtig warm. Den ganzen Tag gibt es ordentlich Sonne und bis zu 29 Grad schaffen wir nochmal. Morgen kommt dann der Wetterumschwung. Immer wieder Regen, viele Wolken und wenig Platz für die Sonne. Und dann mit 21 Grad auch deutlich kühler.
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1: Es gibt derzeit auf den Autobahnen rund um Düsseldorf keine größeren Staus. Allen eine gute und vor allen Dingen sichere Fahrt.
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2: Steh auf, wenn du am Boden bist, ist ein Versuch, Menschen, denen eine große Enttäuschung widerfahren ist, die wieder auf die Beine zu bringen, denen klarzumachen, dass das Leben weitergeht und die größte Niederlage verschmerzbar ist, sobald man erkennt, dass alles mal vorübergehen wird und die Niederlage selber und das auf dem Boden sein kein ewiger Zustand ist. Es liegt an dir, wieder aufzustehen.
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1: Mit Thorsten Adolfs. Guten Tag. Nach dem desaströsen Wahlergebnis der CDU bei der Landtagswahl in Sachsen-Anhalt geht der Blick auch nach Berlin und zu Bundeskanzler Merz. Der CDU-Chef hat sich eben zu den Ergebnissen geäußert. Er und die CDU seien zutiefst schockiert über den hohen Wahlsieg der AfD, sagte er. Die CDU werde jetzt nicht zur Tagesordnung übergehen. Gleichzeitig machte Merz klar, den Reformkurs der Bundesregierung wird er fortsetzen. Lena Bauer aus dem News-Team. Was kündigt Merz jetzt konkret an?
2: Das Wahlergebnis soll Konsequenzen haben. Welche genau, das sagte er nicht. Klar sei aber, die CDU will in den nächsten Tagen intensiv über das Ergebnis beraten, so Merz. Vom Reformkurs, den er zuletzt gefahren ist, will er nicht abrücken. Seine Entschlossenheit sei ungebrochen. Es gehe um die Zukunft des Landes und um die Chancen von Kindern und Enkeln. Merz räumte aber ein, die Politik müsse besser erklären, warum diese Reformen nötig seien und die Menschen stärker auch emotional erreichen.
1: Emotional erreichen, was meint er damit?
2: Ja, Merz sagte, dass viele Angst um ihre Zukunft, um das wirtschaftliche Fundament und ihre soziale Absicherung haben. Deswegen will er gemeinsam mit der SPD in der Koalition besser erklären, warum die Reformen nötig und richtig sind. Und er kündigte auch Gespräche dazu mit der SPD-Spitze an. In der Union gibt es laut Merz den Wunsch, Bürgerinnen und Bürger stärker zu entlasten. Gleichzeitig müssten die Staatsfinanzen solide bleiben.
1: Dankeschön, Lena. Und jetzt weitere Meldungen in der Zusammenfassung. Beim Hackerangriff auf die Berliner Verwaltung sind nach Angaben des Senats keine Daten abgeflossen, die für die nationale Sicherheit wichtig sind. Das hat Berlins Digitalstaatssekretär Hauer im Innenausschuss des Abgeordnetenhauses mitgeteilt. Demnach wurden nur Dateien mit der niedrigsten Geheimhaltungsstufe gestohlen. Die Fernzüge der Deutschen Bahn sind im vergangenen Monat etwas pünktlicher gefahren. 54,2% der Züge kamen nach Konzernangaben pünktlich ans Ziel. Im Juni und Juli seien es jeweils 52,6% gewesen. Grund für die anhaltend hohe Zahl an Verspätungen seien wetterbedingte Störungen gewesen, heißt es. Vor allem die hohen Temperaturen hätten zu Anlagenausfällen und vielen Langsamfahrstellen geführt. In den Gefängnissen in NRW sind seit dem Jahr 2022 mehr als 6.800 Smartphones gefunden worden. Das steht in einem aktuellen Bericht von Justizminister Limbach an den Rechtsausschuss des Landtags. Allein in der JVA Bielefeld-Senne waren es demnach mehr als 1.100, allerdings im offenen Vollzug. Im geschlossenen Vollzug lag die JVA Bochum vorne mit 389 Mobiltelefonen. Das VW-Werk in Osnabrück steht vor einem radikalen Wandel. Wo bisher Autos vom Band liefen, sollen in Zukunft Waffen produziert werden. VW zieht sich komplett aus dem Standort zurück. Stattdessen wird dort ein israelischer Investor einsteigen. Auch wenn es noch keine offiziellen Details zur Produktion gibt, deutet vieles darauf hin, dass dort Technik für Luftverteidigungssysteme, wie sie zum Beispiel für die Raketenabwehr genutzt werden, gebaut werden. Die normale Fahrzeugfertigung dort wird nächstes Jahr auslaufen. Soweit die Meldungen mit Thorsten Adolfs.
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4: Der Montagnachmittag ist heiß und richtig schön mit bis zu 32 Grad, Sonne und hellblauem Himmel. Morgen wird es vormittags auch noch ganz schön, aber deutlich kühler bei 21 bis 26 Grad. Und ab dem Nachmittag kommt dann auch der Regen dazu.
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4: So, wir gucken auf die Straßen. Hier kommt alles ab 10 Minuten Wartezeit. Los geht's mit der A3, Köln Richtung Oberhausen. Zwischen Duisburg-Weder und Oberhausen-Lierich 3 Kilometer Stau, 10 Minuten plus. A4, Aachen Richtung Köln. Zwischen Kreuz Köln-West und Köln-Eiffeltor. 4 Kilometer stockender Verkehr, 14 Minuten kommen obendrauf. A40, Essen Richtung Duisburg. Zwischen Essen-Frohnhausen und Mülheim-Winkhausen 2 Kilometer Stau hier, 13 Minuten plus. Und A448, Bochum-West-Dortmund-Witten. Zwischen Bochum-Weitmar und Bochum-Wiemelhausen 2 Kilometer Stau, 16 Minuten plus. Gute Fahrt. Der deutliche Wahlsieg der AfD in Sachsen-Anhalt hat ganz verschiedene Reaktionen hier bei uns im Land hervorgerufen. Von großer Freude und Erleichterung bis hin zu Erstaunen, Traurigkeit und auch großer Angst ist, glaube ich, alles dabei. Wir schauen hier gleich mal, wie denn eigentlich so der Rest der Welt auf den Sieg der AfD reagiert hat. Thema gleich hier bei mir. Ich bin Johanna Tänzer. Hi, Tag zusammen.
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0: 44,4% für die AfD in Sachsen-Anhalt. Das ist ein Ergebnis, das wir heute alle erstmal verdauen müssen, glaube ich. Kanzler Merz hat sich eben dazu in der Pressekonferenz geäußert.
1: Ich kann Ihnen sagen, wir sind alle zutiefst schockiert. Wir haben es in dieser Form so nicht erwartet. Wir haben es selbstverständlich zu akzeptieren. Das sind die Regeln unserer Demokratie. Aber mit dem gestrigen Tag hat sich nicht nur in Sachsen-Anhalt etwas verändert, sondern in ganz Deutschland.
0: Ja, und auch im Rest der Welt hat man die Landtagswahl in Sachsen-Anhalt aufmerksam verfolgt. 800 Journalisten waren akkreditiert gestern und die Reaktionen, die waren heute sehr deutlich, von Idioten oder Verräter bis hin zu gut gemacht, war alles dabei. Claudia Löhr aus der Redaktion aus den USA kam ja noch in der Nacht Glückwünsche vom reichsten Menschen der Welt, ne?
2: Genau, kurz nach Mitternacht unserer Zeit gab es ein erstes Schulterklopfen von Tech-Milliardär Elon Musk. Der hat sich auf X zu Wort gemeldet. Gut gemacht, hat er geschrieben. Und Ulrich Siegmund, der AfD-Spitzenkandidat, hat sofort zurückgetickert. Danke für die Unterstützung. Er hofft auf eine starke Zusammenarbeit. Beste Grüße aus Sachsen-Anhalt. Und von US-Präsident Trump gibt es auch schon eine Reaktion. Der hat sozusagen Bilder sprechen lassen. Der hat eine Hochrechnung von gestern Abend gepostet. Die AfD darauf ja mit 44,4% klarer Wahlsieger. Einen Kommentar hat er allerdings noch nicht dagelassen.
0: Könnte aber noch kommen. Aus Europa kommen dagegen sehr unterschiedliche Reaktionen, ne?
2: Ja, aus Polen kamen deutliche Worte. Ministerpräsident Donald Tusk war fassungslos. Er hat geschrieben, nur Idioten oder Verräter können sich über den Triumph der AfD in Deutschland freuen. Aber die rechten Freunde in Europa feiern diesen Wahlsieg der AfD. Glückwünsche kommen aus Italien. Der Vizechef Matteo Salvini schreibt Komplimente an die Freundin Alice Weidel und an die gesamte AfD für diesen Triumph. Und Viktor Orban, der ehemalige ungarische Ministerpräsident, jubelt. Ein großartiger Abend für Deutschland und Europa. Schnall dich an, das ist erst der Anfang. In Klammern, er ist ja für seine Politik im April abgewählt worden, und zwar ziemlich deutlich.
0: Nach den Landtagswahlen in Sachsen-Anhalt und dem Wahlsieg der AfD gibt es ganz unterschiedliche Reaktionen aus dem Ausland. Claudia Löhr hat sie für uns zusammengefasst.
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1: Mit Oliver Bend. Guten Tag. Die Landtagswahl in Sachsen-Anhalt war für uns ein Desaster. Mit diesen Worten hat der Düsseldorfer CDU-Chef und Bundestagsabgeordnete Thomas Herzombeck das Ergebnis kommentiert. Grund dafür seien sowohl Fehler vor Ort als auch auf Bundesebene gewesen. Die Regierung in Berlin müsse jetzt endlich die notwendigen Reformen verabschieden und wieder geschlossen auftreten, so Herzombeck im Interview mit Antenne Düsseldorf.
2: Es hat keinen Zweck, jetzt alle möglichen Dinge bei uns inhaltlich in Frage zu stellen, denn dann kommt die Koalition tatsächlich in schweres Fahrwasser. Denn wir haben einen Arbeitsplan und die Menschen erwarten auch, dass wir den jetzt umsetzen.
1: Es mache für die Regierungsparteien jetzt keinen Sinn, ständig Dinge in Frage zu stellen, so Herzombeck weiter. Daran sei zuletzt auch schon die Ampelkoalition gescheitert. Rund um den Kennedy-Damm sollen bald neue Wohnungen entstehen. Die Stadt plant auf dem seit Jahren leerstehenden Gelände an der Hans-Böckler-Straße zwei Hochhäuser mit 31 und 25 Geschossen und einen viergeschossigen Pavillon. Geplant sind rund 200 Wohnungen, Büros, Gastronomie und eine Kindertagesstätte. Das geht aus einer Vorlage der Stadtverwaltung hervor, die heute Thema im Wohnungsausschuss ist. Für das Bürohochhaus steht bereits ein Mieter fest. Der Energiekonzern Uniper hatte Anfang September angekündigt, dass er vom Medienhafen an den Kennedy-Damm ziehen wird. Die Düsseldorfer Polizei fahndet seit heute öffentlich mit Foto, Namen und Personenbeschreibung nach einem Beschuldigten im Fall der Schüsse auf einen Taxifahrgast. Zeitgleich läuft seit dem Vormittag vor dem Oberlandesgericht der Prozess gegen drei Männer. Ein weiterer identifizierter Verdächtiger ist laut Polizei aber weiter auf der Flucht. Gesucht wird der 26-jährige Elvan Alperin-Ziner. Die Ermittler sagen, wer den Mann sieht, soll ihn auf keinen Fall ansprechen, sondern sofort die Polizei informieren. In dringenden Fällen über die 110. Die Fahndung mit Foto und allen weiteren Infos verlinken wir im Artikel auf antennedüsseldorf.de/Nachrichten. Und das waren die Nachrichten mit Oliver Bend.
0: Das Düsseldorf-Wetter.
1: 29 Grad und viel Sonne gibt's heute nochmal. Morgen ist dann Schluss mit dem Sommerwetter, dann wird's deutlich frischer mit nur noch 21 Grad und es ziehen viele Wolken durch. Die bringen dann auch Regen mit.
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1: Mit einer Meldung von der A57 Köln Richtung Krefeld zwischen Bobert und Krefeld-Oppum 3 Kilometer stockender Verkehr, etwa 5 Minuten Zeitverlust. Allen unterwegs eine gute und vor allen Dingen sichere Fahrt.
3: Hi, die Toten Hosen haben sich heute schon ganz klar politisch zum Sieg der AfD auf Social Media geäußert und gepostet. Gute Besserung, liebes Sachsen-Anhalt, werd schnell wieder gesund. Deine Hosen. Ja, wie gewohnt sind die Toten Hosen laut, und zwar nicht nur auf der Bühne. Aber wenn ihr die Band mal live erleben wollt, dann habt ihr euch heute hoffentlich schon das Codewort notiert. Nur damit kommt ihr ja in die Warteschlange für Tickets für unser Lichtblicke-Konzert mit den Toten Hosen am 3. Dezember. Und wir gucken hier gleich mal, wer heute denn schon das Glück hatte und durchgekommen ist. Johanna Tänzer hier. Tag!
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1: Jawohl, ihr könnt die Toten Hosen live am 3. Dezember bei unserem exklusiven Lichtblicke-Radiokonzert erleben, wenn ihr euch hier bei uns im Programm das Codewort notiert und es ja auch durch die Warteschlange auf unserer Homepage durchschafft. Und Claudia hat das vollbracht. Und kommt, die rufen wir jetzt mal an. Hallo, ist da die Claudia?
2: Ja.
1: Claudia, hier ist Johanna Tänze aus deinem Lokalradio.
2: Ach, hallo.
1: Nicht erschrecken, ich bin's nur.
2: Ja, war schon überraschend, ja.
1: Ja. Claudia, ich wollte dir eigentlich einfach nur nochmal persönlich zu deinen Tickets für die Toten Hosen gratulieren.
2: Dankeschön, ich habe mich sehr gefreut, ja.
1: Ja, das glaube ich. Du hast das Codewort ja richtig mitbekommen, ne? Und bist durchgekommen. Ja. War das aufregend, dieser ganze Vorgang?
2: Ja, auf jeden Fall, weil ich habe das letzte Woche schon ein paar Mal versucht und irgendwie bin ich da nie, also ich hing immer nur in dieser Warteschleife und heute war es echt knapp und ich habe gedacht, jetzt musst du ganz schnell nach Hause rennen. Ich hatte nämlich eben noch Physio und habe es dann tatsächlich geschafft. Ich habe da gar nicht mitgerechnet, gebe ich ehrlich zu.
1: Oh, wie cool. Und ja. Ich habe gesehen, du hast sogar auch 100 Euro gespendet für die Aktion Lichtblicke. Ja. Ganz, ganz lieben Dank. War dir das auch wichtig?
2: Ja. Ja, ich habe also schon seit Jahren immer wieder mal überlegt, auch selber mal irgendwas für Lichtblicke zu machen. Ich mal so ein bisschen, ne, so hobbymäßig. Und habe aber irgendwie mich nie getraut. Und dann habe ich jetzt gedacht, jetzt musst du spenden. So. Auf jeden Fall, weil ich finde das sehr gut, wenn man was für die eigenen Leute macht. Ja, und deswegen habe ich gesagt, auf jeden Fall, das ist es mir wert. Die Karten wären mindestens dasselbe wert, wenn ich noch mehr. Und mal gucken, weil ich ja auch noch jemanden mitnehme.
1: Ja.
2: Vielleicht spendet die Kollegin dann auch noch ein bisschen was, wer weiß.
1: Oh, da würden wir uns natürlich freuen. Aber an der Stelle schon mal wirklich ganz, ganz lieben Dank. Ist ja nicht selbstverständlich. Ihr könnt ja quasi selbst entscheiden, was ihr spendet und wie viel. Wir freuen uns über jeden Euro. Also ja, lieben Dank. Wie sehr freust du dich denn aufs Konzert? Also bist du ein Großtarhosen-Fan?
2: Also ich muss ganz ehrlich zugeben, ich habe es immer mal versucht, Karten zu bekommen, habe nie welche gekriegt. Ich hatte jetzt zuletzt in Düsseldorf die Chance, weil ich beim DRK arbeite, ein bisschen was vom Konzert mitzukriegen, aber halt nicht alles.
1: Ach okay, also gesagt, du warst schon quasi bei einem Konzert mit dabei, aber hast da gearbeitet?
2: Ja, genau.
1: Ah, okay, genau. Cool. Also ich wünsche dir ein ganz, ganz tolles Konzert im Dezember dann. Ist ja noch ein bisschen hin, aber kann man sich schon mal drauf freuen, ne?
2: Ja, ich habe auch schon meinem Chef geschrieben, dass er bitte den nächsten Tag frei halten.
1: So, perfekt. Claudia, ganz lieben Dank und ja, viel Spaß mit den Tickets.
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1: Mit Thorsten Adolfs. Guten Tag.
2: Ich muss einräumen, dies ist die schwerste Wahlniederlage, die die CDU seit Jahrzehnten eingefahren hat.
1: So hat sich Bundeskanzler Merz jetzt am Nachmittag zu dem Ergebnis der Landtagswahl in Sachsen-Anhalt geäußert. Bei einer Pressekonferenz sprach er auch von Konsequenzen. Die muss das Ergebnis haben, sagte er. Die CDU ist bei der Wahl auf rund 17% abgestürzt, ein Minus von fast 20%. Lena Bauer aus dem Newsteam, so richtig viel hat Merz inhaltlich zu den Konsequenzen aber nicht gesagt.
3: Ja, Merz sagte, die CDU könne nach dieser Niederlage nicht einfach zur Tagesordnung übergehen. Merz will das Ergebnis intern weiter aufarbeiten. Wie das genau aussehen soll, hat er nicht gesagt. Außerdem seien dazu Gespräche mit der SPD-Spitze geplant, vor allem darüber, wie der Reformkurs der Bundesregierung weitergehen soll. Dabei geht es auch um heikle Reformthemen wie die Rente nach 45 Beitragsjahren, den Haushalt und die geplante Steuerreform. Daran wolle er festhalten.
2: Aber ich weiß, dass wir mehr tun müssen, als nur mathematisch, volkswirtschaftlich, wie immer Sie es nennen wollen, diese Reform zu begründen. Wir müssen versuchen, ich selbst auch, die Menschen auch in ihrer ganzen Emotionalität stärker zu erreichen.
3: Viele hätten Angst um ihre Zukunft, um das wirtschaftliche Fundament und um ihre soziale Absicherung. Deshalb gehe es darum, besser zu erklären, warum die Reformen nötig und richtig sind. Der Wunsch in der Union sei es, Bürgerinnen und Bürger stärker zu entlasten. Gleichzeitig müssten die Staatsfinanzen solide bleiben.
1: Danke, Lena. Und jetzt weitere Themen im Überblick. Nach dem Hackerangriff auf die Berliner Verwaltung wird das Krisenmanagement in der Hauptstadt kritisiert. IT-Experten bemängeln, dass nicht sofort nach der Veröffentlichung der ersten Daten im Darknet alle Zugänge gesperrt wurden. Von der Senatsverwaltung heißt es, bei dem Angriff seien nur Daten gestohlen worden, die niedrigste von 4 Geheimhaltungsstufen gehabt hätten. Der Hitzesommer hat auch die Wassertemperaturen der Nord- und Ostsee deutlich ansteigen lassen. In der Nordsee wurde das langjährige Mittel an einigen Stellen um mehr als 2 Grad übertroffen. Am wärmsten waren die Gewässer rund um die Insel Helgoland. In der Ostsee gab es besonders hohe Werte vor der schwedischen Ostküste, entlang der deutschen und polnischen Küsten und im äußersten Norden, heißt es vom Bundesamt für Seeschifffahrt und Hydrographie. Das im Koalitionsvertrag versprochene dritte beitragsfreie Kita-Jahr in NRW ist nach Angaben des Landesfinanzministeriums noch in der Schwebe. Ob es kommt, soll erst nach der nächsten Steuerschätzung im November entschieden werden. Laut Ministerium würde das beitragsfreie Jahr das Land 230 Millionen Euro zusätzlich kosten. Auch wenn Kriege, Hitzewellen und der rasante technische Wandel viele Menschen verunsichern, sind wir dem nicht hilflos ausgeliefert, sagt der UN-Hochkommissar für Menschenrechte Türk. Die Geschichte zeige immer wieder, dass Ungerechtigkeiten gemeinsam gestoppt werden können. Türk warnt allerdings eindringlich vor den Risiken künstlicher Intelligenz. Er kritisiert, dass nur eine Handvoll mächtiger Männer die Kontrolle über KI habe und dabei vor allem unsere Daten ausbeute. Das waren die Nachrichten mit Thorsten Adolfs.
4: Das Düsseldorf-Wetter.
5: Heute gibt es nochmal richtig Sommerfeeling bei Temperaturen von bis zu 32 Grad. Dazu Sonne, hellblauer Himmel und ein paar kleine Wölkchen. Regen soll es keinen geben. Morgen geht es dann deutlich runter mit den Temperaturen. Dann nur noch 21 bis 26 Grad. Dazu gibt es einen Mix aus Sonne und Wolken und ab dem Nachmittag dann auch Regen.
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5: So, kurz nach 4, wir gucken auf die längsten Staus. A1 Euskirchen Richtung Köln, zwischen Köln-Löwenich und Kreuzköln-Nord. 4 Kilometer Stau, ihr braucht eine halbe Stunde plus. Dann A4 Köln Richtung Aachen, zwischen Elsdorf und Merzenich. 4 Kilometer Stau, da hat es einen Unfall gegeben. Und ihr braucht mindestens eine Stunde mehr. Und A43 Wuppertal Richtung Recklinghausen, zwischen Kreuz-Bochum und Bochum-Riemke. 4 Kilometer Stau und 22 Minuten Wartezeit. Gute und sichere Fahrt. Wie schön ist es heute bitte? Hallo, Johanna Tänzer ist hier. Schönen Montagnachmittag euch. Für einen Tag ist heute wirklich nochmal so richtig der Sommer zurück. Also über 30 Grad. Und ey, nur eine kleine Idee, ne? Aber vielleicht packt ihr euch heute nach Feierabend nochmal ins Freibad? Ist ein Plan, oder?
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0: Shakira und Burna Boy mit Die Die, der offizielle Sommerhit des Jahres 2026. An einem Tag, an dem einfach nur mal richtig fett Sommer ist. Also genießt den Montagnachmittag bitte. Mit, keine Ahnung, Cocktail mit Schirmchen drin. Ja, das wäre angemessen. Wie steht denn ihr zum Thema E-Scooter und Helm? In Paris ist eine Helmpflicht tatsächlich schon Vorschrift. Also da gibt es auch richtig fette Strafen, wenn man ohne einen Helm unterwegs ist auf so einem E-Scooter. Und für unseren Hannes ist das schon ein Modell auch zum Nachmachen.
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2: Wie steht ihr zur Helmpflicht auf E-Scootern? Also grundsätzlich finde ich ja alles gut, was den Zugang zu diesen Dingern erschwert. Ne? An sich tolle Idee. Aber meistens benutzen die auch eh nur Leute, wo man denkt, no, Laufen ist doch auch eine Alternative. Oder von ganzen Gruppen werden die benutzt. Ne? Da fragst du dich, wie viele passen da eigentlich drauf? Trainieren die für Wetten das? Dann stehen die nur im Weg rum. Boah, merkt ihr? Ich werde so ein richtiger Mecker-Opa bei den Teilen. Deswegen Helmpflicht super. Du kannst auf so einem E-Scooter eh nicht bescheuerter aussehen als eh schon. Meine Lieblingskombi, E-Scooter und Kopfsteinpflaster. Egal wie durchtrainiert du bist, du siehst einfach aus wie ein Pudding auf einer Rüttelplatte. Und immer dran denken, die bringen ja auch gar nichts. Weil, wenn du was getrunken hast, darfst du ja eh nicht fahren.
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1: Mit Oliver Bend. Guten Tag. Das Wahlergebnis von Sachsen-Anhalt wird heute auch hier bei uns in der Stadt diskutiert. Auch in der Politik. Der Düsseldorfer CDU-Chef und Bundestagsabgeordnete Thomas Jatzombek spricht wörtlich von einem Desaster. Wegen des deutlichen AfD-Sieges und wegen des katastrophalen Ergebnisses seiner eigenen Partei. Grund dafür sei eine Kombination von Fehlern gewesen, die nur zum Teil vor Ort in Sachsen-Anhalt gemacht wurden.
2: Auf der anderen Seite ist es natürlich auch ganz klar ein Zeichen an die Bundespolitik, was auch verstanden wurde, was wir heute im Bundesvorstand diskutieren. Und letzten Endes sind auch noch Wähler von uns abgewandert, um SPD und Grüne zu stützen, damit sie über die 5%-Hürde kommen. Und so erklärt sich am Ende eben das Gesamtergebnis.
1: Für die Bundespolitik in Berlin fordert Jatzombek jetzt wieder eine größere Geschlossenheit innerhalb der Regierung. In Düsseldorf soll am Kennedy-Damm neuer Wohnraum entstehen. Die Stadt plant dort ein ganz neues Stadtviertel. Auf dem leerstehenden Gelände an der Hans-Böckler-Straße sind zwei Hochhäuser geplant. Das steht in einer Vorlage der Stadtverwaltung, über die heute der Wohnungsausschuss berät. Mehr weiß Antenne Düsseldorf-Reporter Christopher Batschik.
3: Geplant sind laut der Vorlage zwei Hochhäuser mit 31 und 25 Stockwerken sowie ein viergeschossiger Pavillon in der Mitte. Im östlichen Hochhaus sollen rund 200 Wohnungen entstehen, im westlichen Büros. Dazwischen ist ein grüner Platz mit Restaurants und einer Kindertagesstätte geplant. Über den Bebauungsplanentwurf wird gerade in mehreren Ausschüssen beraten. Am Mittwoch soll der Planungsausschuss dann beschließen, dass die Pläne öffentlich ausgelegt werden. Für das Bürohochhaus gibt es auch schon einen Mieter. Der Energiekonzern Uniper wird dort einziehen. Das wurde Anfang September bekannt.
1: Seit heute sucht die Düsseldorfer Polizei öffentlich mit Namen, Foto und weiteren Angaben nach einem mutmaßlichen Beteiligten an den Schüssen auf einen Taxifahrgast Ende Dezember 2025. Während seit dem Vormittag vor dem Oberlandesgericht gegen drei Männer verhandelt wird, ist ein weiterer identifizierter Beschuldigter nach Angaben der Ermittler weiter flüchtig. Gesucht wird der 26 Jahre alte Elvan Alperinzina. Die Polizei warnt, da der Mann möglicherweise bewaffnet ist, sollte er nicht angesprochen werden. In dringenden Fällen soll sofort die 110 gewählt werden. Den Link zur Fahndung mit Foto und weiteren Informationen haben wir online gestellt, im Artikel auf antennedüsseldorf.de/Nachrichten. Und das waren die Nachrichten mit Oliver Bend.
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1: Heute ist es nochmal richtig warm. Den ganzen Tag gibt es ordentlich Sonne und bis zu 29 Grad schaffen wir nochmal. Morgen kommt dann der Wetterumschwung. Immer wieder Regen, viele Wolken und wenig Platz für die Sonne. Und dann mit 21 Grad auch deutlich kühler.
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1: Mit einer Meldung von der A57 Köln Richtung Krefeld zwischen Bovert und Krefeld-Oppum 2 Kilometer Stau, etwa 6 Minuten Zeitverlust. Allen unterwegs eine gute und vor allen Dingen sichere Fahrt.
4: So, mittlerweile wissen wir, was diese gelben, knallgelben Plakate zu bedeuten haben, auf denen nur 30.10.26 steht und POV. Dann kommt nämlich das neue Album von Nico Santos raus und es heißt eben POV. Also, das habt ihr wahrscheinlich schon bei Insta und TikTok mal in den Videos gesehen. Steht ja für Point of View. Und Nikos POV kriegen wir dann Ende Oktober. Freuen wir uns drauf. Jetzt erstmal die aktuelle Single Human Being. Johanna Tänzer hier. Tag zusammen.
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1: Mit Thorsten Adolfs. Guten Tag. Nach Sabotageversuchen an der Stromversorgung sind jetzt 9 weitere selbstgebaute Sprengvorrichtungen in Sachsen aufgetaucht, auch mutmaßlich für Anschläge auf die Stromversorgung. Die Sprengvorrichtungen befanden sich nach Behördenangaben unmittelbar an Hochspannungsleitungen in der Nähe eines Umspannwerks bei Görlitz. Gleichzeitig ermittelt die Kölner Polizei wegen eines aufgeschnittenen Zauns an einem Umspannwerk im Kreis Wesel. Lena Bauer aus der Nachrichtenredaktion hat die Details.
2: Es läuft laut Behörden eine Überprüfung der Anlage im Kreis Wesel. Außerdem geht die Fahndung nach einem Tatverdächtigen weiter. Es handelt sich um einen 48 Jahre alten Mann aus Nordrhein-Westfalen. Sein Wohnmobil war gestern im Rahmen eines Großeinsatzes aufgetaucht, auf einem Parkplatz in der Nähe des Hambacher Forsts. Dort wurden wohl auch Unterlagen gefunden, die jetzt von Einsatzkräften ausgewertet werden. Auch mit Blick auf mögliche weitere Tatorte im Bundesgebiet. Laut der Polizei könnte der Mann inzwischen mit einem Rad unterwegs sein. Er soll für die Anschläge am vergangenen Dienstag auf Umspannwerke in Brandenburg und Bergheim verantwortlich sein. Außerdem wurden später verdächtige Vorrichtungen in Dormagen und Weißweiler entdeckt.
1: Und jetzt weitere Nachrichten in der Zusammenfassung. NRW-Ministerpräsident Wüst warnt nach dem Wahlergebnis in Sachsen-Anhalt vor den Folgen einer möglichen Regierungsübernahme in dem Bundesland durch die AfD. Es sei naiv zu glauben, die AfD würde sich schon irgendwie von selbst entzaubern, so Wüst. Die Partei habe einen Plan mit diesem Land und das sei kein guter Plan. Russland hat seine Ankündigung umgesetzt und alle Goethe-Institute im Land geschlossen. Die Mitarbeiter wurden aufgefordert, Russland bis spätestens zum 13. September zu verlassen. Damit reagiert Moskau auf die deutschen Strafmaßnahmen als Reaktion auf den Anschlagsversuch mit einer Sprengstoffdrohne am Flughafen Leipzig-Halle. E-Autos waren im vergangenen Jahr beim Fahren günstiger als Benziner, und zwar um rund 33%. Das geht aus einem Bericht des International Council on Clean Transportation hervor, der in Brüssel vorgestellt wurde. Als Gründe werden darin fallende Batteriekosten und hohe Treibstoffpreise genannt. Die EU rückt näher an Grönland heran. Sie will ihre Zusammenarbeit mit Grönland deutlich ausbauen. Kommissionspräsidentin von der Leyen hat dazu einen neuen Plan unterzeichnet, der auch ein Investitionspaket von 200 Millionen Euro umfasst. Das Geld soll unter anderem in die Erschließung wichtiger Rohstoffe, den Ausbau des Internets und in nachhaltigen Tourismus und Wohnungsbau fließen. Mit der engeren Kooperation soll außerdem die Cybersicherheit gestärkt werden. Der Besuch findet vor dem Hintergrund statt, dass US-Präsident Trump Grönland für die USA beansprucht und die Insel wegen ihrer Rohstoffe und strategischen Lage kaufen will. Das waren die Nachrichten mit Thorsten Adolfs.
3: Das Düsseldorf-Wetter.
4: Der Montagnachmittag ist heiß und richtig schön mit bis zu 32 Grad, Sonne und hellblauem Himmel. Morgen wird es vormittags auch noch ganz schön, aber deutlich kühler bei 21 bis 26 Grad und ab dem Nachmittag kommt dann auch der Regen dazu.
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4: So, wir gucken in den Feierabendverkehr. Hier kommt alles ab. Mindestens 20 Minuten Wartezeit. Los geht's mit der A4. Aachen Richtung Köln zwischen Kreuz Aachen und Weißweiler. 6 Kilometer Stau. Ihr braucht eine Stunde mehr. A4 Köln Richtung Olpe zwischen Bergisch Gladbach, Frankenforst und Overath. 4 Kilometer stockender Verkehr. Auch hier 50 Minuten mehr einplanen. Dann A4 Köln Richtung Aachen zwischen Kerpen und Merzenich. 4 Kilometer. Auch eine knappe Stunde plus. Und A4 Köln Richtung Aachen zwischen Düren und Weißweiler. 4 Kilometer Stau, 50 Minuten kommen obendrauf. Gute und sichere Fahrt euch. So, ab in den sonnigen Feierabend mit euch, Leute. Jetzt sind es einfach immer noch 30 Grad und die Uhrzeit mega gut. Also, keine Ahnung, heute vielleicht nochmal draußen was zu Abend essen oder schön mit einem Spaßgetränk raussetzen. Wie auch immer, was ihr vorhabt, macht's euch bitte schön. Johanna Tänzer ist hier. Hi!
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0: am Montagnachmittag I Want to Break Free. Ja, wie geht's jetzt weiter nach der Landtagswahl in Sachsen-Anhalt? Unser Bundeskanzler Friedrich Merz hat sich heute schockiert von dem haushohen Wahlsieg der AfD gezeigt, will aber weiter für den Erfolg seiner schwarz-roten Bundesregierung kämpfen. David Riemer für uns in Berlin. Du hast heute die Reaktion der Bundesparteien auf das Wahlergebnis in Sachsen-Anhalt mitverfolgt. Wie fällt deine Bilanz so aus?
1: Ja, ich fange mal mit Kanzler Merz an. Der stand mit versteinerter Miene vor der versammelten Hauptstadtpresse und das Fazit hat er dann gezogen.
2: Dies ist die schwerste Wahlniederlage, die CDU seit Jahrzehnten eingefahren hat.
1: Trotzdem am geplanten Reformkurs der schwarz-roten Koalition will er festhalten, aber...
2: Wir müssen sie besser erklären. Ja, das ist so ein Standardsatz, den wir häufig verwenden.
1: Stimmt, das haben wir schon öfters gehört. Tatsächlich verändert hat sich aber kaum etwas.
0: Ja, und richtig gute Laune und ein breites Grinsen gab es natürlich bei der AfD. Die streben jetzt nach der ganz großen Macht im Bund, ne?
1: Genau, die schweben im Moment wie auf Wolke 7 nach dem Sieg bei der Landtagswahl in Sachsen-Anhalt. Will die Partei auch in anderen Bundesländern, aber eben auch bei der Bundestagswahl führende Kraft werden? AfD-Co-Chefin Weidel ist jedenfalls siegessicher.
3: Die CDU, CSU wird nie mehr wieder eine Bundestagswahl gewinnen können. Das ist Fakt.
1: Wie eine mögliche Landesregierung in Sachsen-Anhalt übrigens aussehen könnte, dazu wurde nichts gesagt. Eine Koalition dort auf die Beine zu stellen, dürfte weiterhin verdammt schwierig sein.
0: Und wir halten euch natürlich weiter auf dem Laufenden. Die Reaktion aus Berlin nach dem Wahlbeben von Sachsen-Anhalt, die gab es hier jetzt gerade von David Riemer. Vielen Dank.
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2: Mit Oliver Bend. Guten Tag. Der Ausgang der Landtagswahl in Sachsen-Anhalt beschäftigt auch hier in Düsseldorf viele Menschen. Während die CDU massiv an Stimmen verloren hat, ist die AfD mit weitem Abstand stärkste Kraft geworden. Die Wahl sei ein tiefer Einschnitt in der Geschichte der Bundesrepublik Deutschland, sagt Stefan Marschall, der Politikexperte der Düsseldorfer Heinrich-Heine-Uni im Antenne Düsseldorf-Interview.
3: Denn erstmalig ist es einer Partei gelungen, in die Regierung zu kommen, die vom Verfassungsschutz in Teilen als rechtsextremistisch eingestuft wird. Überhaupt ist dieses Ergebnis spektakulär. Also einen so hohen Prozentsatz zu bekommen, das ist bei Landtagswahlen für Parteien mittlerweile die Ausnahme geworden. Und es zeigt sich, dass die AfD hier mobilisieren konnte, wie selten eine Partei zuvor.
2: Das schlechte Abschneiden der CDU lässt sich laut Marschall unter anderem auch auf die bundespolitische Stimmung zurückführen. Kritik an der Regierung, an den Reformen und besonders am Bundeskanzler haben sich auf das Wahlergebnis ausgewirkt, so Marschall weiter. Ab dem 21. April 2027 gibt es wieder einen Direktflug von Düsseldorf nach New York, Newark. Die französische Airline La Compagnie verbindet dann 5-mal wöchentlich die NRW-Landeshauptstadt mit dem Big Apple. Deutschlandweit einzigartig ist dabei das Kabinenkonzept des Fluges. Der Airbus A321 Neo LR ist ausschließlich mit Sitzen der Business Class bestuhlt. Für Hin- und Rückflug zahlen Passagiere ab 3.290 Euro. Von der neuen Verbindung sollen vor allem Unternehmen und die Wirtschaft im Großraum Düsseldorf profitieren. Angesprochen werden aber auch Privatreisende. Mit der Versteigerung von 5 Flaggen der Stadt Düsseldorf im Stil der Toten Hosen durch die Obdachlosenhilfe 50/50 wurden über 40.000 Euro für den guten Zweck erlöst. Der rote Löwe im Stadtwappen war auf den Flaggen im Stil der Band als Skelett dargestellt. OB Stefan Keller hat im Vorfeld der 2 Konzerte hier in Düsseldorf 2 der 5 Flaggen vor dem Rathaus gehisst. Nach den Konzerten wurden die Flaggen wieder abgehängt und von allen Bandmitgliedern signiert. Das Geld geht an Housing First, dadurch soll der Kauf einer Wohnung für einen Obdachlosen mitfinanziert werden. Und das waren die Nachrichten mit Oliver Bend.
1: Das Düsseldorf-Wetter.
2: 29 Grad und viel Sonne gibt's heute nochmal. Morgen ist dann Schluss mit dem Sommerwetter. Dann wird's deutlich frischer mit nur noch 21 Grad und es ziehen viele Wolken durch. Die bringen dann auch Regen mit.
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2: Mit einer Meldung von der A46 Düsseldorf in Richtung Heinsberg zwischen Neuss-Reuschenberg und Kapellen. 5 Kilometer stockender Verkehr, etwa 7 Minuten Zeitverlust. Allen unterwegs eine gute und vor allen Dingen sichere Fahrt.
4: Tag zusammen, schönen Feierabend euch. Johanna Tänzer ist hier. Sagt ihr zu ChatGPT eigentlich auch immer Chatty? Ich auf jeden Fall schon. Und ich habe Chatty als letztes gefragt, wie man eigentlich am besten Spinnen vergraulen kann. Wir haben aktuell so viele Spinnen zu Hause. Ich finde es ganz, ganz ekelhaft. Lavendelspray soll angeblich helfen. Ja, Leute, ich werde berichten. Wir gucken gleich hier mal, was ihr Chatty so als letztes gefragt habt. Also wir gucken quasi in euer digitales Tagebuch. Ist schon so ein bisschen so, ne?
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1: Was schreibe ich eigentlich auf eine Karte zur Geburt von einem Kind? Es ist mir ja ein bisschen peinlich, aber das habe ich zuletzt ChatGPT einfach mal gefragt. Ja, ich war in Eile und ja, wisst ihr, ich weiß, ich kann das doch auch selber. Aber ChatGPT hilft vielen von uns im Alltag und jetzt ist ChatGPT 6 draußen, also eine neue Version der KI, die jetzt so nach und nach ausgerollt wird. Und wir wollten mal von euch wissen, was habt ihr denn Chatty so als letztes gefragt?
2: Irgendwas mit Analogkameras, weil sonst hätte ich mich durch 17 Foren jagen müssen und der hat mir das dann natürlich dann da schön irgendwie rausgesucht mit Links. Das hat funktioniert.
3: Ich habe eine Nachricht an meine Masterarbeitbetreuerin formulieren lassen wollen. Ich habe ein paar Stichpunkte formuliert und es dann von der KI ausformulieren lassen. Hat perfekt geklappt, direkt die Nachricht kopiert, nur noch den Namen hinzugefügt und dann abgeschickt.
4: Irgendwas mit Bio.
5: Bei mir war es, ob ein Kleidungsstück auf Vinted authentisch ist, also ob es gefälscht oder nicht gefälscht ist. Also da ist KI schon recht weit, muss ich sagen, also recht zuverlässig auch.
1: Ja, voll gut. Muss mir mal merken, auch für Vinted das. Chatty hilft echt bei vielem, aber Leute, bitte nicht vergessen, ChatGPT auch immer mal nach den Quellen fragen, ja, weil manchmal denkt das Ding sich auch einfach richtigen Quatsch aus.
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1: Das ist Post Malone und Chemical. Schönen Montagnachmittag.

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1: Mit Thorsten Adolfs. Guten Abend. Nach der heftigen Wahlniederlage seiner Partei in Sachsen-Anhalt denkt Kanzler Merz nicht ans Aufgeben. Er will trotz massiver Kritik am aktuellen Reformkurs festhalten, das sei seiner Verantwortung als Regierungschef, sagte Merz. Die SPD fordert allerdings noch Änderungen an den Plänen. Lena Bauer aus dem News-Team, wie hat Merz denn den deutlichen Wahlsieg der AfD in Sachsen-Anhalt eingeordnet?
2: Er war für seine Verhältnisse erstaunlich selbstkritisch und sprach von der schwersten Niederlage seit Jahrzehnten. Und er hat auch gesagt, dass er den Bürgern seine politischen Pläne bisher nicht gut genug vermitteln konnte. Merz will auf jeden Fall weitermachen. Schließlich sei er für 4 Jahre gewählt worden. Er hoffe dabei auf den Rückhalt seiner Partei. Es ist aber ein offenes Geheimnis, dass hinter den Kulissen schon intensiv über seine Zukunft spekuliert wird. Und der Druck wird wohl auch nicht nachlassen, denn die Prognosen für die Landtagswahl in Mecklenburg-Vorpommern, die bald stattfindet, sehen für die CDU auch nicht besonders rosig aus.
1: Schauen wir nochmal auf den Bund. Auch der Koalitionspartner SPD hat sich ja zur angespannten Lage der Regierung geäußert.
2: Genau, die SPD hat signalisiert, dass die bisherigen Reformen so nicht weitergehen können, weil sie bei den Menschen zu viel Unmut auslösen würden. Besonders bei Themen wie Rente, Pflege und den Spritpreisen fordern die Sozialdemokraten deutliche Kurskorrekturen. Merz hat darauf reagiert und Gesprächsbereitschaft signalisiert, zum Beispiel wenn es um die Sorge vieler langjährig Beschäftigter um ihre Rente geht. Auch Steuerentlastungen sollen wieder auf die Tagesordnung kommen, wobei der Kanzler gleichzeitig auf stabile Staatsfinanzen pocht. Also, egal was die Regierung jetzt entscheidet, es bleibt verzwickt. Erst recht, weil ihr die AfD spätestens seit gestern im Nacken sitzt.
1: Dankeschön, Lena. Und jetzt weitere Meldungen in der Zusammenfassung. In der Nähe von Hochspannungsleitungen sind in NRW neue Abschussvorrichtungen gefunden worden. Außerdem gab es am Nachmittag nach Angaben der Kölner Polizei Hinweise auf eine verdächtige Person im Umfeld des Kraftwerks Weißweiler in der Nähe von Aachen. Wegen der laufenden Fahndung wurde die A4 zwischen Eschweiler-Ost und Langerwehe vollgesperrt. Als Reaktion auf die von Deutschland angekündigte Schließung des russischen Hauses in Berlin und des russischen Generalkonsulats in Bonn hat Russland Gegenmaßnahmen angeordnet. Alle Goethe-Institute dort werden dicht gemacht. Die Mitarbeiter müssen das Land bis zum 13. September verlassen. Moskau hat außerdem die Schließung des Generalkonsulats in St. Petersburg angeordnet. Fast 60 Jahre nach einem rätselhaften Flugzeugabsturz bei Nizza gibt es endlich einen Lichtblick für die Angehörigen, die bis heute auf Antworten warten. Die französische Justiz will jetzt Wrackteile aus über 2000 Metern Tiefe bergen, um die Unglücksursache zu klären. Es besteht der Verdacht, dass das Militär etwas damit zu tun haben könnte. Lange Zeit hielt sich hartnäckig das Gerücht, dass die Maschine versehentlich von einer Militärrakete getroffen wurde. Außerdem sollen offizielle Stellen nach Medienberichten damals versucht haben, die Ermittlungen zu behindern und Dokumente verschwinden zu lassen. Damals waren alle 95 Menschen an Bord ums Leben gekommen. Soweit die Meldungen mit Thorsten Adolfs.
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4: Ja, da hat sich heute nochmal ein Sommertag eingeschoben. Also heute Abend noch schnell die Aperol-Vorräte austrinken auf den letzten Metern. Morgen wird es wieder ein bisschen herbstlicher. Immerhin dann noch 26 Grad maximal. Aber im Laufe des Tages zieht es sich was mehr zu. Und dann kann es auch immer wieder Regen geben. Erstmal die Nacht jetzt. Die kühlt deutlich runter. Tiefstwerte da um 16 Grad.
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4: Es braucht richtig viel Geduld heute. Hier die Staus ab 20 Minuten Wartezeit. A4 Aachen Richtung Köln zwischen Kreuz Aachen und Weißweiler 7 Kilometer, eine Stunde obendrauf. A4 Köln Richtung Olpe zwischen Bergisch Gladbach, Refrath und Overath 8 Kilometer, auch da eine Stunde. Und A4 Köln Richtung Aachen zwischen Elsdorf und Weißweiler 7 Kilometer, einmal raten, genau, auch da eine Stunde. A31 Lingen-Ems Richtung Gronau zwischen Schüttdorf Ost und Ochtrup Nord, da haben wir 4 Kilometer, ist eine knappe halbe Stunde. Und A44 Dortmund-Kassel zwischen Unna Ost und Kreuzwerl, 5 Kilometer, eine halbe Stunde plus. Haltet durch, kommt gut an. Ja, schönen Abend, Sebastian Pulli hier am Tag nach der Landtagswahl in Sachsen-Anhalt. Da müssen wir natürlich nochmal den Gewinnern gratulieren. Wladimir Putin, Donald Trump, herzlichen Glückwunsch. Schönen Feierabend, auch so ganz generell.
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0: Robin Schulz und Watermat mit Ä. Klingt ein bisschen wie ein Rheinländer, The Watermat, ist aber ein französischer DJ.
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0: So, Politik, Politik, viel Politik rund um die Landtagswahl in Sachsen-Anhalt. Dann vielleicht zur Abwechslung lieber mal ein entspannteres Thema, wo auch wenig Hirn im Spiel ist, Reality-TV-Formate.
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3: Ja, nee, ist klar.
4: Die Reality-Formate, das ist der goldene Boden für die Fernsehlandschaft. Jeder Sender hält sich mittlerweile so eine Herde Flachzangen, die er bei Bedarf aufpusten und vor die Kamera schieben kann. Und ich erwische mich leider ja auch regelmäßig dabei, wie ich die Scheiße auch gut finde. Ich habe schon mehrfach den Satz gesagt, Schatz, welche Assis gucken wir uns denn heute an? Ja, ist doch so. Aktuell gucken wir Villa der Versuchung. Ja, und wie heißt die Versuchung? Thorsten Legert, beim Versuch wenigstens einen einzig geraden Satz rauszubringen. Mein Gott, ist der blöd. Aber mal ganz nebenbei, war das nie immer so, dass Profifußballer dicke Beine haben, auch nach der Karriere? Guckt euch den mal an, wie der mit seinen Altherrenstelzen am Pool langläuft. Das sieht aus, als wenn er gerade zur AOK Wassergymnastik geht. Ja, früher sagte man dazu Storch im Salat. Heute würde ich eher sagen, der Legert sieht aus wie ein Kastanienmännchen mit Bluthochdruck. Also ich mache mir wirklich Sorgen. Er übrigens auch. Und deshalb ist nach der Villa der Versuchung Schluss. Ja, der Tonto hört auf mit Reality, hat er der Neuen Osnabrücker Zeitung gesagt. Mich sieht im Reality-TV kein Mensch mehr, nie im Leben. Es war eine Lehre für mich, aber ich will auch mit den Menschen in dem Bereich nichts mehr zu tun haben. Ja, schade. Vor allem für seine Nachbarschaft, die ihn jetzt wieder ertragen muss.
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1: Mit Oliver Bend. Guten Abend. Der Ausgang der Landtagswahl in Sachsen-Anhalt beschäftigt auch hier in Düsseldorf viele Menschen. Während die CDU massiv an Stimmen verloren hat, ist die AfD mit weitem Abstand stärkste Kraft geworden. Die Wahl sei ein tiefer Einschnitt in der Geschichte der Bundesrepublik Deutschland, sagt Stefan Marschall, der Politikexperte der Düsseldorfer Heinrich-Heine-Uni im Antenne Düsseldorf-Interview.
2: Denn erstmalig ist es einer Partei gelungen, in die Regierung zu kommen, die vom Verfassungsschutz in Teilen als rechtsextremistisch eingestuft wird. Überhaupt ist dieses Ergebnis spektakulär. Also einen so hohen Prozentsatz zu bekommen, das ist bei Landtagswahlen für Parteien mittlerweile die Ausnahme geworden. Und es zeigt sich, dass die AfD hier mobilisieren konnte, wie selten eine Partei zuvor.
1: Das schlechte Abschneiden der CDU lässt sich laut Marschall unter anderem auch auf die bundespolitische Stimmung zurückführen. Kritik an der Regierung, an den Reformen und besonders am Bundeskanzler haben sich auf das Wahlergebnis ausgewirkt, so Marschall weiter. Ab dem 21. April 2027 gibt es wieder einen Direktflug von Düsseldorf nach New York, Newark. Die französische Airline La Compagnie verbindet dann fünfmal wöchentlich die NRW-Landeshauptstadt mit dem Big Apple. Deutschlandweit einzigartig ist dabei das Kabinenkonzept des Fluges. Der Airbus A321 Neo LR ist ausschließlich mit Sitzen der Business Class bestuhlt. Für Hin- und Rückflug zahlen Passagiere ab 3.290 Euro. Von der neuen Verbindung sollen vor allem Unternehmen und die Wirtschaft im Großraum Düsseldorf profitieren. Angesprochen werden aber auch Privatreisende. Mit der Versteigerung von 5 Flaggen der Stadt Düsseldorf im Stil der Toten Hosen durch die Obdachlosenhilfe 50/50 wurden über 40.000 Euro für den guten Zweck erlöst. Der rote Löwe im Stadtwappen war auf den Flaggen im Stil der Band als Skelett dargestellt. OB Stefan Keller hatte im Vorfeld der 2 Konzerte hier in Düsseldorf 2 der 5 Flaggen vor dem Rathaus gehisst. Nach den Konzerten wurden die Flaggen wieder abgehängt und von allen Bandmitgliedern signiert. Das Geld geht an Housing First, dadurch soll der Kauf einer Wohnung für einen Obdachlosen mitfinanziert werden. Und das waren die Nachrichten mit Oliver Bend.
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4: In der Nacht halbieren wir uns. Da geht's dann von den um 30 Grad heute runter auf 15 Grad als Tiefstwert. Morgen dann 26 Grad maximal und wird im Tagesverlauf ein bisschen herbstlicher. Später zieht es sich zu und dann kann es auch immer wieder Regen geben.
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4: Hier und da richtig ordentlich was los. Einmal die Staus ab 18 Minuten Wartezeit. A4 Aachen Richtung Köln. Zwischen Kreuz Aachen und Eschweiler Ost 6 Kilometer sind 50 Minuten plus. A4 Köln Richtung Olpe. Zwischen Bergisch Gladbach, Frankenforst und Untereschbach 6 Kilometer. Knappe Dreiviertelstunde. A4 Köln Richtung Aachen. Zwischen Merzenich und Langerwehe 7 Kilometer 55 Minuten. Und A44 Dortmund Kassel. Zwischen Unna Ost und Kreuz Werl 5 Kilometer ist eine knappe halbe Stunde. Gute Fahrt, kommt gut an. Hallo, Sebastian Pulli hier. Temperatur, ja, heute noch sehr sommerlich. Die Lichtstimmung aber ja im Moment schon sehr Herbst, ne? So, jetzt für alle, bei denen die inneren Lichter nach dem Arbeitstag schon aus sind, aber auch für alle, die schon die Lampen anhaben um die Zeit, Kato and John, turn the lights off. Einen schönen Feierabend.
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1: Ah ja, spannende Meldung aus Schwerin. Weltrekordversuch geht weiter. 128 Stunden Herzdruckmassage.
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1: Also irgendwann muss man auch einsehen, dass der Patient tot ist, oder? Nein, es handelt sich um eine Wiederbelebungspuppe, an der 870 Helferinnen und Helfer seit letzten Mittwoch dauerhaft rumdrücken. Oh Gott, die Arme. Es steht ein guter Zweck dahinter. Das Deutsche Rote Kreuz unter anderem, das möchte damit eben nochmal auf das Risiko eines plötzlichen Herztodes aufmerksam machen und eben darauf, dass es ganz gut wäre, wenn wir alle die Herzdruckmassage drauf haben. Tempo, dafür kennen wir ja, ist bekanntermaßen tatsächlich ja das von Stayin' Alive, von den Bee Gees und ironischerweise auch für die Zyniker von Highway to Hell. So, der nächste Song hier von Nico Santos, der liegt auch im richtigen Tempo, heißt Why Don't You Stay? Warum bleibst du nicht noch? Jo.
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1: Mit Thorsten Adolfs. Guten Abend. Nach einer Reihe von mutmaßlichen Sabotageangriffen auf unsere Stromnetze sind jetzt schon wieder Abschussvorrichtungen in der Nähe von Hochspannungsleitungen aufgetaucht. Und es läuft deswegen ein großer Polizeieinsatz hier bei uns in NRW. Das Ganze am Kraftwerk Weißweiler zwischen Köln und Aachen. Lena Bauer aus dem News-Team. Was wissen wir Stand jetzt noch?
2: Die Polizei sagt, dass es am Nachmittag wohl Hinweise gab, dass sich dort rund um das Kraftwerk eine verdächtige Person aufgehalten haben soll. Denen sei man nachgegangen und hat so dann den Fund gemacht. Die Polizei betont deswegen, wer etwas Verdächtiges gesehen hat, was mit dem Aufstellen von solchen Abschussrampen zu tun haben könnte, soll sich melden. Und sie sucht nach Menschen, die dort in letzter Zeit Videos oder Fotos gemacht haben, zum Beispiel mit Wildkameras. Viel ist bisher also nicht bekannt, deswegen wird das Gebiet rund um das Kraftwerk gerade auch durchsucht.
1: Und das macht sich auch ordentlich in der Region bemerkbar?
2: Ja, es sorgt für jede Menge Staus. Die Verkehrskarten sind rund um das Kraftwerk sehr rot eingefärbt, denn zum Beispiel die A4 wurde zwischen Eschweiler Ost und Langerwehe in beide Richtungen gesperrt. Außerdem ist immer wieder ein Hubschrauber unterwegs. Gesucht wird weiter ein 48-Jähriger aus Nordrhein-Westfalen. Er soll an mehreren Orten versucht haben, unter anderem mit selbstgebauten Raketen einen dünnen Draht über Hochspannungsleitungen zu schießen und so Kurzschlüsse auszulösen.
1: Dankeschön, Lena. Und jetzt weitere Meldungen im Überblick. Nach Angaben mehrerer Forschungsinstitute sehen viele Wähler im Wahlsieg der AfD in Sachsen-Anhalt einen Denkzettel für die Bundesregierung. In einer Erhebung der Forschungsgruppe Wahlen sagten 88%, die AfD hätte bei der Landtagswahl dort schlechter abgeschnitten, wenn die Bundesregierung besser regieren würde. Das Auswärtige Amt hat die von Russland angeordnete Schließung der Goethe-Institute und des Generalkonsulats in St. Petersburg als bedauerlichen Fehler bezeichnet. Das mache den Weg zurück zu konstruktiven Beziehungen noch schwerer, heißt es aus dem Außenministerium. Die Maßnahmen würden Beschäftigte treffen, die zum Teil seit vielen Jahren und unter immer widrigeren Umständen am Erhalt der deutsch-russischen Beziehungen gearbeitet hätten, heißt es. Nach dem Hackerangriff auf die Berliner Verwaltung wird das Krisenmanagement in der Hauptstadt kritisiert. IT-Experten bemängeln, dass nicht sofort nach der Veröffentlichung der ersten Daten im Darknet alle Zugänge gesperrt wurden. Von der Senatsverwaltung heißt es, bei dem Angriff seien nur Daten gestohlen worden, die niedrigste von 4 Geheimhaltungsstufen gehabt hätten. Nord- und Ostsee waren in diesem Sommer deutlich zu warm. Das hat das Bundesamt für Seeschifffahrt und Hydrographie mitgeteilt. Der Sommer gehörte demnach zu einem der wärmsten in den letzten 30 Jahren. Konkret lagen die Temperaturen in Teilen der Ostsee rund 1,5 Grad über dem Mittel. In der Region um Helgoland in der Nordsee lag die Oberflächentemperatur im Juli sogar fast 4 Grad über dem bisherigen Mittelwert. Die hohen Temperaturen seien problematisch für Pflanzen und Tiere, warnte das BSH. Sie würden unter anderem für schädliche Algenblüten und Sauerstoffmangel sorgen. Außerdem steige der Meeresspiegel, weil sich das Wasser ausdehne, so die Experten. Soweit die Meldungen mit Thorsten Adolfs.
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4: Ja, der Sommer hatte noch mal seinen zweiten Frühling heute, wird aber morgen schon wieder eine Ecke herbstlicher. Dann 26 Grad, immer noch maximal. Aber im Tagesverlauf wird es dann eine ganze Ecke wolkiger und dann kann es auch immer mal wieder regnen. Jetzt über den Abend und die Nacht, da kühlt es auch schon gut runter. Tiefstwerte später um 16 Grad.
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4: Deutlich ruhiger jetzt, die Staus ab 4 Minuten. A3 Köln Richtung Oberhausen zwischen Solingen und Mettmann, 1 Kilometer, 7 Minuten. A4 Köln Richtung Olpe, da steht ihr noch ein bisschen länger, zwischen Bergisch Gladbach, Frankenforst und Untereschbach sind 3 Kilometer, eine halbe Stunde. A44 Dortmund Richtung Kassel, auch ein Weilchen zwischen Unna Ost und Kreuzwerl, 3 Kilometer, 24 Minuten. Und A61 Mönchengladbach-Venlo zwischen Nettetal und Kaldenkirchen, bisschen dichterer Verkehr, sind 5 Minuten obendrauf. Gute Fahrt. Kommt gut durch. Ja, Sebastian Pulli hier, Klassiker. Eben zum Start der Abendschicht habe ich schön neuen Kaffee aufgesetzt. Gehst raus, wartest, bis durchgelaufen ist, verhakst dich nochmal in der Arbeit, kommst später wieder und stellst fest, die Kollegen, die das riechen können, die Kaffeehyänen, die offenbar versteckt in den Küchenschränken warten und lauern, bis wer Kaffee aufsetzt, die waren wieder schneller. Nur noch unten in der Kanne der Restpömpel drin mit bisschen knusprigen Resten von Kaffeepulver. Für alle, denen es heute ähnlich ging im Büro und die vor einer leeren Kaffeemaschine standen, Emptiness Machine jetzt. Schönen Feierabend.
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0: Dresden. You Not Us, schönen Montagabend.
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0: Nach dem Sommertag heute wird es wieder schrittweise frischer diese Woche. Ab Mittwoch um die 20 Grad. Das ist der Herbst. Und mit dem kommt wie immer unser Comedy Camp. Mit dabei diesmal er hier.
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1: Ja, da hat er noch mal kurz reingeschaut heute, der Sommer. Morgen wird es aber wieder eine Ecke herbstlicher. Immer noch warm zwar mit bis 26 Grad, aber im Laufe des Tages zieht es sich dann immer mehr zu und dann kann es auch immer wieder Regen geben. Heute über die Nacht und den Abend kühlt es auch schon ordentlich runter. Tiefstwerte dann um 16 Grad.
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1: Achtung, die A3 ist gesperrt, Arnheim Richtung Oberhausen zwischen Emmerich und Emmerich-Ost nach einem Unfall. Ansonsten relativ entspannt die Staus ab 6 Minuten Wartezeit jetzt. A3 Köln-Oberhausen zwischen Kreuzhilden und Mettmann, dichter Verkehr 6 Minuten. A4 Aachen Richtung Köln zwischen Kreuz-Köln-West und Köln-Eiffeltor 3 Kilometer, 6 Minuten. Dann die A45 Hagen Richtung Dortmund, da haben wir zwischen Westhofener Kreuz und Dortmund-Süd 1 Kilometer Stau, sind 11 Minuten mehr. Und A46 Düsseldorf auf Heinsberg zwischen Kapellen und Grevenbruch. Dichter Verkehr, auch da nochmal 6 Minuten. Gute Fahrt, kommt gut an. Ja, schönen Abend, Sebastian Pulli hier. Die aktuelle Meldung aus Schwerin. 128 Stunden Herzdruckmassage am Stück. Es klingt wie ein Sanitäter, der einfach nicht verlieren kann. Es war aber ein Weltrekordversuch. 870 Helferinnen und Helfer, die sich rund um die Uhr an einer bemitleidenswerten Wiederbelebungspuppe abgearbeitet haben und damit eben auf das Thema plötzlicher Herztod aufmerksam machen wollten. Für die alle jetzt von Roxette, Listen to Your Heart. Schönen Feierabend.
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0: ein Lied über Salz, jetzt ein Lied über Rosen.
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0: Und mein Gott, gibt es viele Lieder über Rosen. Die meistbesungene Blume offenbar. So, wir haben Bon Jovi, Bed of Roses, Nick Cave, Where the Wild Roses Grow, Sting, Desert Rose, Outkast, Roses, Edith Piaf, La Vie en Rose, entschuldigt die Aussprache, ich kann kein Spanisch, Spaß, Hildegard Knef, Für mich soll's rote Rosen regnen, Weiße Rosen aus Athen, natürlich haben wir noch Es ist ein Ros entsprungen, auch wenn ich als Kind immer dachte, es wäre ein Ross, Ruth, Ruth, Ruth, Sinde, Ruse, mein Gott, es geht immer so weiter, es sind 8 Blumenläden voll, ich habe online eine Sammlung gefunden, die zählt alleine 240 Lieder über Rosen, so eine große Auswahl. Wir nehmen jetzt die von Seal. Das ist eine richtig schöne Kiss from a Rose. Tollen Feierabend euch.
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1: Ich bin Thomas Bleskin. Bundeskanzler Friedrich Merz will trotz der schweren CDU-Niederlage in Sachsen-Anhalt an seinem Amt und am Reformkurs der Bundesregierung festhalten. Zugleich räumte er eigene Defizite ein und kündigte Gespräche mit der SPD über Rente, Haushalt und Steuerreform an.
2: Aufgeben ist für mich keine Option, so Merz wörtlich. Am übernächsten Sonntag stehen zwei weitere Landtagswahlen an, in Mecklenburg-Vorpommern und in Berlin. Sollte die CDU dann schon wieder ähnliche Klatschen wie in Sachsen-Anhalt einfahren, dürfte der Druck auf Merz noch größer werden. Ob er dem dann noch standhält, ist offen. Der geplante Reformkurs der schwarz-roten Koalition soll zwar fortgesetzt werden, den Menschen soll aber deutlich besser als bisher erklärt werden, warum er nötig ist, verspricht der Kanzler. David Riemer, Berlin.
1: Der Erdrutschsieg der AfD in Sachsen-Anhalt löst im Ausland teils hochemotionale Reaktionen aus. Die deutsche Regionalwahl ist auch in den USA Thema.
3: Dass AfD-Spitzen und Trump-Anhänger in den USA einander hofieren, ist kein Geheimnis. Und Elon Musk ist auch schon lange als AfD-Sympathisant bekannt. Der Tech-Milliardär gratulierte zum Wahlsieg in Sachsen-Anhalt. Gut gemacht, schrieb Musk auf X. Und er bekam im Gegenzug gleich ein Angebot zur Zusammenarbeit. Auch Trump-Freund und früherer US-Botschafter in Deutschland, Richard Grenell, gratulierte zu einem großen Sieg. Trump selbst hat noch nichts gesagt, aber seit seinem Amtsantritt kuscheln AfD und US-Regierung enger denn je. Tina Eck, USA.
1: Die Polizei hat die Fahndung nach dem mutmaßlichen Stromsaboteur ausgeweitet. Zwischen Remscheid und Wuppertal suchten Einsatzkräfte nach einer verdächtigen Person mit Rucksack, die an einem Umspannwerk gesehen worden war. Ob es sich um den gesuchten 48-Jährigen handelt, ist unklar. Eine 60-köpfige Ermittlergruppe prüft inzwischen mögliche weitere Tatorte im gesamten Bundesgebiet. Russland hat alle Goethe-Institute im Land geschlossen und die Mitarbeiter zum Verlassen des Landes bis spätestens 13. Dezember aufgefordert. Zugleich ordnete das Außenministerium in Moskau die Schließung des deutschen Generalkonsulats in St. Petersburg bis zum 18. September an. Damit antwortete Moskau auf die angekündigte Schließung des Russlandhauses in Berlin und des Generalkonsulats in Bonn. Die Bundesregierung hatte Moskau für den Anschlagsversuch mit einer Sprengstoffdrohne auf dem Flughafen Leipzig-Halle verantwortlich gemacht. Das waren die Nachrichten mit Thomas Bleskin.
4: Das Düsseldorf-Wetter. Der Sommer wollte noch mal gucken, ob wir ihn vermissen heute. Ist aber in der Nacht jetzt auch schon wieder weg. Dann wird es wieder herbstlicher. 15 Grad dann der Tiefstwert. Und morgen, da zieht es sich im Laufe des Tages immer mehr zu. Und dann kann es auch immer mal wieder regnen. Aber es bleibt noch relativ warm. Bis 26 Grad maximal morgen.
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4: Die A3 aktuell weiter gesperrt, Arnheim Richtung Oberhausen zwischen Emmerich und Emmerich-Ost nach dem Unfall. Dann die Staus ab 3 Minuten Wartezeit, A4 Aachen Richtung Köln zwischen Kreuzköln-West und Köln-Eiffeltor, 2 Kilometer 6 Minuten. A43 Münster Richtung Wuppertal zwischen Malsinsen und Recklinghausen-Hochlamark, 1 Kilometer 22 Minuten. Und A45 Hagen-Dortmund zwischen Westhofener-Kreuz und Dortmund-Süd, 2 Kilometer ist eine knappe Viertelstunde obendrauf. Gute Fahrt, kommt gut durch. Sebastian Pulli hier, gleich das große, große Nothing Compares to You von der ja inzwischen leider verstorbenen Sinéad O'Connor mit diesem legendären Musikvideo. Nur sie singend in Nahaufnahme von einem ganz schwarzen Hintergrund. Kein einziger Schnitt. Und dann kommt dieser magische Moment, wo ihr tatsächlich eine echte Träne die Wange runterrollt. Ist ganz legendär. Eins der vielleicht schönsten, schmerzhaftesten Lieder über Liebeskummer gibt's gleich hier.
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4: Aber wir haben auch nicht Depressives. David Guetta, Jennifer Lopez erstmal. Save Me Tonight. Schönen Abend.

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0: Ray Dalton und sprechen wir jetzt über das vielleicht meist gehasste Verkehrsmittel überhaupt.
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0: Ist es die Deutsche Bahn? Ist es der schwarze BMW, der so dicht auffährt, dass wir ihm Miete berechnen wollen, weil er praktisch in unserem Kofferraum wohnt? Nein, noch mehr Hass bekommt ab. Der E-Scooter. Auch von ihm hier.
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3: Wie steht ihr zur Helmpflicht auf E-Scootern? Also grundsätzlich finde ich ja alles gut, was den Zugang zu diesen Dingern erschwert. Ne? An sich tolle Idee. Aber meistens benutzen die auch eh nur Leute, wo man denkt, no, Laufen ist doch auch eine Alternative. Oder von ganzen Gruppen werden die benutzt. Ne? Da fragst du dich, wie viele passen da eigentlich drauf? Trainieren die für Wetten, dass? Dann stehen die nur im Weg rum. Boah, merkt ihr? Ich werde so ein richtiger Mecker-Opa bei den Teilen. Deswegen Helmpflicht, super. Du kannst auf so einem E-Scooter eh nicht bescheuerter aussehen als eh schon. Meine Lieblingskombi, E-Scooter und Kopfsteinpflaster. Egal wie durchtrainiert du bist, du siehst einfach aus wie ein Pudding auf einer Rüttelplatte. Und immer dran denken, die bringen ja auch gar nichts. Weil, wenn du was getrunken hast, darfst du ja eh nicht fahren.
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1: Der Hybridtag zwischen Sommer und Herbst heute geht zu Ende. In der Nacht wieder deutlich mehr Herbst. Da kriegen wir Tiefstwerte um 16 Grad. Und morgen dann zwar immer noch relativ warm in der Spitze, 26 Grad. Dafür aber im späteren Tagesverlauf ein bisschen wolkiger. Und dann kann es auch immer wieder regnen.
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1: Die A3 nach wie vor gesperrt, Arnheim Richtung Oberhausen zwischen Emmerich und Emmerich-Ost, da hat es ja einen Unfall gegeben. 3 Staus haben wir ansonsten noch, A4 Aachen Richtung Köln zwischen Kreuzköln-West und Köln-Eiffeltor, 1 Kilometer, 5 Minuten. A43 Münster Richtung Wuppertal zwischen Recklinghausen-Herten und Hochlamark, 1 Kilometer, eine knappe Viertelstunde obendrauf. Und A45 Hagen Richtung Dortmund zwischen Westhofener Kreuz und Dortmund-Süd, 2 Kilometer, 10 Minuten. Gute Fahrt, kommt gut durch. Sebastian Pulli hier, gleich eine dieser Bands, die praktisch aus dem Nichts gekommen sind, beziehungsweise aus Israel und in den deutschen Charts nach oben geschossen sind. Aktuell Platz 5, richtig guter, körniger, angerauter Indie-Pop, Tampa City mit Self-Aware. Gibt's jetzt hier. Schönen Feierabend.
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0: Eine gesichert rechtsextreme Partei holt 44,4% der Stimmen. Auch das ist dann Demokratie.
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0: Ja, sehr, sagen wir, bemerkenswert, was da bei den Landtagswahlen in Sachsen-Anhalt passiert ist. Bei den Reaktionen aus Deutschland alles dabei von jetzt ist unser Land gerettet bis bitte baut die Mauer wieder auf. Und Kollegin Claudia Löhr auch weltweit ja sehr, sehr geteilte Meinung. Wir fangen mal an mit den USA. Da Glückwünsche vom reichsten Menschen der Welt.
2: Genau, kurz nach Mitternacht unserer Zeit gab es ein erstes Schulterklopfen von Tech-Milliardär Elon Musk. Der hat sich auf X zu Wort gemeldet. Gut gemacht, hat er geschrieben. Und Ulrich Siegmund, der AfD-Spitzenkandidat, hat sofort zurückgetickert. Danke für die Unterstützung. Er hofft auf eine starke Zusammenarbeit. Beste Grüße aus Sachsen-Anhalt. Und von US-Präsident Trump gibt es auch schon eine Reaktion. Der hat sozusagen Bilder sprechen lassen. Der hat eine Hochrechnung von gestern Abend gepostet. Die AfD darauf ja mit 44,4% klarer Wahlsieger. Einen Kommentar hat er allerdings noch nicht dagelassen.
0: Soweit die USA. Gucken wir nach Europa.
2: Ja, aus Polen kamen deutliche Worte. Ministerpräsident Donald Tusk war fassungslos. Er hat geschrieben, nur Idioten oder Verräter können sich über den Triumph der AfD in Deutschland freuen. Aber die rechten Freunde in Europa feiern diesen Wahlsieg der AfD. Glückwünsche kommen aus Italien. Der Vizechef Matteo Salvini schreibt Komplimente an die Freundin Alice Weidel und an die gesamte AfD für diesen Triumph. Und Viktor Orban, der ehemalige ungarische Ministerpräsident, jubelt. Ein großartiger Abend für Deutschland und Europa. Schnall dich an, das ist erst der Anfang. In Klammern, er ist ja für seine Politik im April abgewählt worden und zwar ziemlich deutlich.
0: Ja, vielleicht lieber zu einem unverfänglichen Thema, das Wetter. Golden Summer jetzt.
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1: Ich bin Thomas Bleskin. Bundeskanzler Friedrich Merz hat nach dem deutlichen AfD-Wahlsieg in Sachsen-Anhalt einen Rückzug ausgeschlossen. Der CDU-Chef erklärte, er wolle seine Verantwortung als Kanzler weiter wahrnehmen und am Reformkurs der Bundesregierung festhalten. Zugleich räumte Merz eigene Defizite ein.
2: Dies ist die schwerste Wahlniederlage, die die CDU seit Jahren, seit Jahrzehnten auch eingefahren hat. Das Ganze wird natürlich Konsequenzen haben müssen. Wir werden in 2 Wochen 2 weitere Landtagswahlen haben, in Mecklenburg-Vorpommern und hier in Berlin. Und wir werden in 2 Wochen erneut Wahlergebnisse zu analysieren haben, die möglicherweise auch weitere Bedeutung haben.
1: Bundeskanzler Merz. Russland hat alle Goethe-Institute im Land geschlossen und die Mitarbeiter zum Verlassen des Landes aufgefordert. Zugleich ordnete das Außenministerium in Moskau die Schließung des deutschen Generalkonsulats in St. Petersburg an.
3: Es ist ein Ping-Pong-Spiel der Sanktionen, wie es offenbar üblich ist in der internationalen Politik. Die Bundesregierung hatte kürzlich das russische Haus in Berlin geschlossen und das russische Generalkonsulat in Bonn. Denn Kanzler Merz geht davon aus, dass Moskau hinter dem Drohnenangriff am Leipziger Flughafen steckt. Präsident Putin spricht von gefälschten Beweisen, Außenminister Lavrov vom Beginn eines echten Krieges. Die Mitarbeiter der Goethe-Institute und des Konsulats müssen in den kommenden Tagen Russland verlassen. Thomas Bremser, Redaktion.
1: Das VW-Werk Osnabrück soll nach dem Ende der Autoproduktion im Sommer 2027 zu einem Rüstungsstandort werden. Volkswagen Niedersachsen und der Investor Aurelius haben Eckpunkte für eine Übernahme vereinbart. Als erstes Projekt ist die Zusammenarbeit mit dem israelischen Rüstungskonzern Rafael vorgesehen. Nach Angaben des Betriebsrats ergibt sich damit für knapp 1.400 der derzeit 1.800 Beschäftigten eine Perspektive. Die Polizei hat die Fahndung nach dem mutmaßlichen Stromsaboteur ausgeweitet. Zwischen Remscheid und Wuppertal suchten Einsatzkräfte nach einer verdächtigen Person mit Rucksack, die an einem Umspannwerk gesehen worden war. Ob es sich um den gesuchten 48-Jährigen handelt, ist unklar. Eine 60-köpfige Ermittlungsgruppe prüft inzwischen mögliche weitere Tatorte im gesamten Bundesgebiet. Das waren die Nachrichten mit Thomas Bleskin.
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5: Ja, da hat sich heute nochmal ein Sommertag eingeschoben. Also heute Abend noch schnell die Aperol-Vorräte austrinken auf den letzten Metern. Morgen wird es wieder ein bisschen herbstlicher. Immerhin dann noch 26 Grad maximal. Aber im Laufe des Tages zieht es sich was mehr zu. Und dann kann es auch immer wieder Regen geben. Erstmal die Nacht jetzt, die kühlt deutlich runter. Tiefstwerte da um 16 Grad.
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5: Die A3 immer noch gesperrt nach dem Unfall Arnheim Richtung Oberhausen zwischen Emmerich und Emmerich Ost. Ansonsten aber nur noch ein Stau. A45 Hagen Richtung Dortmund zwischen Westhofener Kreuz und Dortmund Süd. 1 Kilometer, 3 Minuten plus. Eine gute Fahrt. Schönen Abend, Sebastian Pouilly hier. Jetzt ein absolutes Brett von einem Song. Geht sehr gut ab, hat aber einen Haken. Und zwar ist das Ugel mit Moving to the Sun. Und der Haken ist, die Ursprungsversion des Songs ist erstellt worden von einer KI. So, dann ist Ugel hin und hat gesagt, komm, es sollen bitte auch Menschen dran verdienen, vornehmlich er selbst und eine Sängerin, Altranate, die das Ganze dann nochmal mit echten menschlichen Stimmbändern eingesungen hat. Gibt's jetzt hier. Einen schönen Abend euch.
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0: Kurz der Kommentar von Campino zum Thema AfD. Er hat gesagt, wer heute AfD wählt, hätte in den 1930ern wahrscheinlich auch die NSDAP gewählt.
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1: In der Nacht halbieren wir uns. Da geht's dann von den um 30 Grad heute runter auf 15 Grad als Tiefstwert. Morgen dann 26 Grad maximal und wird im Tagesverlauf ein bisschen herbstlicher. Später zieht es sich zu und dann kann es auch immer wieder Regen geben.
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1: Weiter nichts Neues von der A3, die bleibt gesperrt. Arnheim Richtung Oberhausen zwischen Emmerich und Emmerich Ost nach dem Unfall. Ansonsten wenig los, zwei Staus haben wir noch. A4 Köln Richtung Aachen, zwischen Köln-Klettenberg und Kreuz-Köln-West. 1 Kilometer ist eine Viertelstunde obendrauf. Und A45 Hagen Richtung Dortmund zwischen Westhofener Kreuz und Dortmund Süd. 1 Kilometer, 2 Minütchen. Kommt gut durch. Sebastian Pulli hier am Ende eines Sommertages im Herbst. Also je nachdem, wie man es auslegt. Ne? Es gibt ja bekanntermaßen 2 Herbstanfänge, meteorologisch und kalendarisch. So, der, den wir schon hatten am Anfang des Kalendermonats, das ist natürlich der meteorologische. Ist ganz schön meteoro-unlogisch.
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1: Ich bin Katrin Müller. Sozialverbände und Gewerkschaften warnen nach dem Wahlsieg der AfD in Sachsen-Anhalt vor möglichen Folgen für Minderheiten und demokratische Grundsätze. Sie fordern die anderen Parteien auf, sich klar von der AfD abzugrenzen. Auch Kirchen und Antidiskriminierungsstellen äußern Sorge um den gesellschaftlichen Zusammenhalt.
2: Besonders deutlich wird der Sozialverband VdK. Das Regierungsprogramm der AfD bedeutet Ausgrenzung, etwa für Menschen mit Behinderung. Die türkische Gemeinde fordert besseren Schutz für Menschen, die von rechtsextremer Gewalt bedroht sein könnten. Verdi und die Bildungsgewerkschaft GEW mahnen die Parteien, bei der Regierungsbildung Abstand zur AfD zu halten. Auch die Kirchen warnen davor, Menschenwürde, Demokratie und Rechtsstaat auszuhöhlen. Thomas Bleskin, Nachrichtenredaktion.
1: Rund 5000 Menschen haben am Brandenburger Tor gegen die AfD nach dem Wahlsieg in Sachsen-Anhalt demonstriert. Nach Angaben der Polizei verlief die Kundgebung störungsfrei. Viele Teilnehmer äußerten Sorge vor einer möglichen AfD-geführten Landesregierung in Sachsen-Anhalt. Auch in Potsdam demonstrierten am Abend mehrere hundert Menschen gegen die Partei. Nach einer Serie von Sabotageaktionen hat die Polizei ihre Ermittlungen ausgeweitet. Sie rückte an mehreren Umspannwerken an, an denen neue Abschussvorrichtungen gefunden wurden. Der mutmaßliche Täter ist noch immer auf der Flucht.
3: Es ist durchaus möglich, dass der 48-Jährige weiter versucht, die Stromnetze anzugreifen. Gleich an drei Orten in NRW gab es zuletzt Großeinsätze mit Hubschraubern und Spürhunden. Mal wurde ein Unbekannter mit Rucksack in der Nähe eines Umspannwerks gesehen, mal ein Loch in einem Zaun entdeckt. Von dem Mann fehlt aber weiter jede Spur. 60 Ermittler werten derzeit umfangreiche Unterlagen aus, die dem Gesuchten gehören. Es geht um mögliche weitere Tatorte in ganz Deutschland. Innenminister Dobrindt spricht von Klimaterrorismus. Thomas Bremser, Redaktion.
1: Russland reagiert auf die angekündigte Schließung russischer Einrichtungen in Deutschland mit Gegenmaßnahmen. Alle Goethe-Institute in Russland müssen schließen, ihre Mitarbeiter das Land bis zum 13. September verlassen. Außerdem wird das deutsche Generalkonsulat in St. Petersburg geschlossen. Hintergrund ist der Streit über einen versuchten Sprengstoffanschlag am Flughafen Leipzig-Halle, für den Berlin russische Geheimdienste verantwortlich macht. Das waren die Nachrichten mit Katrin Müller.
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5: Ja, der Sommer hatte noch mal seinen zweiten Frühling heute, wird aber morgen schon wieder eine Ecke herbstlicher. Dann 26 Grad, immer noch maximal. Aber im Tagesverlauf wird es dann eine ganze Ecke wolkiger und dann kann es auch immer mal wieder regnen. Jetzt über den Abend und die Nacht, da kühlt es auch schon gut runter. Tiefstwerte später um 16 Grad.
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5: Und von der A3 auch weiter nichts Neues. Die bleibt gesperrt. Arnheim Richtung Oberhausen zwischen Emmerich und Emmerich Ost. Da kommt ihr nicht durch nach dem Unfall. Ein Stau noch übrig. Ansonsten A4 Köln Richtung Aachen zwischen Köln-Klettenberg und Kreuz Köln-West. Ein Kilometer ist eine knappe Viertelstunde. Gute Fahrt, kommt gut an. Ja, Sebastian Pulli hier am heutigen auslaufenden Tag der Salami. Welcher Typ Salami-Esser seid ihr denn? Es gibt ja die Gezähmten, die Dezenten, die nur Salami mit kleinen weißen Fettstückchen drin essen. Und es gibt die, die gerne mehr weiß als rot in ihrer Salami haben. Also die dicken, knorpeligen Klumpen, die beim Draufbeißen so leicht quietschen. Das sind die inneren harten Großväter, die Kriegsheimkehrer, die hartgesottenen, die auch mal einen Finger in der Werkbank verloren und den dann vielleicht auch mal kurz probiert haben. Egal zu welcher Gruppe ihr gehört, guten Appetit und schönen Abend.
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0: Das ist Leonie. Jetzt gibt's hier eine kleine Herbstmusik.
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0: Ja, haben wir denn schon Lust auf Herbst? Auf einen guten Tee? Auf Einkuscheln in die Decke auf dem Sofa? Auf die dicken Alpaka-Socken, die wir damals für viel zu viel Geld auf dem Herbstmarkt gekauft haben und uns immer noch fragen, warum sich diese Alpaka-Wolle so verdächtig nach Polyacryl anfühlt. Immerhin, wenn wir die beim zweistündigen Herbstspaziergang getragen haben in den dicken Stiefeln, dann riechen die Füße danach nach Alpaka, das ist ja auch was. So, wir machen jetzt schon mal so ein bisschen Herbststimmung, denn das hier ist ein ganz herbsttypisches Lied, das von innen wärmt. Ronan Keating, When You Say Nothing At All. Die Alpaka-Socke für die Seele. Schönen

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1: Ja, da hat er noch mal kurz reingeschaut heute, der Sommer. Morgen wird es aber wieder eine Ecke herbstlicher. Immer noch warm zwar mit bis 26 Grad, aber im Laufe des Tages zieht es sich dann immer mehr zu und dann kann es auch immer wieder Regen geben. Heute über die Nacht und den Abend kühlt es auch schon ordentlich runter. Tiefstwerte dann um 16 Grad.
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1: Wie es sein sollte, alles frei, keine Staus, eine gute Fahrt. Sebastian Pulli hier, die Fußball-WM ist heute seit 50 Tagen zu Ende und auch jetzt immer noch relevant und damit unwesentlich länger als das deutsche Team ist der offizielle WM-Song. Aktuell immer noch auf Platz 1 der deutschen Charts. Shakira, Burner Boy, Die Die gibt's jetzt für euch. Einen schönen Abend.
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0: 75 Jahre alt wird heute das wichtigste deutsche Gericht.
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0: Ja, ich hatte auch kurz gehofft, es wäre die Currywurst, aber es ist das Bundesverfassungsgericht. Ja gut, gerade heute dann vielleicht eine Ecke wichtiger als die Wurst. Thorsten Ortmann aus dem News-Team. Was war denn das wichtigste Urteil?
2: Ja, das wichtigste Urteil ist sicherlich das Lüth-Urteil aus dem Jahre 1958. Da ging es um die Frage, darf ein Mensch öffentlich seine Meinung sagen, auch wenn jemand anderes dadurch Nachteile hat? Erich Lüth hatte nämlich dazu aufgerufen, einen Film von Veit Harlan zu boykottieren, weil Harlan früher in der NS-Zeit den wohl berüchtigsten antisemitischen Propagandafilm gedreht hatte. Das Bundesverfassungsgericht urteilte, Lüth darf seine Meinung äußern und zum Boykott aufrufen. Das Bundesverfassungsgericht hat in der Folge mit vielen Urteilen unsere Demokratie geschützt. Es hat 1956 zum Beispiel die Kommunistische Partei Deutschlands verboten oder rund um die Atomproteste in Brockdorf 1985 das Recht auf Demonstration gestärkt.
0: Es gab ja auch sehr umstrittene Urteile, ne?
2: Ja, zum Beispiel beim Kopftuchurteil 2003, da ging es darum, ob eine muslimische Lehrerin im Unterricht ein Kopftuch tragen darf. Das Gericht urteilte, wenn der Staat ein Kopftuch verbieten will, dann muss der Staat dafür ein Gesetz schaffen. Oder 1994 entschied das Gericht, wenn deutsche Soldaten an einem bewaffneten Auslandseinsatz teilnehmen, muss grundsätzlich vorher der Bundestag zustimmen. Später gab es auch ein Urteil, dass der Staat kein von Terroristen entführtes Passagierflugzeug abschießen darf. Und auch der Klimaschutzbeschluss 2021 gehört zu den bedeutendsten jüngeren Entscheidungen. Die Richter entschieden, Klimaschutz ist auch eine Frage der Freiheit. Der Staat muss deshalb schon heute dafür sorgen, dass die Klimaschutzlasten nicht einfach auf zukünftige Generationen verschoben werden.
0: So, haben wir wieder was gelernt. Heute vor 75 Jahren hat seine Arbeit aufgenommen, das Bundesverfassungsgericht. Auf ein auch weiter langes Leben.
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1: Ich bin Katrin Müller. Bundeskanzler Friedrich Merz will trotz der schweren CDU-Niederlage in Sachsen-Anhalt an seinem Amt und am Reformkurs der Bundesregierung festhalten. Aufgeben sei für ihn keine Option, so Merz. Zugleich räumte er eigene Defizite ein und kündigte Gespräche mit der SPD über Rente, Haushalt und Steuerreform an. Neuer CDU-Landesvorsitzender in Sachsen-Anhalt will der Bundestagsabgeordnete Sepp Müller werden. Ministerpräsident Sven Schulze will dagegen nicht erneut für den Parteivorsitz antreten. Vom Albtraum und Verrat des Nie wieder bis zu Gratulationen. Der Erdrutschsieg der AfD in Sachsen-Anhalt löst im Ausland teils hochemotionale Reaktionen aus. Die deutsche Regionalwahl ist auch in den USA Thema.
2: Dass AfD-Spitzen und Trump-Anhänger in den USA einander hofieren, ist kein Geheimnis. Und Elon Musk ist auch schon lange als AfD-Sympathisant bekannt. Der Tech-Milliardär gratulierte zum Wahlsieg in Sachsen-Anhalt. Gut gemacht, schrieb Musk auf X. Und er bekam im Gegenzug gleich ein Angebot zur Zusammenarbeit. Auch Trump-Freund und früherer US-Botschafter in Deutschland, Richard Grenell, gratulierte zu einem großen Sieg. Tina Eck, USA.
1: Russland hat alle Güterinstitute im Land geschlossen und will auch das deutsche Generalkonsulat in St. Petersburg dicht machen. Das kündigte das Außenministerium in Moskau an. Es reagierte damit auf ähnliche Maßnahmen aus Deutschland.
3: Es ist ein Ping-Pong-Spiel der Sanktionen, wie es offenbar üblich ist in der internationalen Politik. Die Bundesregierung hatte kürzlich das russische Haus in Berlin geschlossen und das russische Generalkonsulat in Bonn. Denn Kanzler Merz geht davon aus, dass Moskau hinter dem Drohnenangriff am Leipziger Flughafen steckt. Präsident Putin spricht von gefälschten Beweisen, Außenminister Lavrov vom Beginn eines echten Krieges. Die Mitarbeiter der Goethe-Institute und des Konsulats müssen in den kommenden Tagen Russland verlassen. Thomas Bremser, Redaktion.
1: Schülerinnen und Schüler haben nach einem Bericht bei der jüngsten Auflage des internationalen Bildungsvergleichs PISA schlechter abgeschnitten als bei der Erhebung im Jahr 2022. Deutschlands 15-Jährige könnten immer schlechter lesen und rechnen. Auch in Naturwissenschaften gehe es abwärts, schreibt die Bild unter Berufung auf die Auswertung, die ihr bereits vorliegt. Offiziell wird die neue PISA-Studie erst im Lauf des Tages vorgestellt. Und das waren die Nachrichten mit Katrin Müller.
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5: Der Sommer wollte noch mal gucken, ob wir ihn vermissen heute. Ist aber in der Nacht jetzt auch schon wieder weg. Dann wird es wieder herbstlicher. 15 Grad dann der Tiefstwert. Und morgen, da zieht es sich im Laufe des Tages immer mehr zu. Und dann kann es auch immer mal wieder regnen. Aber es bleibt noch relativ warm. Bis 26 Grad maximal morgen.
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5: Die A3 nach wie vor gesperrt, Arnheim Richtung Oberhausen zwischen Emmerich und Emmerich Ost nach dem Unfall. Aber wir haben eine Prognose, wie lange das noch gehen soll. Frei sein soll sie wohl wieder in der Nacht ab 2 Uhr, Stand jetzt. Dann die anderen Staus, A1 Münster-Osnabrück zwischen Lattbergen und Lengerich, dichter Verkehr, 2 Minuten. A45 Gießen-Hagen zwischen Kreuz-Olpe-Süd und Meinerzhagen, 6 Kilometer sind 5 Minuten. Und A45 Hagen-Gießen zwischen Siegen und Siegen-Süd, dichter Verkehr, 2 Minuten. Eine gute Fahrt, kommt gut an. Sebastian Pulli hier und es gibt ja so Songs, die bilden so richtig den Geist ihrer Zeit ab und prägen den auch mit. Also wenn jetzt auf RTL so ein Beitrag laufen würde über das Jahr 1997, der Song, der jetzt kommt, der würde vermutlich im Hintergrund laufen. Neben My Heart Will Go On vom Titanic Soundtrack, das war der andere aus dem Jahr. Meredith Brooks jetzt mit Bitch, kommt gut durch die Nacht.
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0: Teddy Swims, jetzt Musik von einem der besten Alternative-Alben der 90er.
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0: Und zwar von den Red Hot Chili Peppers, das fantastische Californication. Da hatte sich eine, ja schon immer musikalisch sehr gute, aber doch noch sehr spätpubertäre Funkband mit nix an außer Socken auf dem Johannes plötzlich verwandelt in eine sehr erwachsene Alternative Band, die plötzlich kleine Wunder von Liedern gezaubert haben. Und die klangen ganz, ganz besonders. Einmal auf der Platte schön roh und echt, da kratzt es mal an der Gitarrenseite, da rutscht man auch mal ab. Kleine, winzige, unperfekte Momente, das macht das alles sehr lebendig, sehr echt und vor allem ist alles sehr minimalistisch. Im Prinzip wie eine Live-Aufnahme, ein Schlagzeug, ein Bass, eine Gitarre, zwei Gesangsstimmen, fertig. So und hier zum Beispiel vorneweg Gitarrist John Frusciante mit diesen nur 4 Tönen und umso mehr kriegt da jeder Einzelne nochmal Gewicht. Die Chili Peppers, Californication.

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1: Der Hybridtag zwischen Sommer und Herbst heute geht zu Ende. In der Nacht wieder deutlich mehr Herbst. Da kriegen wir Tiefstwerte um 16 Grad. Und morgen dann zwar immer noch relativ warm in der Spitze, 26 Grad. Dafür aber im späteren Tagesverlauf ein bisschen wolkiger. Und dann kann es auch immer wieder regnen.
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1: Das größte Hindernis ist die A3 Arnheim Richtung Oberhausen. Die ist nach wie vor gesperrt nach dem Unfall zwischen Emmerich und Emmerich Ost. Stand jetzt bis 2 Uhr noch in der Nacht. Einen kleinen Stau haben wir noch. A1 Münster-Osnabrück zwischen Lattbergen und Lengerich. Dichter Verkehr sind 2 Minuten. Seid ihr durch. Eine gute Fahrt. Ja, Sebastian Pulli hier. Der wahrscheinlich letzte Sommertag, der sich auch anfühlt wie einer, nähert sich dem Ende. Jetzt können wir langsam bündig von den Flipflops in die Merino-Wolle-Schluppen hinübergleiten und den Rest Sangria, den machen wir auf dem Herd warm und trinken den als Glühwein. Gute Nacht und Prost.
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0: Kamerad ist das. Schönen Restmontag.
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0: Ihr habt doch auch sicher Sesamstraße geguckt als Kinder, oder? Da war ja eine tolle Sache dran, dass man sich immer sehr viel schlauer gefühlt hat als die Figuren. Und deshalb ging man raus mit einem guten Gefühl. Gibt's auch für Erwachsene das Konzept, heißt Reality TV.
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4: Die Reality-Formate, das ist der goldene Boden für die Fernsehlandschaft. Jeder Sender hält sich mittlerweile so eine Herde Flachzangen, die er bei Bedarf aufpusten und vor die Kamera schieben kann. Und ich erwische mich leider ja auch regelmäßig dabei, wie ich die Scheiße auch gut finde. Ich habe schon mehrfach den Satz gesagt, Schatz, welche Assis gucken wir uns denn heute an? Ja, ist doch so. Aktuell gucken wir Villa der Versuchung. Ja, und wie heißt die Versuchung? Thorsten Legert, beim Versuch wenigstens einen einzig geraden Satz rauszubringen. Mein Gott, ist der blöd. Aber mal ganz nebenbei, war das nie immer so, dass Profifußballer dicke Beine haben, auch nach der Karriere? Guckt euch den mal an, wie der mit seinen Altherrenstelzen am Pool langläuft. Das sieht aus, als wenn er gerade zur AOK Wassergymnastik geht. Ja, früher sagte man dazu Storch im Salat. Heute würde ich eher sagen, der Legert sieht aus wie ein Kastanienmännchen mit Bluthochdruck. Also ich mache mir wirklich Sorgen. Er übrigens auch. Und deshalb ist nach der Villa der Versuchung Schluss. Ja, der Tonto hört auf mit Reality, hat er der neuen Osnabrücker Zeitung gesagt. Mich sieht im Reality-TV kein Mensch mehr, nie im Leben. Es war eine Lehre für mich, aber ich will auch mit den Menschen in dem Bereich nichts mehr zu tun haben. Ja, schade. Vor allem für seine Nachbarschaft, die ihn jetzt wieder ertragen muss.
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1: Ich bin Katrin Müller. Sozialverbände und Gewerkschaften warnen nach dem Wahlsieg der AfD in Sachsen-Anhalt vor möglichen Folgen für Minderheiten und demokratische Grundsätze. Sie fordern die anderen Parteien auf, sich klar von der AfD abzugrenzen. Auch Kirchen und Antidiskriminierungsstellen äußern Sorge um den gesellschaftlichen Zusammenhalt.
2: Besonders deutlich wird der Sozialverband VDK. Das Regierungsprogramm der AfD bedeutet Ausgrenzung, etwa für Menschen mit Behinderung. Die türkische Gemeinde fordert besseren Schutz für Menschen, die von rechtsextremer Gewalt bedroht sein könnten. Verdi und die Bildungsgewerkschaft GEW mahnen die Parteien, bei der Regierungsbildung Abstand zur AfD zu halten. Auch die Kirchen warnen davor, Menschenwürde, Demokratie und Rechtsstaat auszuhöhlen. Thomas Bleskin, Nachrichtenredaktion.
1: Rund 5000 Menschen haben am Brandenburger Tor gegen die AfD nach dem Wahlsieg in Sachsen-Anhalt demonstriert. Nach Angaben der Polizei verlief die Kundgebung störungsfrei. Viele Teilnehmer äußerten Sorge vor einer möglichen AfD-geführten Landesregierung in Sachsen-Anhalt. Auch in Potsdam demonstrierten am Abend mehrere hundert Menschen gegen die Partei. Nach einer Serie von Sabotageaktionen hat die Polizei ihre Ermittlungen ausgeweitet. Sie rückte an mehreren Umspannwerken an, an denen neue Abschussvorrichtungen gefunden wurden. Der mutmaßliche Täter ist noch immer auf der Flucht.
3: Es ist durchaus möglich, dass der 48-Jährige weiter versucht, die Stromnetze anzugreifen. Gleich an drei Orten in NRW gab es zuletzt Großeinsätze mit Hubschraubern und Spürhunden. Mal wurde ein Unbekannter mit Rucksack in der Nähe eines Umspannwerks gesehen, mal ein Loch in einem Zaun entdeckt. Von dem Mann fehlt aber weiter jede Spur. 60 Ermittler werten derzeit umfangreiche Unterlagen aus, die dem Gesuchten gehören. Es geht um mögliche weitere Tatorte in ganz Deutschland. Innenminister Dobrindt spricht von Klimaterrorismus. Thomas Bremser, Redaktion.
1: Schülerinnen und Schüler haben nach einem Bericht bei der jüngsten Auflage des internationalen Bildungsvergleichs PISA schlechter abgeschnitten als bei der Erhebung im Jahr 2022. Deutschlands 15-Jährige könnten immer schlechter lesen und rechnen. Auch in Naturwissenschaften gehe es abwärts, schreibt die Bild unter Berufung auf die Auswertung, die ihr bereits vorliegt. Offiziell wird die neue PISA-Studie erst im Lauf des Tages vorgestellt.
0: Das Düsseldorf-Wetter.
4: Es ist meist trocken jetzt in der Nacht, ein paar Wolken ziehen aber durch, 18 bis 14 Grad. Tagsüber heute mal sonnig, mal bewölkt, vereinzelt Regen bis 23 Grad. Und am Mittwoch ähnlich, auch hier einzelne Schauer möglich, bis 20 Grad.
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5: A40 Duisburg-Essen zwischen Essen-Huttrop und Dreieck Essen-Ost, 1 Kilometer Stau, 12 Minuten Zeitverlust. Wir wünschen allen unterwegs gute Fahrt.
4: Der Dienstag ist noch irre früh. Ich hoffe, euch geht's gut. Wir verbringen hier auf jeden Fall akustisch die Nacht miteinander. Kommt gut in diesen Dienstag. Schön, dass ihr zuhört. Hallo zusammen.
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4: Und ich habe euch ganz viel Mucke in die Playlist gepackt. Ganz viel gute Mucke. Wir starten jetzt mit Linkin Park. Das ist Lost für euch.

0: großartige Nummer von den Fugees, Ready or Not. Das ist euer früher Dienstag, hallo zusammen. E-Scooter, ne? Also ich muss sagen, ich finde die ja super praktisch. Ich finde das eine wahnsinnig tolle Erfindung. Wenn es nicht so viele Leute geben würde, die einfach doof sind und die dann in Seen schmeißen oder auf Fahrradwegen liegen lassen. Und jetzt gibt es ja die Debatte Helm auf E-Scootern. Brauchen wir das vielleicht auch noch? In Paris ist das ja schon Vorschrift. Da gibt es satte Strafen, wenn man ohne unterwegs ist. Für unseren Hannes ist das ein Modell zum Nachmachen.
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2: Wie steht ihr zur Helmpflicht auf E-Scootern? Also grundsätzlich finde ich ja alles gut, was den Zugang zu diesen Dingern erschwert. Ne? An sich, tolle Idee. Aber meistens benutzen die auch eh nur Leute, wo man denkt, no, Laufen ist doch auch eine Alternative. Oder von ganzen Gruppen werden die benutzt. Ne? Da fragst du dich, wie viele passen da eigentlich drauf? Trainieren die für Wetten, das? Dann stehen die nur im Weg rum. Boah, merkt ihr? Ich werde so ein richtiger Mecker-Opa bei den Teilen. Deswegen, Helmpflicht, super. Du kannst auf so einem E-Scooter eh nicht bescheuerter aussehen als eh schon. Meine Lieblingskombi, E-Scooter und Kopfsteinpflaster. Egal wie durchtrainiert du bist, du siehst einfach aus wie ein Pudding auf einer Rüttelplatte. Und immer dran denken, die bringen ja auch gar nichts. Weil, wenn du was getrunken hast, darfst du ja eh nicht fahren.
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0: Das Düsseldorf-Wetter.
1: Ein paar Wolken ziehen jetzt in der Nacht und in den frühen Morgenstunden durch. Regnen soll es aber erstmal nicht. 18 bis 14 Grad. Tagsüber heute dann schon mal Regen dabei. Ansonsten mal sonnig, mal bewölkt bis 23 Grad. Und am Mittwoch dann mehr Wolken, zeitweise Regen bis 20 Grad.
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2: Zurzeit liegen uns keine Meldungen vor. Wir wünschen allen unterwegs gute Fahrt.

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0: Wie wird denn das Wetter heute? Und wo kann ich eigentlich im November am günstigsten hinfliegen, wo es noch sonnig ist? Hast du eine kreative Idee für eine Geburtstagskarte? ChatGPT hilft ja einigen von uns im Alltag und jetzt ist das alles irgendwie schöner, besser, frisch gestrichen, tapeziert. ChatGPT 6 ist da, also letztlich eine neue Version. Und wir haben das mal zum Anlass genommen und euch gefragt, was habt ihr den Chatbot denn als letztes so gefragt?
1: Irgendwas mit Analogkameras, weil sonst hätte ich mich durch 17 Foren jagen müssen und der hat mir das dann natürlich dann da schön irgendwie rausgesucht mit Links. Und das hat funktioniert.
2: Ich habe eine Nachricht an meine Masterarbeitbetreuerin formulieren lassen wollen. Ich habe ein paar Stichpunkte formuliert und es dann von der KI ausformulieren lassen. Hat perfekt geklappt, direkt die Nachricht kopiert, nur noch den Namen hinzugefügt und dann abgeschickt.
3: Irgendwas mit Bio.
4: Bei mir war es, ob ein Kleidungsstück auf Vinted authentisch ist, also ob es gefälscht oder nicht gefälscht ist. Also da ist KI schon recht weit, muss ich sagen, also recht zuverlässig auch.
0: Ja, für so einen Überblick kann ChatGPT zum Beispiel auch ganz hilfreich sein, aber ganz ehrlich, was so harte Fakten angeht oder kreativmäßig, ne? Kreativmäßig zum Beispiel nutze ich das gar nicht. Da halte ich mein Gehirn immer noch für... Naja, also mein Gehirn kann das halt auch und im Zweifel vielleicht sogar besser. So, und das möchte ich auch gerne so beibehalten.
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1: Ich bin Katrin Müller. Bundeskanzler Friedrich Merz will trotz der schweren CDU-Niederlage in Sachsen-Anhalt an seinem Amt und am Reformkurs der Bundesregierung festhalten. Aufgeben sei für ihn keine Option, so Merz. Zugleich räumte er eigene Defizite ein und kündigte Gespräche mit der SPD über Rente, Haushalt und Steuerreform an. Neuer CDU-Landesvorsitzender in Sachsen-Anhalt will der Bundestagsabgeordnete Sepp Müller werden. Ministerpräsident Sven Schulze will dagegen nicht erneut für den Parteivorsitz antreten. Vom Albtraum und Verrat des Nie wieder bis zu Gratulationen. Der Erdrutschsieg der AfD in Sachsen-Anhalt löst im Ausland teils hochemotionale Reaktionen aus. Die deutsche Regionalwahl ist auch in den USA Thema.
2: Dass AfD-Spitzen und Trump-Anhänger in den USA einander hofieren, ist kein Geheimnis. Und Elon Musk ist auch schon lange als AfD-Sympathisant bekannt. Der Tech-Milliardär gratulierte zum Wahlsieg in Sachsen-Anhalt. Gut gemacht, schrieb Musk auf X. Und er bekam im Gegenzug gleich ein Angebot zur Zusammenarbeit. Auch Trump-Freund und früherer US-Botschafter in Deutschland, Richard Grenell, gratulierte zu einem großen Sieg. Tina Eck, USA.
1: Russland hat alle Goethe-Institute im Land geschlossen und will auch das deutsche Generalkonsulat in St. Petersburg dicht machen. Das kündigte das Außenministerium in Moskau an. Es reagierte damit auf ähnliche Maßnahmen aus Deutschland.
3: Es ist ein Ping-Pong-Spiel der Sanktionen, wie es offenbar üblich ist in der internationalen Politik. Die Bundesregierung hatte kürzlich das russische Haus in Berlin geschlossen und das russische Generalkonsulat in Bonn. Denn Kanzler Merz geht davon aus, dass Moskau hinter dem Drohnenangriff am Leipziger Flughafen steckt. Präsident Putin spricht von gefälschten Beweisen. Außenminister Lavrov vom Beginn eines echten Krieges. Die Mitarbeiter der Goethe-Institute und des Konsulats müssen in den kommenden Tagen Russland verlassen. Thomas Bremser, Redaktion.
1: Schülerinnen und Schüler haben nach einem Bericht bei der jüngsten Auflage des internationalen Bildungsvergleichs PISA schlechter abgeschnitten als bei der Erhebung im Jahr 2022. Deutschlands 15-Jährige könnten immer schlechter lesen und rechnen. Auch in Naturwissenschaften gehe es abwärts, schreibt die Bild unter Berufung auf die Auswertung, die ihr bereits vorliegt. Offiziell wird die neue PISA-Studie erst im Laufe des Tages vorgestellt.
4: Das Düsseldorf-Wetter.
5: 18 bis 14 Grad, so sieht das jetzt in der Nacht und in den frühen Morgenstunden aus. Dazu ist es meist trocken. Tagsüber bekommt ihr einen Mix dann aus Sonne und Wolken. Ab und an kann es regnen bis 23 Grad. Und am Mittwoch bis 20 Grad, dazu mehr Wolken und ab und an Regen.
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6: A40 Essen-Dortmund zwischen Dortmund-Barob und Dortmund-Hombruch. 1 Kilometer Stau. Wir wünschen allen unterwegs gute Fahrt.
5: Hallo zusammen, ich freue mich, dass ihr zuhört. Einige von euch sitzen vermutlich gerade irgendwie im Auto, auf dem Weg nach Hause. Andere bringen ihre Nachtschicht irgendwie hinter sich. Wir sind auf jeden Fall hier, um euch zu begleiten. Also wir machen die Musik klar für euch und ihr kommt gut durch die Nacht. Schönen frühen Dienstag.
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5: Und das hier sind Nico and Vince mit Am I Wrong?

0: Enjoy the Silence. Hallo zusammen. Ja, neues Gesicht, neue Gags. Fabian Lampert ist dieses Jahr beim Comedy Camp mit dabei, und zwar in Lechten am 14.11.2026. Zusammen mit Mirja Böß, Hannes Höfer und Gastgeber Jürgen Bangert. Der höchste Zeit, Fabian ein bisschen besser kennenzulernen, oder?
1: Hi, ich bin Fabian Lampert und ich bin Stand-Up-Comedian und ich darf am 14.11. im Münsterland im Comedy Camp in Lechten auftreten mit ganz fantastischen Kolleginnen, mit Mirja Böß, mit Hannes Höfer und dem Moderator Jürgen Bangert. Ich freue mich, wenn ihr vorbeikommt und euch die letzten Tickets sichert.
2: Stell dich in einem Satz vor, aber bitte so, als würdest du dich auf einer Dating-App beschreiben.
1: Ja, servus, ich bin der Fabian, ich bin 28 Jahre alt und ich darf mich freuen, wenn sie ein nettes Madel auf meine Annonce hier in der App finden würde. Ganz liebe Grüße.
2: Was sollten wir auf gar keinen Fall über dich erzählen?
1: Das werde ich euch jetzt nicht erzählen, weil dann wisstet ihr, was ihr auf gar keinen Fall über mich erzählen sollt. Bleibt schön mein Geheimnis, Freunde. Aber netter Trick, ich hab's gesehen.
2: Beende den Satz. Wer sich kein Ticket fürs Comedy Camp holt,
1: hat Comedy nie geliebt.
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0: Das Düsseldorf-Wetter.
1: Es ist meist trocken jetzt in der Nacht. Ein paar Wolken ziehen aber durch. 18 bis 14 Grad. Tagsüber heute mal sonnig, mal bewölkt. Vereinzelt Regen bis 23 Grad. Und am Mittwoch ähnlich. Auch hier einzelne Schauer möglich bis 20 Grad.
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2: A30 Osnabrück, Bad Oeynhausen. Zwischen Bad Oeynhausen Ost und Kreuz Bad Oeynhausen 2 Kilometer Stau. Wir wünschen allen unterwegs gute Fahrt.
1: Eine schöne Nacht mit uns. Wir starten gemeinsam in diesen Dienstag. Ich habe gleich, Britney Spears für euch, Jason Derulo und Maria Mena. Also hintereinander, nicht gleichzeitig. Viel Spaß.
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1: Und das ist All This Time. Schönen Dienstag. 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

0: Somber war das mit Homewrecker an diesem sehr, sehr frühen Dienstag. Ja, und was soll ich sagen? Ihr rennt uns hier immer noch die Bude ein.
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0: Ja, ihr könnt ja weiter Tickets gewinnen bei uns für unser exklusives Toten-Hosen-Konzert am 3. Dezember. Das ist alles für den guten Zweck. Wir sammeln damit Spenden für unsere Aktion Lichtblicke. Ihr hört hier immer mal wieder im Programm ein Codewort. Und genau damit könnt ihr euch dann online auf die Tickets bewerben. Für Ann-Christine hat das schon geklappt letzte Woche. Sie hat letzte Woche die Tickets gewonnen am Freitag. Und was soll ich sagen, sie freut sich immer noch. Ein Keks, muss man sagen.
2: So ein bisschen schon. Ich habe am Freitag ein bisschen gezittert.
0: Ja? Ja, du hast die Toten-Hosen-Tickets gewonnen. Darüber möchte ich mit dir sprechen.
2: Ja, du musst direkt mal ein paar Freunden mitteilen und die haben sich genauso gefreut, weil wir mit denen ja auch schon vor über 20 Jahren halt noch in der Jugend bei den ersten Konzerten dann waren, irgendwie so mit 15, 16 und wir haben sogar auch Tickets fürs nächste Jahr, fürs letzte Konzert am 10.7. Aber das ist natürlich ein ganz anderes Kaliber jetzt.
0: Ich höre schon raus, du hast mit den Toten Hosen eine sehr, sehr lange Geschichte.
2: Eigentlich aus der Jugend mit dem Freundeskreis gewachsen, wo jetzt auch immer noch Leute da sind. Das war einfach häufiger, ich hätte jetzt gesagt so 5, 6 Mal zu den Hosen, zu den Ärzten, bei Rock am Ring, auch bei dem Jubiläum dabei waren, wo Campino dann noch mit gebrochenem Bein oben die Trasse hochgeklettert ist. Es gehörte einfach immer zur Jugend dazu und auch jetzt zieht man es einfach noch mit.
0: Das heißt, ihr geht in dem ganzen Freundeskreis, geht ihr dann noch auf Konzerte oder wie?
2: Manchmal schon, selten natürlich jetzt mit den Kindern,
0: ja, klar.
2: Aber es kommt noch vor, genau.
0: Okay, du hast Kinder, hast du das denn schon geregelt, dass du am 3. Dezember auch Zeit hast überhaupt?
2: Das definitiv.
0: Ja? Passen die Schwiegereltern oder die Eltern
2: genau,
0: auf? Oder?
2: Genau so.
0: Sehr, sehr gut. Wie war das denn so, als du das Codewort gehört hast hier im Programm? Ja. Bist du dann hektisch geworden, oder?
2: Nee, es war Gemeinschaftsarbeit. Mein Mann hat gehört im Auto und mir dann ganz schnell Bescheid gegeben. Und genau, ich habe mich dann direkt eingewählt und erst gar nicht realisiert, dass ich durchgekommen bin und dann die Tickets ja wirklich habe. Genau, ihm die direkt rübergeschickt und genau.
0: Ich wünsche dir und deinem Mann einen schönen Abend. Lasst es krachen.
2: Ja, vielen Dank euch.
0: Ja, okay.
2: Wir freuen uns.
0: Danke für deine Zeit und tschüss.
2: Tschüss.
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1: Ich bin Katrin Müller. Im Bundestag wird ab heute in erster Lesung über die Haushaltspläne der Bundesregierung für 2027 beraten. Insgesamt sind Ausgaben von gut 550 Milliarden Euro geplant.
2: Umstrittene Reformpläne, ob zu Steuern oder Rente, die an die AfD verlorene Landtagswahl in Sachsen-Anhalt und alles in allem im kommenden Jahr geplante neue Schulden von 200 Milliarden Euro. Alles Ansatzpunkte für die Opposition, die Arbeit der Regierung für gescheitert zu erklären. Die Haushaltswoche wird aber auch wieder mal eine Bewährungsprobe für die Koalition aus Union und SPD. Schaukelt sich interner Streit weiter hoch oder werden teilweise mühsam gefundene Kompromisse gemeinsam verteidigt? Jan-Henner Reitze, Berlin.
1: Die AfD in Sachsen-Anhalt will Gesprächseinladungen an die anderen Parteien verschicken. Ziel sei es, eine Zusammenarbeit auszuloten, sagte AfD-Parteichef Tino Chrupalla im ZDF. Die meisten anderen Parteien haben eine Kooperation mit der AfD allerdings schon ausgeschlossen. BSW-Gründerin Sarah Wagenknecht zeigte sich im ZDF dagegen offen.
3: Wir machen mit jedem gemeinsame Politik, der bereit ist, Veränderungen durchzusetzen, die sich die Menschen in unserem Land wünschen. Und die große Mehrheit möchte nicht, dass alles so weitergeht.
1: Gleichzeitig kündigte Wagenknecht Widerstand gegen Positionen im AfD-Programm an, die das BSW nicht teilt. Die CDU in Sachsen-Anhalt will sich nach dem Wahl